Hallo, ich bin Scarlett, ich bin 4 Jahre alt und ich wünsche mir das Lied Dance Monkey.

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1: Schakalaka.
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1: Schakalaka. 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
2: Die größten Hits hier in der Maus. Das ist Taylor Swift mit Opel.

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0: ist mir vollkommen egal. Wirklich. Also es juckt mich überhaupt nicht. Ich will heute Party machen und das, obwohl das Wochenende schon vorbei ist. Wie sieht's aus? Maus, Ente, Elefant, seid ihr dabei? Yeah! Und ihr zu Hause auch? Dann einfach dranbleiben.
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2: 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Avdie, harcenzar jeke butchu care jumbusese, canengere kirmenzar hem sose ola a carena pergear, i detektivka Cleo Fischer hem jeke biande divesere suprisoja, taj normalno e kyrmusea, taj vlastinea. Das war Romanes.
0: Wuhu! Die Partymaus zum Hören. Und das, obwohl heute Montag ist. Wir lassen es krachen und zwar so richtig.

0: Salut.
1: Ach so. Ach ja, und hallo natürlich auch von mir. Hier ist Marie. Außerdem mit DJ Maus in the house. Zusammen mit der Tanzkönigin auf jeder Tanzfläche, die Ente. Und am Partybuffet. Ja klar, der Elefant. Unsere Party heute wird einfach super. Aber erstmal wollen wir von euch wissen, wart ihr schon mal auf einer Party? Und wenn jetzt ganz viele von euch nicken, sehr gut, dann wisst ihr ja, was heute auf euch zukommt. Und das hier wissen die Maus-Fans Tanel, Mina, Clara, Philippa, Damian und Finn über Partys.
2: Party finde ich cool. Tanz macht alle Spaß.
3: Wir haben so eine Gruppe in der Nachbarschaft und wenn die Geburtstag haben, machen die meistens eine Feier. Und da sind wir dann halt eingeladen. Am liebsten spiele ich auf einer Party und tanze auch manchmal. Wenn es einen DJ gibt, gucke ich auch dem gern mal zu. Die letzte Party, die so richtig war, es war in einem Restaurant im Keller und da war ich DJ-Pult und so. Wird getanzt und wir Kids haben dann ganz viel gespielt. Da gab es so Leuchtestäbchen, mit denen haben wir dann gekämpft.
4: In der Schule hier feiern wir manchmal Partys an Karneval oder Halloween. An Karneval gefällt mir das Buffet und die Karnevalssitzung gut. Und Auftritten von mehreren Klassen.
5: Wir haben manchmal auf der Klassenfahrt tagsüber so eine kleine Party gemacht, aber nur unser Zimmer. Wir haben das Licht ausgemacht und so von einem Handy, was man mitnehmen durfte, haben wir dann Musik gemacht und dann haben wir irgendwie Quatsch gemacht dann. Ja, irgendwie, keine Ahnung, irgendwie auf den Betten getanzt und so.
2: Ich war auf vielen Geburtstagsfeiern. Kuchen war lecker. Und ich finde es toll, dass man auch oft alte Freunde dort sieht. Und ich finde es toll, dass auf Partys immer alle glücklich sind, so.
1: Oh ja, das gefällt mir auch am besten. Alle sind glücklich und lachen und haben Spaß und genau das wollen wir heute auch schaffen. Und daher würde ich sagen, DJ Maus, leg mal was Schönes auf. Alle Hände

Anton zusammen mit MC Fitti und Hände hoch. Unser erster Partysong in dieser Maus zum Hören. Und vielleicht ist das gerade schon so ein Lied gewesen, das euch im Ohr stecken bleibt.

0: Mathis, ich bin 6 Jahre und ich habe eine Frage an die Maus. Warum heißt der Ohrwurm Ohrwurm? Entschuldige damit, die Maus, den Elefanten, die Ente und meine Familie.
1: Hallo, ich bin Mia, ich bin 7 Jahre alt. Ich komme aus Köln und ich habe eine Frage an die Maus. Warum heißt der Ohrwurm eigentlich Ohrwurm? Damit grüße ich meine Freundin Megan, das ganze Mausteam, meine Mama, mein Papa, meine Katze und den Elefant, die Maus und die Ente und den Hasen.
2: Hallo, hier ist Felix, ich bin 7 Jahre alt und ich habe eine Frage an die Maus. Warum heißt der Ohrwurm eigentlich Ohrwurm? Und damit grüße ich das ganze Weltall.
3: Richtig viele Grüße sind da angekommen. Ja, genau. Und sogar direkt das ganze Weltall. Wow. Aber dieser Ohrwurm, vielleicht kann Mausreporter Sebastian den erklären.
4: Letztens war ich auf einer Geburtstagsfeier eingeladen. Eine Freundin von mir hatte Geburtstag und das haben wir richtig fett gefeiert. Mit ganz viel Pizza und ganz viel Musik. Ich bin halt so ein kleiner Tanzbär bei den meisten Liedern und ich einfach nicht stillhalten. Und dann kam ein Lied, das ich gar nicht kannte, hat mir aber ganz gut gefallen.

0: Einige Tage später sitze ich im Zug. Eine lange Bahnfahrt war das, über eine Stunde. Plötzlich muss ich total mit meinem Fuß wippen. Ich schnipse wild mit meinen Fingern. Das Lied ist wieder da in meinem Kopf. Ein richtiger Ohrwurm. Und die Melodie, die will da auch nicht mehr raus. Irgendwie fühlt sich das auch genauso wurmig an. Von links nach rechts, da wurmt sich dieses Lied durch meinen Kopf. Natürlich ist da aber jetzt kein Wurm drin, zum Glück. Den Ohrwurm, den gibt's aber wirklich. Kennt ihr vielleicht auch unter dem Namen Ohrenkneifer? Das ist kein richtiger Wurm, sondern ein Insekt. Mit 6 Beinen, 2 langen Antennen vorne und am Hinterteil haben sie sozusagen eine Zange. Die Ohrenkneifer können sogar fliegen. Sie sind richtige Fluginsekten. Früher, in der Antike, da wurden Ohrenschmerzen mit Hilfe dieser Insekten behandelt. Aus den kleinen Tierchen hat man ein Pulver hergestellt, das kam dann in die Ohren rein, als Medikament sozusagen. Geholfen hat das allerdings nicht. Aber keine Sorge, sie krabbeln nicht ins Ohr rein oder kneifen an den Ohrläppchen. Für unsere Ohren interessieren sich die kleinen Insekten kein bisschen. Das ist ein Aberglaube, der nicht stimmt. Die Insekten kriechen nicht ins Ohr, während wir schlafen. Anders als dieses eine Lied von der Party. In anderen Sprachen hat der Ohrwurm auch lustige Namen. Auf Englisch catchy tune, das heißt so viel wie eingängiges Lied. Auf Spanisch ist es die canción pegadiza, das klebrige, lästige Lied. Oder, wie im Türkischen, ganz einfach Hit. Der Ohrwurm heißt also Ohrwurm, weil es auch ein Insekt gibt, das so heißt. Von dem dachten die Menschen früher, dass es uns nachts in die Ohren krabbelt. Und ich versuche so lange mal, dieses eine Lied aus meinen Ohren rauszubekommen, was reingekrabbelt ist.
1: Ah, was, Sebastian? Wenn es ein gutes Lied ist, dann kann es doch ruhig noch etwas in deinem Ohr bleiben. Und wenn ihr auch eine Frage an die Maus habt, dann immer her damit. Sprecht uns die auf den Maus-Anrufbeantworter. Den erreicht ihr immer kostenlos unter dieser Nummer. Unter der 0800 5678 234.
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1: Woo, DJ Maus, da hast du wirklich eine coole Nummer rausgesucht. Die Sängerin Beyoncé mit einer Country-Nummer. Texas Hold'em, also unsere Party hier, die ist in vollem Gange. Allerdings an der Deko müssen wir irgendwie noch ein bisschen arbeiten. Also wenn ich mal kurz gucke, also ja gut, okay, da, ja, da hinten sind so ein paar Luftschlangen. Aber haben wir vielleicht noch irgendwie so Luftballons oder so? Ah, cool, danke Elefant. Maus, magst du kurz helfen beim Aufpusten? Okay, ja, sehr gut. Also die Deko wird so langsam. Unsere Lieblingsdetektivin Cleo Fischer, die macht übrigens heute auch eine Party, nämlich eine Geburtstagsparty. Aber es ist merkwürdig, niemand ist bisher gekommen. Aber Cleo Fischer ist ja nicht umsonst eine Spitzendetektivin und geht der Sache sofort mal auf den Grund.
2: Detektei Cleo Fischer. Für ganz besondere Fälle.
3: Kennt ihr das, wenn ihr so richtig aufgeregt seid? Also, wenn ihr euch so ganz doll auf etwas freut? So war das bei mir neulich. Es war nämlich mein Geburtstag.
4: So fertig. Die Party kann losgehen.
3: Ich hatte so ziemlich alle eingeladen, mein Zimmer aufgeräumt und mit Mesut ausgemacht, dass wir später in seinen Dönerladen kommen würden. Um 3 Uhr sollte es losgehen. Aber es kam einfach keiner.
4: Komisch. Schon 15 nach. Wo bleiben die denn?
3: Um 3:20 beschloss ich, Brunzi anzurufen. Ihm wäre schließlich zuzutrauen, sowas zu vergessen.
5: Hallo, das ist die Mailbox von Ben Schambrutzki. Ich kann gerade nicht, aber ich rufe dich später nochmal zurück.
3: Aber Brunzi ging nicht ran. Inzwischen war es schon 3:30 und immer noch war keiner da. Ich beschloss also runterzugehen und bei Brunzi zu klingeln. Das ist der Vorteil, wenn man im gleichen Hochhaus wohnt.
6: Hallo Cleo, herzlichen Glückwunsch zum Geburtstag.
4: Danke, Frau Schambrutzki. Ist Brunzi, Ben zu Hause?
6: Ben? Der ist doch schon los. Er wollte eigentlich zu dir. Ich dachte, ihr feiert heute zusammen.
3: Das war seltsam. Aber ich wollte Frau Schambrutzki nicht beunruhigen.
4: Ah, okay. Dann ist er sicher schon oben. Es gab da ein kleines Missverständnis. Danke.
3: Irgendwas stimmte hier nicht. So viel war sicher. Ich versuchte nochmal, Brunzi anzurufen. Und diesmal hörte ich sein Telefon klingeln. Es kam aus dem Treppenhaus.
4: Brunzi?
3: Brunzis Telefon klingelte zwar.
4: Soll das etwa lustig sein?
3: Aber er war nicht da. Ich fand nur sein Telefon. Es lag in der 6. Etage, verloren auf den Stufen.
4: Hä?
3: Ich bekam ein richtig ungutes Gefühl, als ich es aufhob. Im gleichen Moment vibrierte mein eigenes Handy.
4: Eine SMS. Finde deinen Partner bis 16 Uhr, wenn du eine gute Detektivin bist.
3: Die SMS war von einer unbekannten Nummer gesendet worden. Aber die Botschaft war eindeutig. Mein Verdacht hatte sich bestätigt. Brunzi war in Schwierigkeiten. Um ihm zu helfen, musste ich unbedingt herausfinden, mit wem er zuletzt in Kontakt war.
4: Mist. Was für ein Handycode hast du, Brunzi? Vielleicht sein Geburtsdatum? Offenbar nicht. Okay, dann vielleicht mein Geburtstag? Auch nicht.
3: Ich hatte noch genau einen Versuch, um das Handy zu entsperren. Und da fiel es mir plötzlich ein. Wie sagt Rob Bobinski, unser liebster Fernsehdetektiv, immer?
7: Die einfachste Lösung ist meistens die richtige.
4: Natürlich, unsere Lieblingsfolge von Rob Bobinski, Staffel 12, Folge 34. Das muss es sein. 1, 2, 3, 4.
3: Der Code war geknackt. Brunzis Handy leuchtete hell auf und ich suchte die letzte Nachricht an ihn heraus. Es war eine Sprachnachricht.
8: Komm sofort ins Hexenhaus.
3: Ich musste nicht lange überlegen, sondern schnappte mir mein Fahrrad und flitzte los zum Hexenhaus.
4: Sorry, darf ich mal?
3: Das Hexenhaus ist übrigens nicht wirklich ein Hexenhaus. Es ist eine kleine Hütte für Spielsachen, direkt neben dem Spielplatz.
4: Hey, Annabelle.
9: Hallo, Cleo.
4: Hast du zufällig Ben gesehen?
9: Ja, der ist wohl mit dem Fahrrad an mir vorbeigefahren. Sag mal,
0: Ist heute nicht dein Geburtstag?
4: Doch, aber wohin ist Ben gefahren?
0: Richtung Spielplatz. Warum?
4: Erkläre ich dir später. Ich muss los.
9: Hey, herzlichen Glückwunsch.
3: Ich fuhr so schnell ich konnte zum Spielplatz. Und tatsächlich, Brunzis Fahrrad stand achtlos an einen Baum gelehnt. Aber von Brunzi keine Spur. Plötzlich hörte ich ein Klopfen.
10: Lass mich hier raus.
4: Brunzi, ich komme.
10: Ich bin hier drin eingesperrt.
4: Warte, die Tür ist mit einem Stock verklemmt.
11: Oh, endlich.
4: Jo.
11: Danke, dass du mich befreit hast, Cleo.
3: Aus der Hütte kam nicht Brunzi, sondern sein großer Bruder Jo.
4: Was machst du denn hier? Und wo ist Brunzi?
11: Keine Ahnung. Er wollte mich hier treffen, aber als ich kam, war die Hütte leer.
3: Jo hat mir dann berichtet, dass hinter ihm jemand die Tür zugeschlagen hat. Aber er konnte nicht sehen, wer es war.
11: Das Einzige, was ich gefunden habe, war dieser Zettel hier.
4: Zeig mal. Ich habe viele Blätter, aber ich bin kein Baum.
3: Es war offensichtlich ein Rätsel.
4: Jo, sag mal, liest Brunzi gerade ein Buch?
11: Keine Ahnung. Heute früh war er auf jeden Fall in der Schulbibliothek. Warum?
4: Ist doch klar. Viele Blätter, aber kein Baum. Das ist ein Buch. Los, komm, wir müssen zur Schule.
3: Jo und ich stürzten zur Ausleihe, die an diesem Nachmittag von unserer Lehrerin Frau Dahl besetzt war.
12: Cleo! Herzlichen Glückwunsch, bist du denn gar nicht am Feiern?
3: Eins muss man Frau Dahl lassen. Schwer von Begriff ist sie nicht. Als wir ihr berichteten, was vorgefallen war, erkannte sie sofort den Ernst der Lage und suchte das Buch heraus, das Brunzi heute abgegeben hatte.
12: Hier, das ist es. Kommissar Pillermeier von Lilithal. Sehr zu empfehlen.
3: Wie ich schon vermutet hatte, fand sich darin ein weiterer Hinweis. Ein Zettel im Einband.
13: In der Wildnis bin ich schüchtern, in der Stadt liege ich auf der Straße. Was könnte das sein?
11: Keine Ahnung.
12: Könnte es vielleicht ein Zebra sein?
13: Na klar, das ist es.
11: Heißt es, wir fahren jetzt in den Zoo?
13: Genau.
3: Frau Dahl bestand darauf, uns zu begleiten. Und so standen wir kurz darauf zu dritt vor dem Zebragehege und suchten nach weiteren Hinweisen.
11: Also ich sehe hier nichts.
14: Ich leider auch nicht.
4: Irgendwo muss aber ein Hinweis sein.
15: Sucht ihr zufällig den hier?
3: Amelie, die ebenfalls Detektivin ist und früher auch mal meine Konkurrentin war, stand plötzlich vor mir und hielt mir einen Zettel hin.
15: Er hat hier am Geländer geklebt.
4: Danke. Es ist noch ein Rätsel. Was wird beim Trocknen nass?
3: Ich fasse jetzt mal kurz zusammen. Wir haben alle geknobelt, bis es mir plötzlich einfiel.
4: Ein Handtuch. Ein Handtuch wird beim Trocknen nass.
15: Wollte ich auch gerade sagen.
11: Und wo fahren wir dann jetzt hin?
3: Alle sahen mich erwartungsvoll an.
4: Keine Ahnung.
11: Na, wo braucht man denn ein Handtuch?
3: Mir fiel auf, dass die anderen gar nicht mehr so aufgeregt wirkten. Eher verschwörerisch, was ich seltsam fand.
12: Na, denk doch mal nach. Vielleicht in einem Bad?
4: Ja, zum Beispiel im Freibad. Jetzt im Sommer, meine ich.
15: Genau, also nichts wie los.
3: Als wir beim Schwimmbad ankamen, war der Eingang mit Luftballons geschmückt. Und da dämmerte es mir langsam.
15: Tada, Überraschung.
4: Brunzi, du bist gar nicht in Gefahr. Du hast eine Schnitzeljagd für mich organisiert.
16: Klar, du Schnellmerkerin. Komm, die anderen warten schon.
4: Und ihr wusstet davon?
3: Jo und Amelie nickten mit einem breiten Grinsen. Ich war so baff, dass ich einfach hinter Brunzi hergedackelt bin. Und da waren sie alle. Brunzi, Annabelle, sogar Justus und Romeo waren da. Vera Gold schob meine kleine Schwester im Wagen herum und Frau Dahl stand neben Herrn Glöckler und zwinkerte mir zu.
4: Waren sie etwa auch eingeweiht?
12: Aber natürlich, Cleo.
3: Ich war sprachlos. Absolut sprachlos. Mama und Mesut hatten auf den Tischtennisplatten ein geniales Buffet aufgebaut. Und dann hat Mama etwas gemacht, was echt lieb gemeint war, aber ich fand's total peinlich.
12: Kommt, wir singen alle zusammen für Cleo.
17: Eins, zwei, drei.
18: Hey.

0: alles Gute zum Geburtstag, meine Große.
1: Danke, Mama.
2: Komm, Cleo, du musst das Buffet eröffnen. Wir haben Hunger.
3: Es war der allerschönste Geburtstag, den ihr euch vorstellen könnt. Später hat mein Kollege Brunzi mich dann nochmal zur Seite genommen.
4: Und? Wie fandest du mein Geschenk?
3: Ich tat kurz so, als müsste ich überlegen.
1: Also ehrlich, es war das tollste Geschenk, das ich je bekommen habe. Danke, Brunzi.
5: Oh, das ist doch mal ein Kompliment für den Komplizen Brunzi. Und während ihr mal überlegen könnt, was war eigentlich euer schönstes und tollstes Geschenk, habe ich noch schnell für euch einen Hinweis. 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

0: Eben haben wir Mark Forster gehört. Den kennen wahrscheinlich viele von euch. Ja klar, der hat ja schließlich auch schon ein Lied für den Geburtstag von der Maus geschrieben. Damals, als du deinen runden Geburtstag hattest, haben wir ja auch eine große Party gemacht. Ja, oder mehrere. Also, Mark Forster, ein ganz großer Star. Ganz so groß ist die Künstlerin, die jetzt kommt, wohl noch nicht. Aber dafür ist sie ein echter
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0: Und da ist auch schon Saskia aus dem Maus-Musikteam. Hi Saskia!
2: Hallo Marie! Und ja, ich habe dir und euch heute die junge Künstlerin Kira mitgebracht. Kira habe ich mal in einer Schule kennengelernt und seitdem sehr gespannt verfolgt, wie sie sich musikalisch weiterentwickelt. Und als ich dann letztens ihren neuen Titel Vorstadt gehört habe, da dachte ich, das ist mein neuer Maus-Geheimtipp.
0: Wie cool. Und der Song, der heißt Vorstadt, also ein Ort vor einer großen Stadt. Worüber kann man denn da so singen?
2: Also Kira singt über Leichtigkeit und Freiheit. Sie möchte zusammen mit diesem einen Menschen in einer Wohnung wohnen. Egal wo, egal wie teuer es dort ist und auch egal in welchem Zustand die Wohnung ist. Und sie singt da, das ist alles, alles, alles egal mit dir. Denn sie braucht keinen Plan. Die Welt ist leicht, wenn sie mit dieser einen Person zusammen sein kann.
0: Also Saskia, würdest du sagen, ist Vorstadt eigentlich ein Liebessong?
2: Ja, schon. Und ein, wie ich finde, ziemlich schöner Song von Freiheit und Unbeschwertheit. Und mir persönlich tut es total gut, ihn zu hören. Mir wird er immer ganz leicht ums Herz.
0: Oh, da bin ich jetzt sehr gespannt. Das möchte ich auf jeden Fall jetzt auch hören. Und Maus, du bist ja heute in unserer Party-Sendung der DJ. Schmeiß doch mal hier die Nummer von Kira an.

0: Also jetzt die Deko hier im Mausstudio, allererste Sahne. Ah, der Elefant, du meinst, wir brauchen noch mehr Luftballons? Okay. Na gut, zu viel Party-Deko gibt's wahrscheinlich nicht. Bei einer Party, während die Musik läuft, stehen ja viele der Partygäste auf der Tanzfläche und die bewegen sich dann so ganz wild und tanzen und hopsen und springen. Und ganz viele singen auch laut mit. Und die Kinder aus der 4a von der GGS Theodor-Fontane-Schule in Leverkusen haben ein Jugendzentrum besucht und da ein Hobby kennengelernt, das auch gut zu einer Party passen würde.
1: In diesem Rätsel beschreiben wir euch eine bestimmte Sache,
2: die man im Jugendzentrum Bunker in Leverkusen
1: machen kann.
3: Es ist eine Art Spiel.
1: Es können Kinder und Erwachsene spielen.
2: Man kann es alleine machen oder mit mehreren zusammen.
4: Meist macht man es in einem Raum.
5: Manchmal gibt es aber auch Veranstaltungen,
1: wo man es draußen in der frischen Luft machen kann.
2: Man braucht dazu eine Leinwand oder einen Bildschirm.
4: Dort kann man etwas lesen.
5: Was man lesen kann, kann man sich manchmal aussuchen.
1: Manchmal ist es aber auch eine Überraschung.
2: Der Text wird auf eine bestimmte Art angezeigt.
4: Man steht alleine oder zu mehreren vor dem Monitor oder der Leinwand und hat ein Mikrofon in der Hand.
5: Wenn der Text zu sehen ist, wird dann nicht einfach nur gelesen.
2: Diese Freizeitbeschäftigung kommt ursprünglich aus Japan.
4: Dabei haben alle, die mitmachen, ganz viel Spaß.
5: Na, was haben wir euch beschrieben?
1: Viel Spaß beim Rätseln.
0: Wir haben natürlich auch mitgerätselt und ihr zu Hause bestimmt auch. Jetzt sind wir alle gespannt, was am Ende richtig ist.
2: Die richtige Lösung ist...
6: Ja. Karaoke!
0: Karaoke, na klar. Beim Karaoke wird ja meist auf einem Bildschirm der Text so angezeigt, weil den kann ja nicht immer jeder Sänger, jede Sängerin komplett auswendig. Oder ihr macht das einfach so wie ich. Ihr singt einfach, was ihr denkt, was da wohl der Text sein könnte. So den Refrain von diesem Lied hier zum Beispiel hab ich nie richtig verstanden.

0: Lass Ketchup mit The Ketchup Song, habt ihr gerade gehört hier bei uns. Und habt ihr auch einfach das mitgesungen, auf das ihr so Lust hattet? Das geht übrigens bei allen anderen Liedern auch, aber bei der Nummer gerade ist das vielleicht auch besonders schwer, zumindest für mich, denn ich kann kein Spanisch. Und die Sängerinnen, die singen eine Mischung aus Spanisch und Englisch. Ja, ist gar nicht so einfach, aber Spaß macht das Lied ja auf jeden Fall. So, ihr lernt jetzt ein paar Mausfans kennen, die singen nicht nur sehr gerne, die rappen auch ultra gut. An der Hip-Hop Academy in Hamburg können Kinder lernen, wie man einen echten Rap-Song schreibt. Und Mausreporter Birk hat den Unterricht von Mr. Schnabel besucht und sich die neuesten Songs der Nachwuchsrapperinnen und Rapper angehört.
1: 7 Nachwuchsrapperinnen und Nachwuchsrapper sitzen an diesem Dienstagnachmittag in einem kleinen Raum in der Hamburger Hip-Hop Akademie. Mit dabei sind auch Eddie und Paula. Beide schreiben gerade an ihren neuen Rap-Songs. Dabei hilft ihnen Mr. Schnabel, selbst seit 30 Jahren Rapper.
2: Hey, wie geht's euch? Alles gut bei euch?
3: Ja.
2: Schön, euch zu sehen. Ist ja richtig voll heute hier. Wie sieht's mit den Texten aus? Was arbeitest du, Paula? Den Sommersong?
4: Ja.
2: Und du?
4: Ich arbeite gerade so an einem Song, der so über meine Schule geht.
2: Ja, dann würde ich sagen, lass ich mal ein bisschen so ein Beat laufen und dann könnt ihr ja ein bisschen schreiben.
1: Konzentriert beugen sich die Rap-Schülerinnen und Schüler über ihre Tablets und Smartphones. Wenn sie ein Thema gefunden haben, brauchen sie erst einmal möglichst viele passende Reime.
2: Es gibt ja viele, die haben dann ein Thema und dann fällt ihnen gar nichts viel ein. Bei 3, 4 Stichpunkten merkst du schon, okay, das kann ja nicht das richtige Thema sein. Eine ganze Seite sollte voll sein. Und wenn du dahinter dann die Reime machst, kannst du viel schneller schreiben. Der Text ist in 0, nichts fertig.
1: An Themenideen mangelt es den Nachwuchsrapperinnen und Rappern an der Hip-Hop-Akademie jedenfalls nicht.
5: Bei einem Rap muss man auf einige Sachen achten, wie zum Beispiel erstmal so einen richtigen Beat aussuchen, der dazu passt, zu einem Thema, das man sich erstmal ausdenkt. Dann die Stichpunkte aufschreiben, zum Beispiel im Pool chillen, Eis essen gehen, mit Freunden spielen. Und das dann Ganze in Reihen umwandelt und das letzte Wort muss sich dabei halt immer reimen.
1: Paula zum Beispiel hat einen Song über Sommer geschrieben.
2: So Paula, willst du mal einen raushauen? 2, 3, 4.
5: 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Wir spielen Fußball und was dabei.
1: Und Eddie rappt über seinen Berufswunsch Toxikologe. Toxikologen kennen sich besonders gut mit giftigen Stoffen aus. Gar nicht so leicht, passende Reime zu finden.
6: Immer darauf achten, dass man die Reime halt gut macht und die gut verteilt und halt nicht die ganze Zeit so einsilbige Reime wie Haus, Maus, Laus macht. Und man muss halt 12 Takte in einer Strophe haben, dann der Refrain ungefähr 8 Takte und dann wieder eine 12 Takte Strophe und wieder ein 8 Takte Refrain. Und ich glaube, Rap ist im 4/4-Takt.
1: 12 Takte für die Strophe, 4/4-Takt. Für alle, die jetzt nur Bahnhof verstanden haben, erklärt Mr. Schnabel das Ganze nochmal.
2: 1, 2, 3, 4. Das ist ein 4/4-Takt. 4 Schläge. Und diese 4 Schläge sind genau, wenn man schreiben will und jetzt noch keinen Plan hat und einen DIN-A4-Zettel hat, sind diese 4 Schläge eine Zeile auf ein DIN-A4-Blatt, wenn man die komplett ausschreibt und jetzt nicht mit Graffiti-Buchstaben, sondern ganz normal. Daran kann man sich orientieren. Wozu man die Takte überhaupt zählt, wenn man nicht weiß, am Anfang, wenn man mit dem Rappen beginnt, kann man sich ja einzählen. Und dafür ist es halt auch gut, wenn der Beat läuft, dann wartest du wieder auf die Bass und zählst 1, 2, 3, 4. Jeden Tag unterwegs in der Academy, wo mir meine Gegner und ich battle sie, zum Beispiel, ne?
1: Besonders gut klingen die Reime, wenn sie mehrere Silben haben. Also nicht nur Haus, Maus, Laus, sondern eher Hip-Hop und Flip-Flop. Das ist sogar ein besonders guter Doppelreim, weil sich beide Silben reimen und gleich klingen.
2: Man macht immer mehrsilbige Reime, das ist für uns Rapper Musik im Ohr. Darauf achten wir, weil man kann mit den Silben sehr gut spielen, aber perfekte Reime zu finden muss man nicht. Also wenn man hat, ist super, aber es geht ja auch darum, den Sinn zu treffen. Deswegen kann man auch einfach unperfekte Reime suchen. Im Kopf, bringt Bock. Oder wenn ich sage nicht, stopp, klingt dann nicht und Hip klingt nicht gleich, aber wenn ich rappe, klingt so ähnlich. Mach mein Ding, höre jeden Tag Hip-Hop, mache weiter, weil ich nicht stopp, denn das bringt Bock.
1: Wenn genug Reime auf dem Blatt stehen, die Strophen 12 Takte haben und Refrain und Beat gut zusammenpassen, dürfen die Rap-Schülerinnen und Schüler mit ihrem Song auf der großen Bühne rappen. Eddies erster Auftritt ist erst wenige Wochen her.
6: Also man denkt, es ist halt mega schwer, so oh mein Gott, ich habe Angst. Aber wenn man dann auf der Bühne steht, ist eigentlich nicht schlimm.
1: Weil schon im Sommer das nächste Konzert der Hip-Hop Academy ansteht, wird nun am Ende der Stunde noch fleißig gerappt.
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0: Also die Songs von den Kindern würden ja auch wirklich super zu unserer Party-Playlist passen. Wenn die fertig produziert sind, also wow, auf jeden Fall wollen wir die dann hier bei uns in der Maus zum Hören haben. Deine Freunde haben auch eine Party geplant, aber nicht wie wir mit lauter Musik und ganz, ganz viel Deko im Mausstudio und viel zu futtern, sondern die feiern jetzt eine Pyjama-Party.
2: Es ist

0: Ruhe.
1: Ah, klasse. Ich find's einfach klasse. Alles fertig dekoriert. Wir haben sogar ein paar Chips und Salzstangen für unsere Party organisiert. Maus. Hey, nicht alles alleine essen. Ich will auch noch ein bisschen was abhaben. Außerdem musst du doch jetzt eh wieder hinter das DJ-Pult. Und einen richtig coolen Track für uns auflegen. Und vielleicht das hier. Ava Max mit My Oh My.

0: Ja, okay, das ging schnell. Die Knabbereien, die wir extra für unsere Party heute im Mausstudio geholt haben, die sind schon alle weggefuttert. Ja, es ist aber auch immer dasselbe. Du läufst so ganz unschuldig an der Schüssel mit den Chips vorbei, greifst mal rein, dann nochmal und nochmal und schwupps ist alles leer. Da kommt ihr drei, das ist euch genauso passiert. Maushörerin Carla hat eine Frage jetzt zu einer ganz speziellen Knabberei auf den Maus-Anrufbeantworter gesprochen.
1: Hallo, ich bin Carla und ich habe eine Frage an die Maus. Ich wollte fragen, warum Studentenfutter Studentenfutter heißt. Und damit grüße ich meinen Papa, meine Schwester und meine Mutter.
0: Und unser Experte für Wörter ist Christoph und der weiß bestimmt Bescheid, woher das kommt.
2: Und dann hätte ich noch gern eine Packung von den Kaugummis da.
3: Gerne.
2: Oh, und eine Packung von dem Studentenfutter.
3: Kann ich denn da mal bitte deinen Studierendenausweis sehen, Christoph?
2: Was? Mein Studierendenausweis?
3: Ja.
2: Aber Kim, du weißt doch, dass ich schon seit Jahren nicht mehr Moment mal. Soll das heißen, Studentenfutter dürfen hier nur Studentinnen und...
3: War ein Witz.
2: Ach so.
3: Hier sind das Studentenfutter und die Kaugummis.
2: Danke.
3: Macht zusammen 3,40 €.
2: Hier, bitteschön.
3: Danke.
2: Aber ist schon komisch, dass das Studentenfutter heißt. Wieso eigentlich?
3: Steht denn hinten auf der Packung was drauf?
2: Moment. Nein, da steht nur, was drin ist. Also Rosinen, Haselnüsse, Paranüsse, Walnüsse, Cashewkerne und Mandeln.
3: Sind auf jeden Fall alles Zutaten, die einem beim Denken helfen.
2: Wieso?
3: Na, Mandeln zum Beispiel haben viel Vitamin E, Cashewkerne haben viel Vitamin B. Überhaupt sind in der Mischung viele Nährstoffe drin, die der Körper gut gebrauchen kann.
2: Hier steht noch, der beliebte Snack seit 400 Jahren. Vielleicht frage ich da mal nach. Zeitmaschine, bring mich zu Studentinnen und Studenten.
3: Oh nein.
2: Was denn?
3: Damals gab's noch keine Studentinnen.
2: Was?
3: Ja, früher durften nur die Jungs zur Universität gehen und lernen.
2: Das ist ja total unfair.
3: Ja, ziemlich.
2: Also, Zeitmaschine, bring mich zu den Studenten, die vor 400 Jahren studiert haben.
4: Zeitkurs ist programmiert. Bereit macht in 3, 2, 1.
5: Romanum Continent. Sanguinen? Haben Sie eine Frage, junger Mann?
2: Nein, Entschuldigung, ich hab mich nur verschluckt.
5: Wieder zu viel Studentenfutter gefuttert, wie? Wo war ich? Ach ja, also. Sanguinem, mucum,
2: la. Sag mal, seid ihr alle Lateinstudenten?
6: Nein, Medizin.
2: Aber wieso redet der Professor denn dann Latein?
6: Na, egal in welchem Fach, hier sind doch alle Vorlesungen auf Latein. Das ist die Sprache der Wissenschaft.
2: Puh.
6: Ja, mir raucht davon auch schon der Kopf. Kann ich was von deinen Mandeln und Trauben haben?
2: Ja, klar. Hier. Aber dürft ihr das denn während der Vorlesung essen?
6: Das ist das Einzige, was erlaubt ist.
2: Ah.
6: Hey, da sind ja noch ganz andere Nüsse drin.
2: Hm.
6: Haselnüsse, Walnüsse und... Was ist das?
2: Paranüsse.
6: Kenn ich gar nicht. Ja, du musst aber aus einer sehr reichen Familie kommen.
2: Wieso?
6: Naja, Mandeln sind ja schon teuer. Aber du hast ja noch die ganzen anderen Nüsse hier.
2: Ach, du willst sagen, Mandeln sind in deiner Zeit, also ich meine hier, etwas sehr Teures?
6: Ja, aber ja, es ist ja ziemlich harte Arbeit, Mandeln zu ernten.
2: Hm.
6: Und sie wachsen nicht überall gleich gut. Nur reiche Familien können sich Mandeln leisten. Ne?
2: Aber wenn das nur was für Reiche ist, wieso nennt man diese Mischung denn dann Studentenfutter?
6: Na, guck dich doch mal unter den Studenten hier um. Der da vorne sitzt, das ist der Sohn eines Grafen.
2: Aha.
6: Der dort drüben ist der Sohn eines Herzogs und der Vater von dem da hinten, das ist ein ganz reicher Stoffhändler.
2: Und dein Vater?
6: Naja, der handelt mit Mandeln. Daher kenne ich mich auch so gut mit den Preisen aus. Ach, Entschuldigung, jetzt habe ich dir fast alles weggefuttert. Das ist aber auch lecker.
2: Ach, macht nichts. Ich hole mir später noch eine Packung. Wenn du willst, kannst du auch das hier nehmen.
6: Was ist das denn?
2: Kaugummi. Aber ich glaube, den solltest du erst nach der Vorlesung kauen. Sonst gibt's Ärger mit dem Professor. Die Studenten früher, die kamen meistens aus reichen Familien. Und nur deshalb konnten sie sich einen Snack leisten, der ihnen beim Denken half, der aber sehr teuer war. Mandeln und Rosinen. Studentenfutter. Ich glaube, ich muss jetzt mal wieder los. So eine ganze Vorlesung auf Latein, die zieht sich wie Kaugummi.
0: Hoffentlich ist Christoph wieder heile zurückgekommen. Den brauchen wir doch noch für die vielen tollen Fragen von euch.
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0: Wir sind noch gar nicht müde. Überhaupt nicht. Also, wenn es nach uns vielen geht, könnte diese Party im Mausstudio ewig weitergehen. Unsere Partybeleuchtung springt von rot zu gelb zu blau zu grün. Und die Tanzfläche ist voll, vor allem, weil die Ente sehr, sehr ausschweifend tanzt. Und DJ Maus, du hast auch noch ein paar coole Lieder am Start, oder? Ja. Gute Idee. Ha, super. Ich find's klasse, du legst wirklich nur die coolsten Lieder auf hier, Maus. Also, ihr hört das, wir machen hier noch ein kleines bisschen weiter. Ich bin Marie und bis morgen bleibt euch vielleicht die Nummer von eben noch als Ohrwurm im Kopf.
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0: Ist mir vollkommen egal. Wirklich. Also es juckt mich überhaupt nicht. Ich will heute Party machen. Und das, obwohl das Wochenende schon vorbei ist. Wie sieht's aus? Maus, Ente, Elefant, seid ihr dabei? Yeah! Und ihr zu Hause auch? Dann einfach dranbleiben.
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3: mit Zutaten für richtig gute Partys, Ohrwürmern und warum sie so heißen, Detektivin Cleo Fischer und einer Geburtstagsüberraschung und natürlich mit der Maus und dem Elefanten. Avdie, harcenzar je ke buču ka ređu mu sese, ka nengere kirmencar hem sose ola a karena pergjar, i detektivka Cleo Fischa hem je ke bijande divesere su prisoja, taj normalno e kjur mu seja, taj vlastineja. Das war Romanes.
0: Woohoo! Die Partymaus zum Hören. Und das, obwohl heute Montag ist. Wir lassen es krachen und zwar so richtig.

0: Salut.
1: Ach so. Ach ja, und hallo natürlich auch von mir. Hier ist Marie. Außerdem mit DJ Maus in the house. Zusammen mit der Tanzkönigin auf jeder Tanzfläche, die Ente. Und am Partybuffet. Ja klar, der Elefant. Unsere Party heute wird einfach super. Aber erstmal wollen wir von euch wissen, wart ihr schon mal auf einer Party? Und wenn jetzt ganz viele von euch nicken, sehr gut, dann wisst ihr ja, was heute auf euch zukommt. Und das hier wissen die Mausfans Tanel, Mina, Clara, Philippa, Damian und Finn über Partys.
2: Party finde ich cool. Tanz macht alle Spaß. Wir haben so eine Gruppe in der Nachbarschaft und wenn die Geburtstag haben, machen die meistens eine Feier. Und da sind wir dann halt eingeladen. Am liebsten spiele ich auf einer Party und tanze auch manchmal. Wenn es einen DJ gibt, gucke ich auch dem gern mal zu. Die letzte Party, die so richtig war, es war in einem Restaurant im Keller und da war ich DJ-Pult und so. Wird getanzt und wir Kids haben dann ganz viel gespielt. Da gab es so Leuchtestäbchen, mit denen haben wir dann gekämpft.
3: In der Schule hier feiern wir manchmal Partys an Karneval oder Halloween. An Karneval gefällt mir das Buffet und die Karnevalssitzung gut. Und Auftritten von mehreren Klassen.
4: Wir haben manchmal auf der Klassenfahrt tagsüber so eine kleine Party gemacht, aber nur unser Zimmer. Wir haben das Licht ausgemacht und so von einem Handy, was man mitnehmen durfte, haben wir dann Musik gemacht und dann haben wir irgendwie Quatsch gemacht dann. Ja, irgendwie, keine Ahnung, irgendwie auf den Betten getanzt und so.
2: Ich war auf vielen Geburtstagsfeiern. Kuchen war lecker. Und ich finde es toll, dass man auch oft alte Freunde dort sieht. Und ich finde es toll, dass auf Partys immer alle glücklich sind. So.
1: Oh ja, das gefällt mir auch am besten. Alle sind glücklich und lachen und haben Spaß. Und genau das wollen wir heute auch schaffen. Und daher würde ich sagen, DJ Maus, leg mal was Schönes auf. Alle Hände.

0: Anton zusammen mit MC Fitti und Hände hoch. Unser erster Partysong in dieser Maus zum Hören. Und vielleicht ist das gerade schon so ein Lied gewesen, das euch im Ohr stecken bleibt. Ja, so ein richtiger Ohrwurm.
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0: Ja, wir kommen jetzt zur Frage des Tages, weil ganz viele von euch diesen Ohrwurm kurios finden. Der lebt ja nicht im Zoo oder in der Erde in eurem Garten.
2: Hallo, ich bin Julia, ich bin 8 Jahre alt und ich habe eine Frage an die Maus. Warum heißt der Ohrwurm eigentlich Ohrwurm? Damit grüße ich die Maus, den Elefanten und die Ente.
0: Ja, Julia, genau diese Frage brennt auch nicht nur dir unter den Nägeln, sondern auch den Mausfans Nina, Felix und ihm hier.

0: Felix, ich bin 7 Jahre alt und ich habe eine Frage an die Maus. Warum heißt der Ohrwurm eigentlich Ohrwurm? Und damit grüße ich das ganze Weltall.
1: Richtig viele Grüße sind da angekommen. Ja, genau. Und sogar direkt das ganze Weltall. Wow. Aber dieser Ohrwurm, vielleicht kann Mausreporter Sebastian den erklären.
2: Letztens war ich auf einer Geburtstagsfeier eingeladen. Eine Freundin von mir hatte Geburtstag und das haben wir richtig fett gefeiert. Mit ganz viel Pizza und ganz viel Musik. Ich bin halt so ein kleiner Tanzbär. Bei den meisten Liedern konnte ich einfach nicht stillhalten. Und dann kam ein Lied, das ich gar nicht kannte, hat mir aber ganz gut gefallen.

0: Einige Tage später sitze ich im Zug. Eine lange Bahnfahrt war das, über eine Stunde. Plötzlich muss ich total mit meinem Fuß wippen. Ich schnipse wild mit meinen Fingern. Das Lied ist wieder da in meinem Kopf. Ein richtiger Ohrwurm. Und die Melodie, die will da auch nicht mehr raus. Irgendwie fühlt sich das auch genauso wurmig an. Von links nach rechts, da wurmt sich dieses Lied durch meinen Kopf. Natürlich ist da aber jetzt kein Wurm drin, zum Glück. Den Ohrwurm, den gibt's aber wirklich. Kennt ihr vielleicht auch unter dem Namen Ohrenkneifer? Das ist kein richtiger Wurm, sondern ein Insekt. Mit 6 Beinen, 2 langen Antennen vorne und am Hinterteil haben sie sozusagen eine Zange. Die Ohrenkneifer können sogar fliegen. Sie sind richtige Fluginsekten. Früher, in der Antike, da wurden Ohrenschmerzen mit Hilfe dieser Insekten behandelt. Aus den kleinen Tierchen hat man ein Pulver hergestellt, das kam dann in die Ohren rein, als Medikament sozusagen. Geholfen hat das allerdings nicht. Aber keine Sorge, sie krabbeln nicht ins Ohr rein oder kneifen an den Ohrläppchen. Für unsere Ohren interessieren sich die kleinen Insekten kein bisschen. Das ist ein Aberglaube, der nicht stimmt. Die Insekten kriechen nicht ins Ohr, während wir schlafen. Anders als dieses eine Lied von der Party. In anderen Sprachen hat der Ohrwurm auch lustige Namen. Auf Englisch catchy tune, das heißt so viel wie eingängiges Lied. Auf Spanisch ist es die canción pegadiza, das klebrige, lästige Lied. Oder, wie im Türkischen, ganz einfach Hit. Der Ohrwurm heißt also Ohrwurm, weil es auch ein Insekt gibt, das so heißt. Von dem dachten die Menschen früher, dass es uns nachts in die Ohren krabbelt. Und ich versuche so lange mal, dieses eine Lied aus meinen Ohren rauszubekommen, was reingekrabbelt ist.
1: Ah, was, Sebastian? Wenn es ein gutes Lied ist, dann kann es doch ruhig noch etwas in deinem Ohr bleiben. Und wenn ihr auch eine Frage an die Maus habt, dann immer her damit. Sprecht uns die auf den Maus-Anrufbeantworter. Den erreicht ihr immer kostenlos unter dieser Nummer. Unter der 0800 5678 234.
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1: Woo, DJ Maus, da hast du wirklich eine coole Nummer rausgesucht. Die Sängerin Beyoncé mit einer Country-Nummer. Texas Hold'em, also unsere Party hier, die ist in vollem Gange. Allerdings an der Deko müssen wir irgendwie noch ein bisschen arbeiten. Also wenn ich mal kurz gucke, also ja gut, okay, da, ja, da hinten sind so ein paar Luftschlangen. Aber haben wir vielleicht noch irgendwie so Luftballons oder so? Ah, cool, danke Elefant. Maus, magst du kurz helfen beim Aufpusten? Okay, ja. Sehr gut, also die Deko wird so langsam. Unsere Lieblingsdetektivin Cleo Fischer, die macht übrigens heute auch eine Party, nämlich eine Geburtstagsparty. Aber es ist merkwürdig, niemand ist bisher gekommen. Aber Cleo Fischer ist ja nicht umsonst eine Spitzendetektivin und geht der Sache sofort mal auf den Grund.
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0: Kennt ihr das, wenn ihr so richtig aufgeregt seid? Also, wenn ihr euch so ganz doll auf etwas freut? So war das bei mir neulich. Es war nämlich mein Geburtstag.
1: So fertig. Die Party kann losgehen.
0: Ich hatte so ziemlich alle eingeladen, mein Zimmer aufgeräumt und mit Mesut ausgemacht, dass wir später in seinen Dönerladen kommen würden. Um 3 Uhr sollte es losgehen. Aber es kam einfach keiner.
1: Komisch. Schon 15:15. Wo bleiben die denn?
0: Um 3:20 beschloss ich, Brunzi anzurufen. Ihm wäre schließlich zuzutrauen, sowas zu vergessen.
2: Hallo, das ist die Mailbox von Ben Schambrutzki. Ich kann gerade nicht, aber ich rufe dich später nochmal zurück.
0: Aber Brunzi ging nicht ran. Inzwischen war es schon 3:30 und immer noch war keiner da. Ich beschloss also runterzugehen und bei Brunzi zu klingeln. Das ist der Vorteil, wenn man im gleichen Hochhaus wohnt.
3: Hallo Cleo, herzlichen Glückwunsch zum Geburtstag.
1: Danke, Frau Schambrutzki. Ist Brunzi, Ben zu Hause?
3: Ben? Der ist doch schon los. Er wollte eigentlich zu dir. Ich dachte, ihr feiert heute zusammen.
0: Das war seltsam. Aber ich wollte Frau Schambrutzki nicht beunruhigen.
1: Ah, okay. Dann ist er sicher schon oben. Es gab da ein kleines Missverständnis. Danke.
0: Irgendwas stimmte hier nicht. So viel war sicher. Ich versuchte nochmal, Brunzi anzurufen. Und diesmal hörte ich sein Telefon klingeln. Es kam aus dem Treppenhaus.
1: Brunzi?
0: Brunzis Telefon klingelte zwar.
1: Soll das etwa lustig sein?
0: Aber er war nicht da. Ich fand nur sein Telefon. Es lag in der 6. Etage, verloren auf den Stufen.
1: Hä?
0: Ich bekam ein richtig ungutes Gefühl, als ich es aufhob. Im gleichen Moment vibrierte mein eigenes Handy.
1: Eine SMS. Finde deinen Partner bis 16 Uhr, wenn du eine gute Detektivin bist.
0: Die SMS war von einer unbekannten Nummer gesendet worden. Aber die Botschaft war eindeutig. Mein Verdacht hatte sich bestätigt. Brunzi war in Schwierigkeiten. Um ihm zu helfen, musste ich unbedingt herausfinden, mit wem er zuletzt in Kontakt war.
1: Mist. Was für ein Handycode hast du, Brunzi? Vielleicht sein Geburtsdatum? Offenbar nicht. Okay, dann vielleicht mein Geburtstag? Auch nicht.
0: Ich hatte noch genau einen Versuch, um das Handy zu entsperren. Und da fiel es mir plötzlich ein. Wie sagt Rob Bobinski, unser liebster Fernsehdetektiv, immer?
4: Die einfachste Lösung ist meistens die richtige.
1: Natürlich, unsere Lieblingsfolge von Rob Bobinski, Staffel 12, Folge 34. Das muss es sein. 1, 2, 3, 4.
0: Der Code war geknackt. Brunzis Handy leuchtete hell auf und ich suchte die letzte Nachricht an ihn heraus. Es war eine Sprachnachricht.
5: Komm sofort ins Hexenhaus.
0: Ich musste nicht lange überlegen, sondern schnappte mir mein Fahrrad und flitzte los zum Hexenhaus.
1: Sorry, darf ich mal?
0: Das Hexenhaus ist übrigens nicht wirklich ein Hexenhaus. Es ist eine kleine Hütte für Spielsachen, direkt neben dem Spielplatz.
1: Hey, Annabelle.
6: Hallo, Cleo.
1: Hast du zufällig Ben gesehen?
6: Ja, der ist wohl mit dem Fahrrad an mir vorbeigefahren. Sag mal, ist heute nicht dein Geburtstag?
1: Doch, aber wohin ist Ben gefahren?
6: Richtung Spielplatz. Warum?
1: Erkläre ich dir später. Ich muss los.
6: Hey, herzlichen Glückwunsch.
0: Ich fuhr so schnell ich konnte zum Spielplatz. Und tatsächlich, Brunzis Fahrrad stand achtlos an einen Baum gelehnt. Aber von Brunzi keine Spur. Plötzlich hörte ich ein Klopfen.
7: Lass mich hier raus.
1: Brunzi, ich komme.
7: Ich bin hier drin eingesperrt.
1: Warte, die Tür ist mit einem Stock verklemmt.
5: Oh, endlich.
1: Jo.
5: Danke, dass du mich befreit hast, Cleo.
0: Aus der Hütte kam nicht Brunzi, sondern sein großer Bruder Jo.
1: Was machst du denn hier? Und wo ist Brunzi?
5: Keine Ahnung, er wollte mich hier treffen, aber als ich kam, war die Hütte leer.
0: Jo hat mir dann berichtet, dass hinter ihm jemand die Tür zugeschlagen hat. Aber er konnte nicht sehen, wer es war.
5: Das Einzige, was ich gefunden habe, war dieser Zettel hier.
1: Zeig mal. Ich habe viele Blätter, aber ich bin kein Baum.
0: Es war offensichtlich ein Rätsel.
1: Jo, sag mal, liest Brunzi gerade ein Buch?
5: Keine Ahnung. Heute früh war er auf jeden Fall in der Schulbibliothek. Warum?
1: Ist doch klar. Viele Blätter, aber kein Baum. Das ist ein Buch. Los, komm, wir müssen zur Schule.
0: Jo und ich stürzten zur Ausleihe, die an diesem Nachmittag von unserer Lehrerin Frau Dahl besetzt war.
8: Cleo! Herzlichen Glückwunsch, bist du denn gar nicht am Feiern?
0: Eins muss man Frau Dahl lassen. Schwer von Begriff ist sie nicht. Als wir ihr berichteten, was vorgefallen war, erkannte sie sofort den Ernst der Lage und suchte das Buch heraus, das Brunzi heute abgegeben hatte.
8: Hier, das ist es. Kommissar Pillermeier von Lilienthal. Sehr zu empfehlen.
0: Wie ich schon vermutet hatte, fand sich darin ein weiterer Hinweis. Ein Zettel im Einband.
9: In der Wildnis bin ich schüchtern, in der Stadt liege ich auf der Straße. Was könnte das sein?
5: Keine Ahnung.
8: Könnte es vielleicht ein Zebra sein?
9: Na klar, das ist es.
5: Heißt es, wir fahren jetzt in den Zoo?
9: Genau.
0: Frau Dahl bestand darauf, uns zu begleiten. Und so standen wir kurz darauf zu dritt vor dem Zebragehege und suchten nach weiteren Hinweisen.
5: Also ich sehe hier nichts.
8: Ich leider auch nicht.
0: Irgendwo muss aber ein Hinweis sein.
10: Sucht ihr zufällig den hier?
0: Amelie, die ebenfalls Detektivin ist und früher auch mal meine Konkurrentin war, stand plötzlich vor mir und hielt mir einen Zettel hin.
10: Er hat hier am Geländer geklebt.
9: Danke. Es ist noch ein Rätsel. Was wird beim Trocknen nass?
0: Ich fasse jetzt mal kurz zusammen. Wir haben alle geknobelt, bis es mir plötzlich einfiel.
9: Ein Handtuch. Ein Handtuch wird beim Trocknen nass.
10: Wollte ich auch gerade sagen.
5: Und wo fahren wir dann jetzt hin?
0: Alle sahen mich erwartungsvoll an.
9: Keine Ahnung.
5: Na, wo braucht man denn ein Handtuch?
0: Mir fiel auf, dass die anderen gar nicht mehr so aufgeregt wirkten. Eher verschwörerisch, was ich seltsam fand.
8: Na, denk doch mal nach. Vielleicht in einem Bad?
9: Ja, zum Beispiel im Freibad. Jetzt im Sommer, meine ich.
10: Genau, also nichts wie los.
0: Als wir beim Schwimmbad ankamen, war der Eingang mit Luftballons geschmückt. Und da dämmerte es mir langsam.
10: Tada, Überraschung.
9: Brunzi, du bist gar nicht in Gefahr. Du hast eine Schnitzeljagd für mich organisiert.
11: Klar, du Schnellmerkerin. Komm, die anderen warten schon.
9: Und ihr wusstet davon?
0: Jo und Amelie nickten mit einem breiten Grinsen. Ich war so baff, dass ich einfach hinter Brunzi hergedackelt bin. Und da waren sie alle. Brunzi, Annabelle, sogar Justus und Romeo waren da. Vera Gold schob meine kleine Schwester im Wagen herum und Frau Dahl stand neben Herrn Glöckler und zwinkerte mir zu.
9: Waren sie etwa auch eingeweiht?
8: Aber natürlich, Cleo.
0: Ich war sprachlos. Absolut sprachlos. Mama und Mesut hatten auf den Tischtennisplatten ein geniales Buffet aufgebaut. Und dann hat Mama etwas gemacht, was echt lieb gemeint war, aber ich fand's total peinlich.
8: Kommt, wir singen alle zusammen für Cleo.
12: Eins, zwei, drei.

0: Alles Gute zum Geburtstag, meine Große.
1: Danke, Mama.
2: Komm, Cleo, du musst das Buffet eröffnen. Wir haben Hunger.
3: Es war der allerschönste Geburtstag, den ihr euch vorstellen könnt. Später hat mein Kollege Brunzi mich dann nochmal zur Seite genommen.
4: Und? Wie fandest du mein Geschenk?
3: Ich tat kurz so, als müsste ich überlegen.
1: Also ehrlich, es war das tollste Geschenk, das ich je bekommen habe. Danke, Brunzi.
5: Das ist doch mal ein Kompliment für den Komplizen Brunzi. Und während ihr mal überlegen könnt, was war eigentlich euer schönstes und tollstes Geschenk, habe ich noch schnell für euch einen Hinweis. 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

0: Eben haben wir Mark Forster gehört. Den kennen wahrscheinlich viele von euch. Ja klar, der hat ja schließlich auch schon ein Lied für den Geburtstag von der Maus geschrieben. Damals, als du deinen runden Geburtstag hattest, haben wir ja auch eine große Party gemacht. Ja, oder mehrere. Also, Mark Forster, ein ganz großer Star. Ganz so groß ist die Künstlerin, die jetzt kommt, wohl noch nicht. Aber dafür ist sie ein echter
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0: Und da ist auch schon Saskia aus dem Maus-Musikteam. Hi Saskia!
2: Hallo Marie! Und ja, ich habe dir und euch heute die junge Künstlerin Kira mitgebracht. Kira habe ich mal in einer Schule kennengelernt und seitdem sehr gespannt verfolgt, wie sie sich musikalisch weiterentwickelt. Und als ich dann letztens ihren neuen Titel Vorstadt gehört habe, da dachte ich, das ist mein neuer Maus-Geheimtipp.
0: Wie cool. Und der Song, der heißt Vorstadt, also ein Ort vor einer großen Stadt. Worüber kann man denn da so singen?
2: Also Kira singt über Leichtigkeit und Freiheit. Sie möchte zusammen mit diesem einen Menschen in einer Wohnung wohnen, egal wo, egal wie teuer es dort ist und auch egal in welchem Zustand die Wohnung ist. Und sie singt da, das ist alles, alles, alles egal mit dir, denn sie braucht keinen Plan. Die Welt ist leicht, wenn sie mit dieser einen Person zusammen sein kann.
0: Also Saskia, würdest du sagen, ist Vorstadt eigentlich ein Liebessong?
2: Ja, schon. Und ein, wie ich finde, ziemlich schöner Song von Freiheit und Unbeschwertheit. Und mir persönlich tut es total gut, ihn zu hören. Mir wird er immer ganz leicht ums Herz.
0: Oh, da bin ich jetzt sehr gespannt. Das möchte ich auf jeden Fall jetzt auch hören. Und Maus, du bist ja heute in unserer Party-Sendung der DJ. Schmeiß doch mal hier die Nummer von Kira an.

0: Boah, also jetzt die Deko hier im Mausstudio, allererste Sahne. Ah, der Elefant, du meinst, wir brauchen noch mehr Luftballons? Okay, na gut, zu viel Party-Deko gibt's wahrscheinlich nicht. Bei einer Party, während die Musik läuft, stehen ja viele der Partygäste auf der Tanzfläche und die bewegen sich dann so ganz wild und tanzen und hopsen und springen. Und ganz viele singen auch laut mit. Und die Kinder aus der 4a von der GGS Theodor-Fontane-Schule in Leverkusen haben ein Jugendzentrum besucht und da ein Hobby kennengelernt, das auch gut zu einer Party passen würde.
1: In diesem Rätsel beschreiben wir euch eine bestimmte Sache, die man im Jugendzentrum Bunker in Leverkusen machen kann.
2: Es ist eine Art Spiel.
1: Es können Kinder und Erwachsene spielen.
3: Man kann es alleine machen oder mit mehreren zusammen.
4: Meist macht man es in einem Raum.
5: Manchmal gibt es aber auch Veranstaltungen,
6: wo man es draußen in der frischen Luft machen kann.
3: Man braucht dazu eine Leinwand oder einen Bildschirm.
7: Dort kann man etwas lesen.
8: Was man lesen kann, kann man sich manchmal aussuchen.
9: Manchmal ist es aber auch eine Überraschung.
3: Der Text wird auf eine bestimmte Art angezeigt.
7: Man steht alleine oder zu mehreren vor dem Monitor oder der Leinwand und hat ein Mikrofon in der Hand.
8: Wenn der Text zu sehen ist, wird er nicht einfach nur gelesen.
3: Diese Freizeitbeschäftigung kommt ursprünglich aus Japan.
7: Dabei haben alle, die mitmachen, ganz viel Spaß.
8: Na, was haben wir euch beschrieben?
1: Viel Spaß beim Rätseln.
0: Wir haben natürlich auch mitgerätselt und ihr zu Hause bestimmt auch. Jetzt sind wir alle gespannt, was am Ende richtig ist.
3: Die richtige Lösung ist...
10: Karaoke!
0: Karaoke, na klar. Beim Karaoke wird ja meist auf einem Bildschirm der Text so angezeigt, weil den kann ja nicht immer jeder Sänger, jede Sängerin komplett auswendig. Oder ihr macht das einfach so wie ich. Ihr singt einfach, was ihr denkt, was da wohl der Text sein könnte. So den Refrain von diesem Lied hier zum Beispiel hab ich nie richtig verstanden.

0: Lass Ketchup mit The Ketchup Song, habt ihr gerade gehört hier bei uns. Und habt ihr auch einfach das mitgesungen, auf das ihr so Lust hattet? Das geht übrigens bei allen anderen Liedern auch, aber bei der Nummer gerade ist das vielleicht auch besonders schwer, zumindest für mich, denn ich kann kein Spanisch. Und die Sängerinnen, die singen eine Mischung aus Spanisch und Englisch. Ja, ist gar nicht so einfach, aber Spaß macht das Lied ja auf jeden Fall. So, ihr lernt jetzt ein paar Mausfans kennen. Die singen nicht nur sehr gerne, die rappen auch ultra gut. An der Hip-Hop Academy in Hamburg können Kinder lernen, wie man einen echten Rap-Song schreibt. Und Mausreporter Birk hat den Unterricht von Mr. Schnabel besucht und sich die neuesten Songs der Nachwuchsrapperinnen und Rapper angehört.
1: 7 Nachwuchsrapperinnen und Nachwuchsrapper sitzen an diesem Dienstagnachmittag in einem kleinen Raum in der Hamburger Hip-Hop Akademie. Mit dabei sind auch Eddie und Paula. Beide schreiben gerade an ihren neuen Rap-Songs. Dabei hilft ihnen Mr. Schnabel, selbst seit 30 Jahren Rapper.
2: Hey, wie geht's euch? Alles gut bei euch?
3: Ja.
2: Schön euch zu sehen, ist ja richtig voll heute hier. Wie sieht's mit den Texten aus? Was arbeitest du, Paula? Den Sommersong?
4: Ja.
2: Und du?
4: Ich arbeite gerade so an einem Song, der so über meine Schule geht.
2: Ja, dann würde ich sagen, lass ich mal ein bisschen so ein Beat laufen und dann könnt ihr ja ein bisschen schreiben.
1: Konzentriert beugen sich die Rap-Schülerinnen und Schüler über ihre Tablets und Smartphones. Wenn sie ein Thema gefunden haben, brauchen sie erst einmal möglichst viele passende Reime.
2: Es gibt ja viele, die haben dann ein Thema und dann fällt ihnen gar nichts mehr ein. Bei 3, 4 Stichpunkten merkst du schon, okay, das kann ja nicht das richtige Thema sein. Eine ganze Seite sollte voll sein. Und wenn du dahinter dann die Reime machst, kannst du viel schneller schreiben. Der Text ist in 0, nichts fertig.
1: An Themenideen mangelt es den Nachwuchsrapperinnen und Rappern an der Hip-Hop-Akademie jedenfalls nicht.
5: Bei einem Rap muss man auf einige Sachen achten, wie zum Beispiel erstmal so einen richtigen Beat aussuchen, der dazu passt, zu einem Thema, das man sich erstmal ausdenkt. Dann die Stichpunkte aufschreiben, zum Beispiel im Pool chillen, Eis essen gehen, mit Freunden spielen und das dann Ganze in Reihen umwandelt und das letzte Wort muss sich dabei halt immer reimen.
1: Paula zum Beispiel hat einen Song über Sommer geschrieben.
2: So Paula, willst du mal raushauen? 2, 3, 4.
6: Der ganze Strand ist voll, nicht gerade so toll, doch wir haben einen Platz, alles perfekt getimt, wir spielen Fußball und was dabei.
1: Und Eddie rappt über seinen Berufswunsch Toxikologe. Toxikologen kennen sich besonders gut mit giftigen Stoffen aus.
7: Toxologie und Biochemie, das sind meine Prios. Ich mag das Beat, doch muss nun erstmal mein Abi schaffen. Kam auf früh, muss Money machen.
1: Gar nicht so leicht, passende Reime zu finden.
8: Immer darauf achten, dass man die Reime halt gut macht und die gut verteilt und halt nicht die ganze Zeit so einsilbige Reime wie Haus, Maus, Laus macht. Und man muss halt 12 Takte in einer Strophe haben, dann der Refrain ungefähr 8 Takte und dann wieder eine 12-Takte-Strophe und wieder ein 8-Takte-Refrain. Und ich glaube, Rap ist im 4/4-Takt.
1: 12 Takte für die Strophe, 4/4-Takt. Für alle, die jetzt nur Bahnhof verstanden haben, erklärt Mr. Schnabel das Ganze nochmal.
2: 1, 2, 3, 4. Das ist ein 4/4-Takt. 4 Schläge. Und diese 4 Schläge sind genau, wenn man schreiben will und jetzt noch keinen Plan hat und einen DIN-A4-Zettel hat, sind diese 4 Schläge eine Zeile auf ein DIN-A4-Blatt, wenn man die komplett ausschreibt und jetzt nicht mit Graffiti-Buchstaben, sondern ganz normal. Daran kann man sich orientieren. Wozu man die Takte überhaupt zählt, wenn man nicht weiß, am Anfang, wenn man mit dem Rappen beginnt, kann man sich ja einzählen. Und dafür ist es halt auch gut, wenn der Beat läuft, dann wartest du wieder auf die Bassform. Ich zähle jetzt 1, 2, 3, 4. Jeden Tag unterwegs in der Academy, um mir meine Gegner und ich battle sie, zum Beispiel, ne?
1: Besonders gut klingen die Reime, wenn sie mehrere Silben haben. Also nicht nur Haus, Maus, Laus, sondern eher Hip-Hop und Flip-Flop. Das ist sogar ein besonders guter Doppelreim, weil sich beide Silben reimen und gleich klingen.
2: Man macht immer mehrsilbige Reime, das ist für uns Rapper Musik im Ohr. Darauf achten wir, weil man kann mit den Silben sehr gut spielen, aber perfekte Reime zu finden muss man nicht. Also wenn man hat, ist super, aber es geht ja auch darum, den Sinn zu treffen. Deswegen kann man auch einfach unperfekte Reime suchen. Im Kopf, bringt Bock. Oder wenn ich sage nicht, stopp, klingt dann nicht und Hip klingt nicht gleich, aber wenn ich rappe, klingt so ähnlich. Mach mein Ding, höre jeden Tag Hip-Hop, mache weiter, weil ich nicht stopp, denn das bringt Bock.
1: Wenn genug Reime auf dem Blatt stehen, die Strophen 12 Takte haben und Refrain und Beat gut zusammenpassen, dürfen die Rap-Schülerinnen und Schüler mit ihrem Song auf der großen Bühne rappen. Eddies erster Auftritt ist erst wenige Wochen her.
8: Also man denkt, es ist halt mega schwer, so oh mein Gott, ich habe Angst. Aber wenn man dann auf der Bühne steht, ist eigentlich nicht schlimm.
1: Weil schon im Sommer das nächste Konzert der Hip-Hop-Akademie ansteht, wird nun am Ende der Stunde noch fleißig gerappt.
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0: Also die Songs von den Kindern würden ja auch wirklich super zu unserer Party-Playlist passen. Wenn die fertig produziert sind, also wow, auf jeden Fall wollen wir die dann hier bei uns in der Maus zum Hören haben. Deine Freunde haben auch eine Party geplant, aber nicht wie wir mit lauter Musik und ganz, ganz viel Deko im Mausstudio und viel zu futtern, sondern die feiern jetzt eine Pyjama-Party.
2: Es ist

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1: Ach, klasse. Ich find's einfach klasse. Alles fertig dekoriert. Wir haben sogar ein paar Chips und Salzstangen für unsere Party organisiert. Maus. Hey, nicht alles alleine essen. Ich will auch noch ein bisschen was abhaben. Außerdem musst du doch jetzt eh wieder hinter das DJ-Pult. Und einen richtig coolen Track für uns auflegen. Und vielleicht das hier. Ava Max mit My Oh My.

0: doch. Okay, das ging schnell. Die Knabbereien, die wir extra für unsere Party heute im Mausstudio geholt haben, die sind schon alle weggefuttert. Ja, es ist aber auch immer dasselbe. Du läufst so ganz unschuldig an der Schüssel mit den Chips vorbei, greifst mal rein, dann nochmal und nochmal und schwupps ist alles leer. Da kommt ihr drei, das ist euch genauso passiert. Maushörerin Carla hat eine Frage jetzt zu einer ganz speziellen Knabberei auf den Maus-Anrufbeantworter gesprochen.
1: Hallo, ich bin Carla und ich habe eine Frage an die Maus. Ich wollte fragen, warum Studentenfutter Studentenfutter heißt. Und damit grüße ich meinen Papa, meine Schwester und meine Mutter.
0: Und unser Experte für Wörter ist Christoph und der weiß bestimmt Bescheid, woher das kommt.
2: Und dann hätte ich noch gern eine Packung von den Kaugummis da.
3: Gerne.
2: Oh, und eine Packung von dem Studentenfutter.
3: Kann ich denn da mal bitte deinen Studierendenausweis sehen, Christoph?
2: Was? Mein Studierendenausweis?
3: Ja.
2: Aber Kim, du weißt doch, dass ich schon seit Jahren nicht mehr Moment mal. Soll das heißen, Studentenfutter dürfen hier nur Studentinnen und...
3: War ein Witz.
2: Ach so.
3: Hier sind das Studentenfutter und die Kaugummis.
2: Danke.
3: Macht zusammen 3,40 €.
2: Hier, bitteschön.
3: Danke.
2: Aber ist schon komisch, dass das Studentenfutter heißt. Wieso eigentlich?
3: Steht denn hinten auf der Packung was drauf?
2: Moment. Nein, da steht nur, was drin ist. Also Rosinen, Haselnüsse, Paranüsse, Walnüsse, Cashewkerne und Mandeln.
3: Sind auf jeden Fall alles Zutaten, die einem beim Denken helfen.
2: Wieso?
3: Na, Mandeln zum Beispiel haben viel Vitamin E, Cashewkerne haben viel Vitamin B. Überhaupt sind in der Mischung viele Nährstoffe drin, die der Körper gut gebrauchen kann.
2: Hier steht noch, der beliebte Snack seit 400 Jahren. Vielleicht frage ich da mal nach. Zeitmaschine, bring mich zu Studentinnen und Studenten.
3: Oh nein.
2: Was denn?
3: Damals gab's noch keine Studentinnen.
2: Was?
3: Ja, früher durften nur die Jungs zur Universität gehen und lernen.
2: Das ist ja total unfair.
3: Ja, ziemlich.
2: Also, Zeitmaschine, bring mich zu den Studenten, die vor 400 Jahren studiert haben.
4: Zeitkurs ist programmiert. Bereit macht in 3, 2, 1.
5: Kontinent Sanguinem. Haben Sie eine Frage, junger Mann?
2: Nein, Entschuldigung, ich hab mich nur verschluckt.
5: Wieder zu viel Studentenfutter gefuttert, wie? Wo war ich? Ach ja, also. Sanguinem mucum plan.
2: Sag mal, seid ihr alle Lateinstudenten?
6: Nein, Medizin.
2: Aber... wieso redet der Professor denn dann Latein?
6: Na, egal in welchem Fach, hier sind doch alle Vorlesungen auf Latein. Das ist die Sprache der Wissenschaft.
2: Puh.
6: Ja, mir raucht davon auch schon der Kopf. Kann ich was von deinen Mandeln und Trauben haben?
2: Ja, klar. Hier. Aber dürft ihr das denn während der Vorlesung essen?
6: Das ist das Einzige, was erlaubt ist.
2: Ah.
6: Hey, da sind ja noch ganz andere Nüsse drin.
2: Hm.
6: Haselnüsse, Walnüsse und... was ist das?
2: Paranüsse.
6: Kenn ich gar nicht. Ja, du musst aber aus einer sehr reichen Familie kommen.
2: Wieso?
6: Naja, Mandeln sind ja schon teuer. Aber du hast ja noch die ganzen anderen Nüsse hier.
2: Ach, du willst sagen, Mandeln sind in deiner Zeit, also ich meine hier, etwas sehr Teures?
6: Ja, aber ja. Es ist ja ziemlich harte Arbeit, Mandeln zu ernten.
2: Hm.
6: Und sie wachsen nicht überall gleich gut. Nur reiche Familien können sich Mandeln leisten. Ne?
2: Aber wenn das nur was für Reiche ist, wieso nennt man diese Mischung denn dann Studentenfutter?
6: Na, guck dich doch mal unter den Studenten hier um. Der da vorne sitzt, das ist der Sohn eines Grafen.
2: Aha.
6: Der dort drüben ist der Sohn eines Herzogs und der Vater von dem da hinten, das ist ein ganz reicher Stoffhändler.
2: Und dein Vater?
6: Naja, der handelt mit Mandeln. Daher kenne ich mich auch so gut mit den Preisen aus. Ach, Entschuldigung, jetzt habe ich dir fast alles weggefuttert. Das ist aber auch lecker.
2: Ach, macht nichts. Ich hole mir später noch eine Packung. Wenn du willst, kannst du auch das hier nehmen.
6: Was ist das denn?
2: Kaugummi. Aber ich glaube, den solltest du erst nach der Vorlesung kauen. Sonst gibt's Ärger mit dem Professor. Die Studenten früher, die kamen meistens aus reichen Familien. Und nur deshalb konnten sie sich einen Snack leisten, der ihnen beim Denken half, der aber sehr teuer war. Mandeln und Rosinen. Studentenfutter. Oh, ich glaube, ich muss jetzt mal wieder los. So eine ganze Vorlesung auf Latein, die zieht sich wie Kaugummi.
0: Hoffentlich ist Christoph wieder heile zurückgekommen. Den brauchen wir doch noch für die vielen tollen Fragen von euch.
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0: Wir sind noch gar nicht müde. Überhaupt nicht. Also, wenn es nach uns vielen geht, könnte diese Party im Mausstudio ewig weitergehen. Unsere Partybeleuchtung springt von rot zu gelb zu blau zu grün. Und die Tanzfläche ist voll, vor allem, weil die Ente sehr, sehr ausschweifend tanzt. Und DJ Maus, du hast auch noch ein paar coole Lieder am Start, oder? Ja. Gute Idee. Ha, super. Ich find's klasse, du legst wirklich nur die coolsten Lieder auf hier, Maus. Also, ihr hört das, wir machen hier noch ein kleines bisschen weiter. Ich bin Marie und bis morgen bleibt euch vielleicht die Nummer von eben noch als Ohrwurm im Kopf.
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3: Hallo, ich heiße Lina, ich bin 11 Jahre alt und ich wünsche mir, dass die

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0: Hallo, ich bin die Marie, bin 7 Jahre alt und ich wünsche mir das Lied 194 Länder von Mark Forster. Und damit grüße ich die Maus, die Ente und den Elefanten, weil die immer so gerne rumreisen. Tschüss!
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1: Ah. Hallo, ich bin die Franziska und bin 7 Jahre alt und ich wünsche mir das Lied von Andreas Burani, ein Hoch auf uns. Und ich grüße damit meine Klasse, meine Familie, den Elefant und das ganze Maus-Team. Tschüss.

Hallo, hier sind Charlotte und Mathilda und wir wünschen uns das Lied von Bibi und Tina, No It's No Fun. Und wir grüßen die Maus, die Ente und den Elefanten und unsere kleine Schwester Jolante.

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1: Hallo, hier sind Frieda
2: und Carla und wir wünschen uns das Lied Hinter dem Wasserfall von Tanja Stiebner.
3: Oh.

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1: Hallo, hier ist die Frieda. Ich bin 8 Jahre alt und ich wünsche mir das Lied Halt auf unser Wald von der Schule der magischen Tiere. Und ich grüße damit das ganze Maus-Team und die ganze Welt und auch die Ente, den Elefanten. Und ich grüße noch meine Mama.

0: Bleib.
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2: Hallo, ich bin Laurena und hier ist der Leo, die Charlotte und der Lasse und wir wünschen uns Dangaranga von Dara und ich grüße Charlotte, Leo und Lasse. Tschüss.

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1: Hallo, ich bin Carla, ich bin 11 Jahre alt und ich wünsche mir das Lied Sounds Like a Melody von Alphabet. Und ich grüße dann meine Mutter, weil das ihr zweitlieblingslied ist und sie sich das gewünscht hat und ich für sie anrufe.

0: heiße Torben. Ich wünsche mir das Lied mit freundlichen Grüßen. Und damit grüße ich meine Mama, meinen Papa und die Maus.
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1: Hallo, ich bin Anton und ich wünsche mir das Lied Unstoppable. Und ich grüße das ganze Maus-Team, meine ganze Klasse, die 40. gehen, meine ganze Schule, meine ganze Familie und besonders meine Schwester und meine ganze Familie. Tschüss.

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1: Hallo, wir sind Leila und Luna und wünschen uns das Lied Queen of Pop von Sahide. Und wir grüßen damit unsere alte Klasse 4a. Das ist

0: Fett ist die Queen of Pop.
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2: Hallo, ich bin Emma. Ich bin 5 Jahre alt und ich wünsche mir das Lied La La La. Tschüss.

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1: Hallo, ich bin Jonas, ich bin 6 Jahre alt und ich komme aus Gelsenkirchen und ich wünsche mir das Lied Feuerwerk von Vincent und damit grüße ich die Maus, Elefant, Ente, den kleinen Zauberer, den Hasen, Mama, Papa. Tschüss!

0: Mickey Maus ohne dein Lieblingslied? Auf keinen Fall. Sprich uns deinen Musikwunsch doch einfach auf den Anrufbeantworter und grüß deine Familie, deine Freunde oder dein Meerschweinchen. Aufgepasst, hier kommt die Nummer. 0800 5678 234.
1: So, ich bin Matteo, ich bin 7 Jahre alt und ich wünsche mir das Lied Oper Gangnam-Style. Und damit grüße ich alle, die gerade zuhören, und die Maus, den Enten und den Elefanten.

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0: kommt gleich nochmal.
1: Hallo liebe Leute, ich bin Checker Tobi und hier bei der Maus geht's gleich weiter mit dem Checkpot. Viel Spaß!

0: Wenn mal wieder gar nichts klappen will, dann braucht man einfach Mausmusik zum Dampf ablassen. MC Pieps kann ein Lied davon singen. Macht er auch. Besser gesagt, er rappt. Hier ist er zusammen mit Mira und seinem Song Ich bin wütend.
1: 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Wie soll denn so das Album überhaupt fertig werden? Ich hab überhaupt keine Lust mehr.

0: Uiuiui. So langsam geht's wieder. Ach, wo war denn die Hängematte? Ich glaube, jetzt könnte ich eine Hängematte vertragen. Ach, immer diese Wut, ne? Naja, ist ja auch okay. Wut. Ich will mir auch irgendwas sagen, ne? Naja, jetzt vielleicht noch Massage oder so. Oder Yoga. Oder eine Meditation. Brauche ich vielleicht auch gar nicht. Ruh mich erstmal aus. Jetzt habe ich ein ganzes Lied gemacht. Gar nicht so schlecht. Die Wut.
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2: Wie krieg ich denn jetzt diese Rolle hier hinten wieder so rum, dass mir das Klopapier nicht abreißt? Ich weiß nicht, warum ich mit dem Kopf angefangen habe. Ich sehe auch überhaupt nichts mehr. Okay, Rolle nach vorne und dann durchs Bein und dann... Oh nee, nicht schon wieder... Oh Mann!
3: Zugang Checkerbude genehmigt.
4: Hallo, liebe Leute, hier spricht Pharao Tobis der Erste zu euch. Und zwar direkt aus meiner Grabkammer im Inneren der Checkpot-Pyramide. Vor einigen Minuten habe ich mich selbst mumifiziert, um mich vorzubereiten auf das heutige Thema.
2: Na, habt ihr es alle gecheckt? Klar, heute reisen wir 5000 Jahre in die Vergangenheit. Es geht heute ums alte Ägypten. Passend zum Thema habe ich mich als Klopapiermumie verkleidet. Mit ein bisschen Kleber habe ich das alles jetzt auch wieder perfekt repariert, was da vorhin gerissen ist. Und jetzt bin ich sehr gespannt, was mein heutiger Gast dazu sagt. Hier ist Marlene.
5: Hallo.
2: Du hast momentan zwei Kaninchen. Du hattest mal einen Kater. Und was das mit dem heutigen Thema zu tun hat, das kriegen wir nachher raus.
5: Ja, da bin ich auch schon gespannt.
2: Wie findest du mich denn als Mumie, sag mal, ganz ehrlich? Ganz ehrlich, sag ruhig.
5: Irgendwie ein bisschen sonderbar. Also
2: sonderbar? Ich bin nicht sonderbar, ich bin Pharao Tobis der Erste. Und ich heiße dich hier auch gerade herzlich willkommen in meiner ägyptischen Grabkammer.
5: Und wo ist bitte dein Sarkophag? Und die Grabschätze?
2: Hast du eigentlich eine Vorstellung davon, was diese Pharaonen alle mit ins Grab genommen haben?
5: Irgendwas Wertvolles halt.
2: Ja, genau. Ich habe jetzt aber halt keine Goldbarren oder sowas für dich, sondern ich bin halt hier mit meinem Klopapier beschäftigt. Naja, aber vielleicht hast du ja ein paar wertvolle Fragen für mich.
5: Allerdings. Frage Nummer 1. Warum gibt es eigentlich Mumien? Frage Nummer 2. Wie wurden die Gräber der Pharaonen geschützt? Und meine dritte Frage lautet, was fanden Ägypter an Katzen so toll?
2: Finde ich super Fragen. Ich würde sagen,
6: das checken wir für euch.
5: Die erste Frage sollte für dich ja schon mal kein Problem sein.
2: Wieso?
5: Hallo? Klopapiermumie?
2: Achso, du meinst, weil ich hier so... Naja, also ich weiß zumindest, dass es damals noch kein Klopapier gab. Ich weiß aber ein bisschen was anderes über Mumien aus dem alten Ägypten.
5: Und zwar?
2: Die alten Ägypter haben damals daran geglaubt, dass sie nach dem Tod in eine andere Welt kommen und da weiterleben können. Und deshalb wollten sie halt auch ihren Körper mitnehmen. Und deshalb haben sie den Körper halt mumifiziert, wie man so sagt.
5: Was heißt mumifizieren eigentlich genau?
2: Ja gut, also so ganz genau...
5: Weiß das Jackie?
2: Ah ja, sehr gut. Drück doch mal bitte den gelben Jackie-Aktivierungsknopf.
5: Okay.
7: Wie Tobi schon richtig erklärt hat, wollten die alten Ägypter ihre Körper für das Leben nach dem Tod erhalten. Mumifizieren bedeutet demnach haltbar machen, indem man den Leichnam austrocknet. Wollt ihr wissen, wie das gemacht wurde?
5: Ja, auf jeden Fall.
2: Na klar, voll gern.
7: Um den Körper komplett auszutrocknen, entfernte man die inneren Organe und legte den Körper über einen Monat in eine riesige Menge Natron, eine Salzart. Danach wurde die leere Körperhöhle gewaschen, innen mit Leinentüchern ausgepolstert und mit flüssigen Harzen und Salben übergossen. Und zum Schluss wurde die Mumie noch in mit Harz getränkte Leinenbinden eingewickelt. Zwischen die Binden legte man viele Amulette zum magischen Schutz der Mumie.
5: Magische Amulette? Wieso das denn?
7: Gemeint sind kostbare Anhänger, die große Bedeutung hatten, denn die Ägypter waren damals sehr religiös. Der Körper wurde in ihren Augen nicht nur haltbar gemacht, sondern durch bestimmte religiöse Handlungen von Priestern in etwas Unsterbliches verwandelt. Dadurch erst wurde der Verstorbene selbst zu einer Art Totengeist, der im Jenseits bei den Göttern fortleben konnte.
8: Okay, jetzt verstehe ich auch diesen ganzen Aufwand, wenn das so eine Art magische Verwandlung war, diese Mumifizierung. Glaubst du, Marlene, deine Frage ist damit geklärt?
5: Auf jeden Fall, ich drück mal den grünen Knopf.
8: Ich bitte darum. Mumien gibt es, weil die alten Ägypter glaubten, sie bräuchten ihren Körper noch für ein Leben nach dem Tod. Durch die Mumifizierung und viele religiöse Handlungen sollte der Verstorbene zu einem unsterblichen Totengeist werden und bei den Göttern weiterleben.
5: Gecheckt! Tobi, da reißt was.
8: Ich weiß, das ist mein Klopapier-Mumifizierungszeug hier. Das hält alles nicht so, wie ich mir das vorstelle. Will das nur kurz hier reinschieben? So, wie sieht's aus?
5: Ein bisschen wild.
8: Ich will eine wilde Mumie.
5: Okay.
8: Ja. Aber ich glaube, jetzt ist ein guter Zeitpunkt für so ein kleines Experiment.
5: Was genau?
8: Ich dachte, wir könnten auch mal ein bisschen was mumifizieren.
5: Was?
8: Ich wollte jetzt auch nicht dich mumifizieren. Wir könnten zum Beispiel einen Apfel mumifizieren.
5: Wie machen wir das?
8: Ich habe hier ein Messer. Guck, ach, das liegt bei dir da drüben. Genau, perfekt.
5: Okay.
8: Und nimm mal den Apfel. Genau. Guck mal, und zum Mumifizieren brauchen wir dann noch das hier. Fang mal.
5: Backpulver? Hä?
8: Man hat herausgefunden, dass Backpulver ganz ähnlich wirkt wie das, was die Ägypter früher zum Einbalsamieren verwendet haben.
5: Okay.
8: Du könntest jetzt quasi mal so zwei Schnitze aus dem Apfel rausschneiden. Ne? So schmale Scheiben, genau.
5: Oh, jetzt.
8: Pass bitte mit deinen Fingern auf. Ich hab immer. Ah, ja. Sehr gut. Und jetzt streu doch mal bitte einfach das Backpulver da drauf.
5: Auf beide Hälften?
8: Ah, nee, nur auf eine von den beiden Scheiben.
5: Okay.
8: Genau, die andere bleibt einfach, wie sie ist. Man müsste jetzt nämlich auch eine Woche warten.
5: Was? Aber ich kann doch nicht so lange hier in der Checkerbude bleiben.
8: Ich habe vor einer Woche tatsächlich exakt das Experiment schon mal gemacht. Und jetzt guck doch mal, was mit den zwei Scheiben passiert ist.
5: Ah, die eine ist einfach vergammelt und die andere ist ausgetrocknet.
8: Genau. Übrigens, liebe Leute, das könnt ihr zu Hause auch mal ausprobieren. Einfach so eine Apfelmumie selbst machen.
5: Ja, jetzt fehlt nur noch ein Sarkophag.
8: Stimmt. Und eigentlich auch eine Grabkammer.
5: Und ein Grabschatz.
8: Du hast es immer so mit diesem Grabschatz.
5: Wieso hat man es eigentlich gemacht, einem Toten irgendwelches Gold in eine Kammer gelegt?
8: Wahrscheinlich aus dem gleichen Grund wie das mit dem Mumifizieren, weil man irgendwie dachte, nach dem Leben beginnt eben das neue Leben und dann sollte es dem Verstorbenen gut gehen und er sollte seine wertvollsten Lieblingssachen dabei haben.
5: Was für Lieblingssachen?
8: Jackie?
7: Die Grabkammern der alten Ägypter waren zuallererst mit ganz praktischen Dingen ausgestattet. Stühle, Lampen und Betten, Spiele gegen Langeweile, Salben und Öle zur Körperpflege und Kleider und Perücken. Aber auch Körbe mit Obst, Brot und mumifiziertem Fleisch. Krüge mit Wein und Bier zur Verpflegung auf dem Weg ins Jenseits. All das wurde den Toten mit in die Grabkammer gegeben. Und besonders beliebt, kleine Dienerfiguren aus Holz oder bemaltem Ton. Diese sollten im Jenseits anstrengende Arbeiten wie Backen, Bierbrauen oder Rudern übernehmen.
5: Voll verrückt. Aber was ist mit dem ganzen Gold und so?
8: Das hatten die auch. Also ich weiß zumindest, dass der wertvollste Grabschatz, den man bisher zumindest gefunden hat, das ist der von Tutanchamun. Das war so ein Pharao, der ist, glaube ich, schon mit 19 Jahren gestorben. Und den hat ein Brite gefunden, so ein Archäologe, ne? Der hieß Howard Carter, Ägyptenforscher auch, zumindest soweit ich weiß.
5: Jackie?
7: Das ist richtig. Und zwar ziemlich genau vor 100 Jahren, also im Jahre 1922, wurde das Grab von Tutanchamun entdeckt. Allerdings war es angeblich ein Junge namens Hussein, der im Tal der Könige in Theben die ersten Spuren entdeckte. Hussein soll für Carter gearbeitet haben, der mit seinen Männern schon seit einiger Zeit im Tal der Könige mühsam nach Gräbern suchte. Hussein war wohl gerade dabei, einen geeigneten Platz zum Abstellen eines Wasserkrugs zu finden. Deshalb grub er zwischen Schutt und Geröll eine Mulde mit der Hand und stieß auf eine steinerne Stufe.
8: Und was ist dann passiert?
7: Carter und seine Leute gruben an dieser Stelle immer tiefer, bis sie nach und nach 16 Treppenstufen freilegten und schließlich eine Tür.
8: Wow.
1: Und was war hinter der Tür?
7: Die Tür führte zu einer Art Vorkammer, gefüllt mit unzähligen Edelsteinen, Gold, kostbaren Vasen, einem goldenen Thron und zwei großen schwarzen Statuen mit goldenen Schlangen auf der Stirn.
8: Ja, und dann? Jackie, jetzt erzähl.
7: Zwischen den Statuen befand sich der Zugang, der nach der Bestattung zugemauert worden war. Vorsichtig öffneten sie diesen und gelangten direkt in Tutanchamuns Grabkammer. Darin ein riesiger, goldverzierter Schrein, also ein enorm großer Holzschrank, der fast den gesamten Raum ausfüllte. Darin drei weitere ineinander gesetzte, goldverzierte Schreine. Im Inneren ein gewaltiger, steinerner Sarg. Darunter in Leinentücher gewickelt, drei weitere ineinander gesetzte Särge in Mumienform, reich verziert mit Goldmalerei und farbigem Glas. Der innerste Mumiensarg selbst bestand aus massivem Gold. Und endlich die Mumie des jung verstorbenen Tutanchamun selbst. Das Gesicht, bedeckt von einer wunderschönen goldenen Totenmaske, die bis heute weltberühmt und von unschätzbarem Wert ist.
1: Wow.
8: Das klingt abgefahren. Ich weiß nicht, hast du diese Totenmaske schon mal gesehen?
1: Nee, aber ich habe schon mal davon gehört.
8: Sie ist natürlich aus reinem Gold und das Gesicht von Tutanchamun ist da drauf, mit geöffneten Augen. Und drumherum ist ein Kopftuch mit weißen und blauen Streifen und unten am Kinn hat die so einen langen, stabähnlichen Bart, so wie die Pharaonen ihn eben immer getragen haben.
1: Und das alles ist einfach unter der Erde.
8: Ja.
1: Das macht einfach gar keinen Sinn. Weil wenn da irgendwie Grabräuber oder so kommen, das ist wohl unsicher.
8: Merkst du was? Damit sind wir schon ganz, ganz nah dran an
1: meiner zweiten Checker-Frage. Meine zweite Frage ist, wie wurden die Gräber der Pharaonen geschützt?
8: Ich kenne das aus Filmen. Es gibt ja so Abenteuerfilme, wo Ausgräber irgendwie eben auf den Spuren der alten Ägypter unterwegs sind und so. Und da ist es ja oft so, wenn die in Pyramiden reingehen oder in solche Gräber, dass dann da so Fallen gestellt sind. Und dann gibt es irgendwie giftige Pfeile oder plötzlich rollen riesige Steine los oder sowas.
1: Mhm. Und ich glaube, da gibt es auch so Geschichten, wo man verflucht wird, wenn man eben dieses Grab betritt und dann die Totenruhe von der Mumie stört.
8: Ich weiß aber nicht, ob das echt ist. Also so mit Fluch und so weiter.
1: Was ist mit dir, Jackie? Weißt du was?
7: 6.788.73.000. Ich habe zu tun. 204.
8: Jackie.
7: Ich versuche gerade auszurechnen, wie viel dieser angeblich unschätzbare Grabschatz des Tutanchamun wert ist. Wo war ich stehen geblieben? Ach ja, 234.965. Dann das Gold.
8: Ja, okay, Jackie, vielleicht sagst du einfach Bescheid, wenn du ein Ergebnis hast. Und wir rufen so lange jemanden an.
1: Wen denn?
8: Ich würde Martina Ullmann vorschlagen. Die ist Professorin am Institut für Ägyptologie an der LMU, das ist die Ludwig-Maximilians-Uni in München. Und die, bin ich mir sicher, die kann uns 100 pro weiterhelfen.
1: Puh, Gott sei Dank.
8: Soll ich sie mal anrufen?
1: Ja.
9: Hier ist Martina Ullmann, hallo.
8: Hallo Martina, hier ist Tobi. Du, hast du kurz Zeit? Marlene und ich machen einen Checkpot zum Thema Ägypten.
9: Ja klar, jetzt mache ich mit.
8: Also wir haben gerade über diese extrem wertvollen Schätze gesprochen, die im Grab von Tutanchamun gefunden wurden. Und jetzt fragen wir uns natürlich, wie haben denn die Ägypter die Gräber ihrer Pharaonen eigentlich geschützt? Also vor Räubern oder Leuten, die das da klauen wollten?
9: Das war ein ziemlich großes Problem. Da mussten die Ägypter dann eine ganze Menge ja wirklich ausprobieren. Und die haben dann auch verschiedene Arten von Gräbern gebaut.
8: Mhm.
9: Zunächst einmal, man hat ziemlich flache Gruben ausgehoben, aber das war natürlich was total Unsicheres.
8: Aha.
9: Man hat immer tiefere Schächte angelegt, die wirklich senkrecht nach unten gegangen sind.
8: Okay,
9: ja?
8: Krass.
9: Also 5, 6, 7, 8 Meter oder so. Ja?
8: Wow.
9: Und dann konnte man natürlich diesen Zugang, diesen Schacht, der nach unten geführt hat, den konnte man ja verfüllen. Großen Steinen mit Geröll und
8: ja.
9: So. Okay, das Problem war aber, man wollte ja auch zu den Gräbern hingehen
8: mhm.
9: und mit den Toten in eine Art Kontakt treten und Opfergaben hinlegen, damit die weiter versorgt waren im Jenseits.
8: Ja.
9: Also hat man die Gräber ja oberirdisch irgendwie sichtbar auch noch machen müssen. Ja.
8: Ja.
9: Am Anfang gab es halt so eine Art kleine Erdhügel. Dann fing man an, die immer größer zu bauen. Ja.
8: Mhm.
9: Aber auf die Art und Weise kann man eigentlich sagen, sind ein bisschen auch mit die Pyramiden entstanden. Ja. Weil das sind ja eigentlich nichts anderes als gigantische Steinhaufen über der Bestattung.
8: Ist ja verrückt. Und wurden denn die Pyramiden dann trotzdem auch ausgeraubt, oder?
9: Ja, ja. Aber es war natürlich schon deutlich schwieriger, weil in den Pyramiden, ich meine, da war ja wirklich die eigentliche Grabkammer tief innen drin, ja. Und da gab es also lange Gänge und also auch mehrere Gänge. Die knickten ab, ja, und da waren wieder Räume dazwischen. Und das war schon ein bisschen verwirrend, natürlich mit Absicht, ja. Und dann hat man große Gesteinsblöcke runtergelassen nach der Bestattung innerhalb dieser Gänge. Außerdem, solche Friedhöfe, die waren damals auch bewacht, da waren Leute da. Aber irgendwann haben es eigentlich die Grabräuber immer geschafft.
8: Okay, aber was haben denn die Ägypter dann irgendwann mit ihren wertvollen Gräbern gemacht?
9: Ja, okay, dann kamen sie drauf, naja, vielleicht ist es doch besser, wir legen unsere Gräber ganz weit weg von den Siedlungen, wo die Menschen lebten, ja?
8: Mhm.
9: Und so ist dann entstanden das berühmte Tal der Könige, wo ja auch Tutankhamun begraben war, ja?
8: Wollte gerade sagen, okay.
9: Eigentlich war das ein ganz einsames Wüstental. Ringsum ziemlich hohe Berge und auf dem Gebirge ringsum waren auch Wachen. Und da konnte man dann in den Felsen tief, wirklich sehr tiefe Gräber anlegen. Manche von diesen Pharaonengräbern, die gingen wirklich so 200 Meter tief in die Felsen rein.
8: Krass. Also das heißt, da war dann Tutanchamuns Grab irgendwie sicher?
9: Naja.
8: Wirklich, Mann.
9: Auch im Tal der Könige gab es Grabräubereien.
8: Mhm.
9: Allerdings, die waren nicht immer dann so erfolgreich.
8: Hey, vielen Dank fürs Gespräch, das war super. Danke dir sehr.
9: Danke. Ciao.
8: Bis bald.
9: Ade.
8: Spannend, oder? Ich find's krass, was für einen Aufwand die betrieben haben, um diese Gräber zu schützen.
10: Mhm. Aber dass auch immer wieder diese Grabräuber dann von Neuem zugeschlagen haben.
8: Echt abgefahren. Sag mal, ist deine zweite Frage damit beantwortet?
10: Auf jeden Fall.
8: Die alten Ägypter versuchten immer wieder aufs Neue, ihre Gräber zu schützen. Sie bauten sie tief unter die Erde und schütteten Geröll in die Eingänge. Sie bauten Pyramiden mit dicken Wänden und verwirrenden Gängen. Und sie versuchten, sie möglichst gut zu bewachen. Und trotzdem, die meisten Gräber wurden irgendwann geplündert.
10: Gecheckt! Tobi, das Klopapier unter deinem Arm, das hängt schon ganz schlaff runter.
8: Sieht aus wie so ein gerupftes Huhn hier mit meinem Klopapierkram. Wir wollten ja mal rausfinden, warum die Haustiere auch eine Rolle spielen heute.
10: Mhm.
8: Ich habe dir davon erzählt, du hast zwei Kaninchen, aber du hattest auch einen Kater, ne?
10: Mhm. Also, er hieß Tiger. Und er hatte eben weißes Fell mit so großen orangenen Flecken.
8: Oh, schön. Weißt du, warum ich dich jetzt so nach deiner Katze oder deinem Kater ausgefragt habe?
10: Mm.
8: Denk mal an deine dritte Checker-Frage.
10: Ah ja. Meine dritte und letzte Frage lautet, was fanden die Ägypter an Katzen so toll?
8: Was findest denn du an Katzen so toll?
10: Ich finde, die sind einfach sehr zutraulich und Hunde bellen und Katzen sind einfach viel ruhiger.
8: Die Ägypter fanden Katzen auch schon sehr schön und elegant, so wie du und ich. Aber die Katzen waren für sie auch nützlich, denn die haben die Mäuse von den Essensvorräten verjagt. Und das war natürlich überlebenswichtig.
10: Vielleicht weiß Jackie ja noch ein bisschen mehr.
8: Naja, Jackie ist ja gerade, glaube ich, noch mit Rechnen beschäftigt, weil sie doch irgendwie ausrechnen will, was der Schatz des Tutanchamun wert ist.
10: Vielleicht ist sie ja schon fertig.
8: Dann probieren wir es mal. Jackie?
7: Und die Antwort auf die Frage lautet, 5,5 Milliarden Euro ist allein die Totenmaske des Tutanchamun wert. Aber das ist ja nur eine von mehr als 1000 Grabbeigaben, die vor 100 Jahren gefunden wurden.
8: Jackie.
7: Ich kann keine Antwort finden.
8: Jackie.
7: Der Schatz ist wirklich und wahrhaftig unermesslich wertvoll.
8: Vielleicht könntest du uns ja trotzdem kurz bei unserer dritten Checker-Frage helfen.
7: Ach so? Na klar.
10: Also, warum fanden die Ägypter Katzen so toll?
7: Das ist nicht schwer. Die alten Ägypter hielten Katzen nicht nur als Haustiere, weil sie sie elegant und nützlich fanden. Für sie trug die Katze etwas Heiliges in sich. Sie bedeutete die Verkörperung der Göttin Bastet, die Göttin der Liebe und Fruchtbarkeit. Sie wird mit einem Katzenkopf dargestellt und ist in Ägypten überall zu sehen. Auf Vasen, als Statuen oder auf Schmuckstücken. Eine Katze zu töten, wurde mit dem Tode bestraft, heißt es. Und wer sich schlecht gegenüber Katzen verhielt, musste damit rechnen, verflucht zu werden.
8: Ah, guck mal, das würde auch erklären, warum bei Ausgrabungen in den Grabkammern tatsächlich auch mumifizierte Katzen gefunden wurden.
10: Ach,
8: Alter, Marlene, den Apfel wollten wir mumifizieren, der war jetzt nicht zum Essen da.
10: Oh, Entschuldigung.
8: Ja, guten Appetit. Katzen sind halt einfach total tolle Tiere. Ein Leben ohne Katze ist möglich, aber sinnlos.
10: Mhm, stimmt.
8: Jackie, was gibt's?
7: Ich muss da noch was richtigstellen. Nicht nur Katzen wurden mumifiziert, sondern auch andere Haustiere. Darunter besonders häufig Affen und Hunde. Denn auch diese Haustiere wurden sehr geliebt. Und nicht nur die ägyptische Göttin Bastet wurde mit einem Tierkopf dargestellt, sondern sehr viele andere Götter. Der Totengott Anubis zum Beispiel besitzt einen Hundekopf.
8: Okay, also Katzen waren beliebt, Hunde waren beliebt. Ja,
10: eigentlich so ähnlich wie bei uns heute.
8: Genau, es sind zumindest zwei sehr beliebte Haustiere. Ist denn deine Frage damit
10: beantwortet? Ja.
8: Dann drück den grünen Knopf bitte. Ägypter liebten Katzen wegen ihrer Eleganz und weil sie die Mäuse von ihren Vorräten fernhielten. Und sie galten sogar als heilig. So trägt Bastet, die ägyptische Göttin der Liebe und Fruchtbarkeit, einen Katzenkopf.
6: Gecheckt!
8: So, damit haben wir alle drei Fragen für heute gecheckt. Weißt du, was jetzt kommt?
10: Ja, ich muss noch irgendwelche Aufgaben lösen.
8: Genau, ich habe mir nämlich ein Ägypten-Quiz für dich ausgedacht. Bist du bereit?
10: Sowas von.
8: Okay. Also, erste Frage. Wenn man in Ägypten in Gizeh unterwegs ist, dann kann man die größte Pyramide der Welt sehen, die Cheops-Pyramide. Auf dem Weg dahin kommt man an einem sonderbaren Fabelwesen vorbei. Und das hat den Kopf eines Menschen und den Körper eines Löwen. Wie wird es genannt?
10: Sphinx.
8: Das weißt du auswendig?
10: Ja.
8: Sphinx ist richtig. Gibt einen Punkt für dich. Hast du Bock auf eine weitere Frage?
10: Ja.
8: Okay. Ich sag dir jetzt drei Sachen, die ein Pharao zum Zeichen seiner Macht hatte. Eins davon ist falsch.
10: Mhm.
8: Die Frage ist, welches? A. Das spezielle Kopftuch. B. Der künstliche Bart. Oder C. Die vergoldete Nuss.
10: Nuss.
8: Wie kommst du darauf?
10: Es gab da noch gar keine Nüsse. Wobei, nee.
8: Also das wage ich zu bezweifeln. Ich glaube, es gab schon Nüsse. Aber du hast trotzdem recht.
10: Ja.
8: Wir haben uns ja vorhin über die Totenmaske von Tutanchamun unterhalten. Da war der Bart dabei, da war das Kopftuch dabei und die goldene Nuss, die ist ausgedacht.
10: Okay.
8: Gibt einen Punkt für dich. Und jetzt habe ich noch eine letzte Frage an dich. Die Pyramiden. Die wurden ja bekanntlich aus Steinen gebaut.
10: Mhm.
8: Die Frage ist, woraus haben die alten Ägypter ihre eigenen Wohnhäuser gebaut? A. Auch aus Steinen. B. Aus Lehm. Oder C. Aus Holz.
10: Ich sag A.
8: Auch aus Stein.
10: A, ja.
8: Weil so wie die Pyramiden. Steine hatten sie offensichtlich genug.
10: Ja, also zumindest die Pharaonen.
8: Nee, aber so die normalen alten Ägypter.
10: Ach so, in Lehm oder Holz? Nee.
8: Ja, das ist jetzt die Frage.
10: Ich würde B sagen.
8: B, Lehm.
10: Mhm.
8: Tatsächlich auch richtig. Getrocknete Lehmziegel. Steine haben sie nämlich tatsächlich nur für den Bau der Pyramiden verwendet. Also ich muss sagen, du bist wirklich richtig gut. Du hast alle Fragen richtig beantwortet. Meinen größten Respekt.
10: Danke. Jetzt habe ich dich abgezockt und jetzt habe ich auch noch eine Gegenfrage für dich.
8: Okay.
10: Bereit?
8: Bereit. Ich bin mumifiziert, ich beantworte alles richtig.
10: Okay, Pharao,
8: du bist der Erste.
10: Okay. Wieso sind die Pyramiden eigentlich immer spitz?
8: Das ist natürlich ganz leicht. Das liegt daran, dass die früher vielleicht noch nicht so gut bauen konnten. Das ist ja 5000 Jahre her. Und wenn man jetzt einfach nur Steine hat und man stapelt sie halt von außen aufeinander Richtung nach oben, dann wird automatisch so eine Pyramidenform draus.
10: Die haben schon nach Bauplänen gebaut.
8: Okay, wow, dann habe ich keine Ahnung, leider. Erzähl.
10: Die Pyramiden sind spitz, weil sie ein Sonnenstrahl aus Stein sein sollen.
8: Aha.
10: Wie eine Verbindung zwischen Himmel und Erde und ist für den toten Pharao eine Art Leiter ins Jenseits.
8: Ach krass.
10: Ja, das habe ich mal gelesen.
8: Ach, ein Sonnenstrahl aus Stein. Ja klar, wenn oben die Spitze ist, so der Strahl und dann breitet sich das in alle Richtungen aus.
10: Mhm.
8: Voll schön, wusste ich nicht.
10: Und jetzt würde ich gerne noch eine Geschichte von dir hören.
8: Die hast du jetzt wirklich verdient.
10: Mhm.
8: Also ich war noch nie in Ägypten, leider. Ich würde wahnsinnig gerne mal hin. Ich würde auch die Pyramiden wirklich gerne mal in echt sehen. Jetzt weiß ich auch, dass die Steine eine Sonnenstrahlen sind. Aber als ich noch ein Kind war, so 4, 5, 6 irgendwie so in dem Alter, da hatten wir Nachbarn direkt im Haus neben uns und die kamen aus Ägypten. Auf jeden Fall haben die uns öfter mal zu sich zum Tee trinken eingeladen und bei denen in der Wohnung oder im Haus war also wirklich gefühlt alles aus Gold. Die Teetassen und das Tablett und so war so vergoldet. Goldene Teller, weiß ich noch, hingen an den Wänden statt Bilder und so. So habe ich es zumindest im Kopf. Das war, als würde man in eine Schatzkammer da reinlaufen.
10: Cool.
8: Das ist meine Geschichte zum alten Ägypten. Nur, dass es nicht das alte Ägypten ist, sondern eher das neuere Ägypten. Ein paar Jahre her.
10: Solche Nachbarn hätte ich auch gern.
8: Ach ja, liebe Marlene, damit sind wir am Ende unseres kleinen Ägypten-Checkpots. Ich hoffe, es hat dir genauso viel Spaß gemacht wie mir heute.
10: Auf jeden Fall.
8: Und euch zu Hause ganz viel Spaß beim Apfel nachmumifizieren. Das macht wirklich Spaß. Probiert das mal aus. Und wenn ihr Haustiere habt, dann sprecht die ruhig heilig. Also macht's gut. Tschüss.
10: Tschüss.
8: Marlene, kannst du mir jetzt noch mal ganz kurz mit dem Klopapier helfen? Ich muss das jetzt mal abnehmen.
10: Oh nee, was hast du da gemacht?
8: Es klebt.
10: Hast du vorhin zugeklebt?
8: Ja, aber... Oh. Mann, oh Mann. Ja.
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1: Hi, ich bin Paulus und bin jetzt eine Stunde hier mit dabei im Radiokanal der Maus. Beliebt sein, unser Thema heute im Herzfunk. Herzfunkpsychologin Elisabeth ist bei mir im Studio. Hallo.
2: Hallo, Paulus.
1: Elisabeth, lass uns mal ganz beim Anfang anfangen. Erstmal erklären, worüber wir eigentlich reden, wenn wir beliebt sein sagen. Was ist beliebt sein?
2: Ja, beliebte Menschen sind ja Menschen, die von ganz vielen Menschen gemocht werden, die auch so im Mittelpunkt stehen. Die Leute sind unheimlich gerne mit denen zusammen, man findet sie toll und manche werden sogar richtig verehrt.
1: Und was sind das für Menschen?
2: Eigentlich sind es ganz verschiedene Leute. Also irgendwie Leute, die was Tolles machen, die sich irgendwie besonders verhalten. Und man möchte vielleicht auch so sein wie sie und stellt sich vor, dass sie es besonders leicht im Leben haben.
1: Ja, ne, weil denen fliegen die Leute zu, alle finden sie toll, das muss leicht sein.
2: Genau.
1: Ja, verstehe.
2: Und ich habe mit Kindern gesprochen, und zwar mit Kindern der 6. Klasse der Kaiserin Theophano Schule in Köln-Kalk. Und die haben mir erzählt, was das für Leute sein können.
3: Ich glaube, der beliebteste ist eher so eine Person, wo man sagt, ja, der ist cool und so. Es gibt ja so eine Art von beliebt, die ist ja sowas immer in diesen Highschool-Filmen, wo die alle so nach dem verrückt sind oder so. Aber ich glaube, sowas gibt es jetzt nicht wirklich in echt, wo jemand sagt, oh mein Gott, der ist so cool, ich möchte mit dem befreundet sein.
4: Ich finde, wenn man beliebt ist, ist man hilfsbereit, nett, man kann Geheimnisse halten und... Ja, finde ich schon so.
5: Ich kenne viele beliebte Leute, aber die sind nicht immer so hilfsbereit und so. Und manchmal sind die auch anders so bei ihren Freunden, zum Beispiel vor der Klasse. Verstellen die sich dann oder so. Und es gibt ja auch manche Leute, die dann so ihre Freunde vernachlässigen.
1: Also beliebte Leute müssen nicht unbedingt hilfsbereit sein, aber so, sagen wir mal, nett zu sein und freundlich zu Leuten, das kann helfen, oder?
2: Das kann auf jeden Fall helfen auf Dauer, ja. Denn die anderen, die kommen ja auch irgendwie dahinter, wenn man sich so verstellt und wenn die Freundlichkeit, die man so an den Tag legt, wenn die gar nicht echt ist.
1: Jetzt haben wir gerade schon gesagt, dass dann man oft den Eindruck hat, oh, die haben es so einfach und so, die haben es so leicht. Was ist denn das Gute am Beliebtsein?
2: Ja, es kann dir schon so dein Leben ein bisschen einfacher machen und dir selbst auch so ein gutes Gefühl geben. Also du wirst gesehen, du hast das Gefühl, ich bin nicht egal, ich bin wichtig, die Menschen mögen mich, sie möchten was mit mir zu tun haben und ich bin auch nicht so allein.
3: Ich finde, zum Beispiel, wenn jemand beliebt ist, denkt man sich so, oh, der ist cool, der ist nett und so, der könnte ein guter Freund sein oder die könnte eine gute Freundin sein.
1: So, jetzt klingt das ja alles super, super cool und dann könnte man denken, eigentlich möchte jeder und jede beliebt sein, oder?
2: Das könnte man denken, ist aber nicht so. Also es ist so ein Ja und Nein. Also die Kinder, mit denen ich gesprochen habe, die haben schon Vor- und Nachteile von Beliebtheit auch gesehen.
3: Das ist einfach, weil wenn du beliebt bist und dann etwas machst und dabei zum Beispiel jetzt verkackst, dann ist es ein bisschen peinlich und das Ding ist, alle werden sich daran erinnern. Und wenn du halt sozusagen unsichtbar bist, kannst du einfach die ganze Zeit deine Ruhe haben. Das finde ich auch okay.
1: Also beliebt sein oder nicht, da gibt es Vor- und Nachteile. Vielen Dank bis hierhin, Elisabeth.

0: Und im Herzfunk sprechen wir über das Beliebtsein und die Frage, wie wird man beliebt? Im Studio ist Elisabeth aus dem Herzfunk-Team. Wir haben gerade schon drüber gesprochen, Elisabeth, was das Gute am Beliebtsein ist, auch was vielleicht ein bisschen schlecht daran sein könnte. Möchte eigentlich jeder und jede beliebt sein?
1: Ja, ich sag mal so, vielleicht jeder und jede ein bisschen und andere ein bisschen mehr.
2: Es gibt manche Leute, die sich eher zurückhalten und nicht im Mittelpunkt stehen wollen, aber es gibt auch manche Leute, die die Aufmerksamkeit brauchen.
3: Vielleicht möchte man beliebt sein, wenn man nicht genug Aufmerksamkeit kriegt oder noch mehr Aufmerksamkeit kriegen möchte und im Mittelpunkt stehen möchte vielleicht.
0: Mehr Aufmerksamkeit haben wollen. Das ist ja auch nachvollziehbar und vielleicht völlig in Ordnung, oder?
1: Das finde ich auch, absolut. Wir möchten ja alle auch gesehen und beachtet werden. Es gibt aber auch Menschen, die sich extra schlecht benehmen und andere nerven oder irgendwie was Gefährliches oder sogar was Verbotenes machen, um gesehen zu werden.
0: Um auch cool zu sein oder als cool zu gelten und so?
1: Ja, vielleicht haben die auch ein bisschen die Erfahrung gemacht, dass wenn sie sich normal verhalten, dass sie dann nicht beachtet werden. Und dann haben sie sich überlegt, was muss ich denn jetzt noch machen, damit ich endlich gesehen werde? Und dann bekommen sie lieber negative Aufmerksamkeit als gar keine. Und das machen also manche wirklich auch ein bisschen aus Verzweiflung.
0: Und das ist dann eben im Zweifel auch gefährlich. Wenn man jetzt aber sagt, ich möchte gerne beliebt sein, ich möchte gesehen werden, ohne dass ich jetzt was Gefährliches oder Negatives mache, was kann man dann tun?
1: Ja, das habe ich auch die Kinder gefragt und das können wir uns mal anhören.
4: Ich würde sagen, wenn man nicht beliebt ist, kann man nicht beliebt werden. Entweder man ist einfach eine Person, die mit vielen Menschen in einer Umgebung ist oder auch eine gute Persönlichkeit hat, dann ist man beliebt. Und wenn man einfach von Anfang an eher mit so 2-3 Leuten höchstens so abhängt, dann, ich glaube, das ist einfach so. Entweder man ist beliebt oder nicht und das kann man auch nicht ändern.
3: Ich finde, man wird auch dadurch beliebt, wenn man zum Beispiel auch immer redet in der Klasse vielleicht und vielleicht auch langsam immer zu den Leuten geht und dann mit denen redet oder so.
2: Man wird beliebt, indem man zum Beispiel jeden Trend verfolgt oder sich so kleidet, wie es im Internet steht.
5: Ich finde, man sollte einfach, wenn man überhaupt versucht, so beliebt zu sein, dass man sich nicht umstellt, um beliebt zu werden und einfach versucht, man selbst zu sein.
0: Und das ist ja vielleicht gar nicht so einfach, wenn man dann unbedingt beliebt sein will, sich selbst zu sein, ne? So, das ist dann vielleicht gar nicht so leicht. Felicitas sagen, aber Felicia ist richtig, hat ins Gästebuch geschrieben. Ich bin eher unbeliebt und ich habe das Gefühl, als wenn man einmal unbeliebt ist, dass man dann sehr, sehr lange unbeliebt ist, bis die anderen checken, dass man ja gar nicht so blöd ist, wie sie gedacht haben. Und leider sind manchmal bestimmte Hobbys auch nicht beliebt und deswegen ist man dann unbeliebt. Mobben, nur weil man unbeliebt ist, das geht gar nicht, schreibt sie. Ich habe da schon gewisse Erfahrungen gemacht.
1: Ja, das klingt so, dass Felicia sich schon viele Gedanken darüber gemacht hat und auch vielleicht auch wirklich blöde Erfahrungen gemacht hat. Und gleichzeitig habe ich das Gefühl, sie ist doch irgendwie selbstbewusst. Sie sagt, ich habe jetzt nur mal Hobbys, die vielleicht nicht so viele andere haben. Und

0: Und man zeigt was und dann sehen die anderen, boah, das ist ja doch echt ein super nettes Mädchen.
1: Und wenn man gerade mit was ganz tolle Probleme hat und unglücklich ist mit was, dann ist es ja, kommt einem es ja auch noch so vor, als ob man da überhaupt keine Macht hätte, was zu tun. Ne? Also dann sieht man vielleicht gar nicht, dass es doch vielleicht anders geht, dass es sich entwickeln könnte.
0: Ganz genau, dann fühlt man sich selber so unsicher. Ne? Und bei Felicia habe ich das Gefühl, sie hat schon auch so eine innere Stärke. Sie weiß schon, da kann sich noch was ändern. Und wenn ich sozusagen bei mir bleibe und das tue, was ich gut finde, was mir Spaß macht, irgendwann kann ich das vielleicht auch mehr nach außen tragen und dann wird das auch gesehen.
1: Und das mit dem Hobby, was andere vielleicht dann doof finden und drüber lachen und so, was sie da beschrieben hat, das ist ja ganz oft so. Also es gibt, glaube ich, kein Hobby, was nur ein Mensch macht auf der Welt, und dann findet man gerade über sowas wie ein Hobby ja auch Leute, ne, die gleichgesinnt sind und die einen cool finden und dann das mitmachen wollen.
0: Absolut, ja, auf jeden Fall was machen ist und was machen und was zeigen ist auf jeden Fall total hilfreich, auch um zu, ja, um den Leuten auch eine Möglichkeit zu geben, bei einem anzudocken. So.
1: Gerade haben wir ja von den Kindern gehört, ne, sich selbst sein oder man selber sein, das ist wichtig, nicht, sich nicht so zu verstellen. Fällt aber vielleicht gar nicht so unbedingt einfach, ne?
0: Nee, man probiert ja irgendwie aus und man ist vielleicht auch noch unsicher und weiß auch nicht, was soll ich denn von mir zeigen, was wirklich auch, wo ich nicht verletzt werde zum Beispiel, ne? Und dann macht man sich vielleicht so einen Schutz irgendwie und verstellt sich ein bisschen, aber je öfter man irgendwie auch in Situationen kommt, wo man auch gesehen und beurteilt wird, desto sicherer kann man auch werden. Also das richtig üben und zuversichtlich sein, sagen, Mensch, ich bin ein guter Typ oder eine gute Type, und wenn ich das so zeige, wie ich bin, ist das voll in Ordnung.
1: Und zu jedem und jeder jetzt immer nett sein, hilft ja auch im Zweifel nicht unbedingt weiter. Ne?
0: Also, nee, so. Genau, weil manche findet man ja selber auch nicht gut. Ne? Und es ist ja auch so, was heißt beliebt sein? Also wenn ich 2 oder 3 Freunde habe, dann ist das schon richtig toll und mehr brauche ich vielleicht auch in bestimmten Zeiten gar nicht, und dann bin ich damit doch vollkommen gut abgedeckt und es geht mir gut.
1: Vielen, vielen Dank, Elisabeth, dass du mit uns übers Beliebtsein gesprochen hast hier in Maus Live.

0: Wir reden heute über KI, über künstliche Intelligenz und wir haben gerade schon gehört, Chatbots und KI-Apps können praktisch sein, manchmal sogar lustig, aber sie machen auch immer wieder Fehler. Jonas aus dem Maus-Team ist jetzt bei mir im Studio. Hast du das schon erlebt, Jonas, so einen KI-Fehler?
1: Ja, bei mir hat die KI letztens einen ziemlichen Patzer gemacht. Ich habe den Chatbot mal gefragt, welche Farbe haben eigentlich die Maus, der Elefant und die Ente? Also eine ziemlich einfache Frage.
0: Ja.
1: Und das hier war die Antwort.
2: Die Maus vom BDR ist traditionell blau, der Elefant ist grau und die Ente ist gelb.
1: Ich würde sagen, da hat sich der Chatbot ganz schön vertan.
0: So richtig, ja.
1: Wenigstens bei der Farbe der Ente lag er richtig. Und deshalb solltet ihr auch bei wichtigen Fragen die Antworten immer nochmal gegenchecken von so einem Chatbot. Ihr könnt zum Beispiel im Schulbuch nochmal nachschlagen oder euch Hilfe von einem Erwachsenen holen.
0: Wie genau funktioniert so ein Chatbot eigentlich?
1: Ja, hinter so einem Chatbot, da steckt eine künstliche Intelligenz oder kurz auch KI. Das ist wie so ein Werkzeug, mit dem der Computer selbstständig lernen kann und Fragen beantworten kann. Und so eine KI, die steckt nicht nur in Chatbots. Also wenn zum Beispiel auf einer Videoplattform euch ein Film über Pferde vorgeschlagen wird und da steht, hey, weil du gerne Filme mit Pferden schaust, sollte dir auch dieser Film hier gefallen. Dann hat die KI dieser Videoplattform wahrscheinlich gelernt, was euch gefällt und schlägt euch immer mehr davon vor.
0: Also eine KI lernt, wie macht sie das denn, Jonas?
1: Indem wir sie trainieren. Also wir füttern sie mit Daten. Das können Bücher sein, Bilder, Videos. Und durch dieses Training lernt die KI, wie wir Menschen im Alltag sprechen und auf welche Fragen wir welche Antworten geben.
0: So, und wenn ich mir jetzt vorstelle, so eine KI kann das ganze Internet, die ganze Welt sozusagen durchsuchen nach allem, was wir Menschen so geschrieben und gemacht haben. Heißt das, dass der Chatbot dann einfach auch alles weiß?
1: Ja, ganz so einfach ist das nicht. Also wenn wir jetzt einem Chatbot eine Frage stellen, durchsucht der nicht immer einfach sein ganzes Wissen. Der hat durch das Training gelernt, dass wir Menschen bestimmte Wörter oft in derselben Reihenfolge benutzen. Zum Beispiel, welche Farbe hat der Himmel? Der Himmel ist blau, das sagen wir einfach oft. Mhm. Und wenn du jetzt nach der Frage des Himmels fragst, sagt der Chatbot wahrscheinlich, der Himmel ist blau, auch wenn es draußen bewölkt ist und der Himmel grau ist.
0: Mhm.
1: Der Chatbot kann das gar nicht wissen, der kann nur sagen, wie wahrscheinlich das ist, dass bestimmte Wörter hintereinander vorkommen.
0: Also das heißt ganz klar, wir sollten dem Chatbot nicht alles glauben, haben wir ja gerade auch schon beim Mausbeispiel gehört. Da könnte man dann vielleicht sagen, zeig mir, lieber Chatbot, nochmal die Seite, wo du die Info her hast und dann kann man selber nochmal nachschauen, um sicher zu gehen. Was ich aber auch gemerkt habe, ne, wenn mehrere Leute so eine KI befragen, dann kommt manchmal sowas komplett anderes raus, je nachdem, wer die gleiche KI befragt. Macht das tatsächlich einen Unterschied, wer so einem Chatbot die Frage stellt?
1: Das kommt auf die Frage an. Wenn wir jetzt einem Chatbot nach dem Wochentag fragen würden, dann wird er uns wahrscheinlich beiden dieselbe Antwort geben. Heute ist Dienstag. Das ist auch eine ziemlich einfache Frage. Das ist aber nicht bei allen Fragen so. Wissenschaftler und Wissenschaftlerinnen, die haben zum Beispiel herausgefunden, dass Chatbots unterschiedliche Antworten geben, je nachdem, ob ein Junge oder ein Mädchen die Frage stellt. Also wenn jetzt zum Beispiel ein Junge fragt, welchen Kinofilm der Chatbot ihm empfehlen würde, kann es gut sein, dass er eine andere Antwort bekommt, als ein Mädchen, das genau die gleiche Frage stellt.
0: Okay, und woran liegt das?
1: Das hat wieder mit dem Training des Chatbots zu tun. Wenn der Chatbot in seinem Training zum Beispiel lernt, dass Jungs gerne Actionfilme gucken, dann wird er einem Jungen wahrscheinlich auch einen Actionfilm vorschlagen, auch wenn dieser Junge vielleicht lieber Animationsfilme mit Tieren guckt. Weil dass wir Menschen sehr unterschiedlich sind, also auch einen unterschiedlichen Filmgeschmack haben, das kann der Chatbot gar nicht wissen. Und deshalb solltet ihr bei Fragen, die euch ganz persönlich betreffen, auch lieber nicht der Antwort eines Chatbots vertrauen. Der weiß über euch nämlich ziemlich wenig.
0: Ja, und das ist vielleicht dann auch gut so. Und den sollten wir vielleicht auch nicht mit allem füttern, was uns so angeht. Okay, jetzt habe ich also gelernt, dass Chatbots nicht alles wissen und warum sie manchmal richtig daneben liegen. Danke, Jonas, für die spannenden Infos.

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0: Um KI geht es heute. Und jetzt gehen wir zu Lauterbach. Auch bei dem spielt KI eine Rolle.
1: Aufgewacht! Lauter, lauter, lauter, Lauterbach!
2: Lauterbachs Kit-Hit-Fabrik.
3: Chef, Chef.
2: Otto, was gibt's?
3: Wir haben Publikumspost. Da will jemand wissen, ob die Kit-Hit-Fabrik ihre Songs mit KI produziert.
2: Wir sind doch keine KI-Tit-Fabrik.
3: Naja, ich denke manchmal selber, wie machen Sie das denn mit den ganzen Stimmen und so?
2: Tja, die Antwort ist Talent und gute Kontakte.
3: Sie kennen alle Stars persönlich?
2: Fast. Also, wie gesagt, Kontakte und sonst Talent.
3: Hm. Oder KI, was?
2: Jetzt hör mal zu, du Otto. Ich mach jetzt sofort ein Album mit handgemachten Oldschool-Hits.
3: Okay.
2: KI passt nicht zu uns beiden.
3: Warum?
2: Ich bin nicht künstlich und du nicht intelligent. Siehste? Hey Kids, hier kommt KIS. Kann

diesem Album ist garantiert alles Intelligenz befreit. Also künstliche Intelligenz. Denn am schönsten ist Musik eben, wenn man sie macht. Und nicht

0: ich bin.
1: Und den nächsten Song singe ich euch mal selber. So, Chatbot öffnen. Der soll mir ruhig mal zuhören und was lernen. Bist du da?
2: Ja, was kann ich heute für dich tun?
1: Hör mir einfach nur zu. So, Gitarre.
3: Ich hab das.

0: Das passiert dem Besten.
1: Oh, dann nenne ich's persönlichen Stil. Das ist der Vorteil, wenn man es selber macht.
0: Das hast du ganz toll gemacht.

0: mal die Zahl Pi bis auf 72 Millionen Stellen hinter dem Komma. Dann können wir uns hier so lange auf unsere Arbeit konzentrieren. Als nächstes spiele ich für euch...
1: Fertig. Die Zahl lautet 3,14159265. Hörst du noch zu?

0: Out of the Dark von der Band Clock Clock, kommt aus Mannheim. Ein toller Song, aber bei so englischsprachigen Songs ist ja oft das Problem, es ist gar nicht so einfach zu verstehen, worum geht es da eigentlich? Worüber wird da genau gesungen? Und da ist es gut, dass wir die Pop-Dolmetscher haben. Emmy ist 12 Jahre alt und hat sich den Song mal Zeile für Zeile vorgenommen und für uns übersetzt.
1: This life is cold-hearted.
2: This life is cold-hearted. This life heißt dieses Leben.
1: Cold-hearted.
2: Cold ist kalt und hart heißt Herz, also heißt das kaltherzig. Dieses Leben ist kaltherzig.
1: Too much to hold some days.
2: Too much to hold some days. Ich übersetze mal Wort für Wort. Zu viel zu halten an manchen Tagen. Es ist irgendwie alles ein bisschen zu viel für ihn, um es auszuhalten. Irgendwie geht es ihm nicht gut und das Leben ist ganz schwer für ihn.
1: And I can't get out, you stay.
2: And I can't get out, you stay. Und ich komme nicht heraus, aber du bleibst.
1: You stay.
2: Das ist das erste Mal, wo jetzt eine andere Person vorkommt. You, das heißt du.
1: And you wrap me up in your warm embrace.
2: And you wrap me up in your warm embrace. Warm embrace. Warm heißt warm. Embrace weiß ich nicht. Guck ich im Internet nach. Ah, das heißt Umarmung. Warme Umarmung. Du schließt mich ein in deine warme Umarmung. Jetzt kommt der
1: Refrain.
2: I get lost sometimes. Ich gehe manchmal verloren.
1: She carried me out of the darkness in my mind.
2: But you carry me out of the darkness in my mind. Aber du trägst mich raus aus der Dunkelheit meines Gehirns, meines Bewusstseins. You carry the weight of it all. Du trägst das Gewicht von allem.
1: You carry me out of the, carry me out of the dark.
2: But you carry me out of the dark. Ich glaube, das heißt sowas wie, du hilfst mir raus aus der Dunkelheit. Und ich glaube, die Dunkelheit soll bedeuten, dass man traurig ist oder so. Also du hilfst mir, nicht mehr traurig zu sein. Ich glaube, generell in dem Lied geht es darum, dass irgendwie er ein bisschen traurig ist und auch irgendwie sozusagen in einem Loch steckt und irgendwie einfach traurig ist, aber dann halt irgendwie eine Person ist, die irgendwie ein bisschen hilft, damit er nicht mehr traurig ist. Die Person zeigt ihm, glaube ich, dass sie da ist und dass merkt er so doll, dass er aus dieser Traurigkeit rauskommt.
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0: Out of the Dark von Clock Clock, übersetzt von Emmy. Danke dafür. Und weil der so schön übersetzt wurde, können wir ihn auch mal in unserer Pop-Dolmetscher-Version auf Deutsch hören. Gespielt von Matti aus dem Musikteam, hier von der Maus, und gesungen von Julia.

Pop-Songs auf Englisch mal richtig verstehen. Diesen Service kriegen wir von unseren Pop-Dolmetschern. Danke, Emmy, Matti und Julia. Super cool. Show.

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1: Hallo, ich bin Donate, ich komme aus Dortmund, bin sechs Jahre alt und ich wünsche mir das Lied Oma gib mir immer Schokolade von Deine Freunde. Tschüss.
2: Yeah, das ist ein Lied über etwas, was ich ganz oft haben möchte, aber immer nur von einer Person bekomme.

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1: Hallo, mein Name ist Ella. Ich bin 5 Jahre alt und ich wünsche mir das Lied Inner Barbie Girl. Und ich grüße das ganze Mausteam, meine Mutter und meinen Vater und meine Schwester Maya und noch meine Freundin Pauline. Tschüss.
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2: Mark. Hallo, ich bin Magdalena, bin 5 Jahre alt. Ich wünsche mir das Lied Apple to Apple. Tschüss.

0: Guten Morgen, liebe Maus-Fans, hier ist Marc Forster und ich wünsche euch einen fantastischen Start in den Tag.
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2: Ich bin die Frieda und ich bin 5 Jahre alt und ich wünsche mir das Lied. Ich bin der Gummibär und ich grüße meine Oma und Opa, meinen kleinen Bruder und meinen anderen kleinen Bruder.

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1: Hallo, ich bin Luisa, bin 12 Jahre alt und ich wünsche mir das Lied Ordentlich Durcheinander von Deine Freunde. Und damit grüße ich meine ganze Klasse.

0: 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Deine Freunde sind cool.
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2: Hallo, ich bin Emma und wünsche mir das Lied Cover Me in Sunshine. Und ich grüße damit das ganze Mausteam.
3: Tschüss.

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1: Ich bin 9 Jahre alt und ich könnte mir dieses Lied ausspannen.

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1: Hallo, ich wünsche mir Küssen verboten. Und ich heiße Jolene und bin 8 Jahre alt.

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1: Hallo, mein Name ist Emilia, ich bin 7 Jahre alt und ich wünsche mir gerne ein Lied. Und mein Lied heißt Midnight Sun.

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1: Hallo, hier ist der Hannes und ich wünsche mir das Lied Stadt mit K von Casala und grüße damit alle Maus-Fans. Tschüss.

0: Was gibt's eigentlich Schöneres als Musik?
1: Hallo, ich bin Ruby. Ich bin 7 Jahre alt. Und ich wünsche mir das Lied "Wofür es sich zu leben lohnt" von Esther Graf.
2: Fühlt euch gedrückt, alle. Tschüss.

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1: Hallo, ich bin der Mathis, ich bin 6 Jahre alt. Ich grüße meine Mama, meinen Papa, das gesamte Mausteam. Ich wünsche mir den Song Irgendeine Heavy-Saurus-Folge.

Hallo, ich bin der Colin und ich bin 6 Jahre alt und ich wünsche mir das Lied Meine Katze kann Karate. Ich grüße damit Mama und Papa und mein Cousin und mein Oma und Opa. Tschüss.

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1: Ist mir vollkommen egal. Wirklich. Also es juckt mich überhaupt nicht. Ich will heute Party machen. Und das, obwohl das Wochenende schon vorbei ist. Wie sieht's aus? Maus, Ente, Elefant, seid ihr dabei? Yeah! Und ihr zu Hause auch? Dann einfach dranbleiben.
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3: 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Das war Romanes.
1: Wuhu! 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Wir lassen es krachen und zwar so richtig.

0: Salut. Ach so. Ach ja, und hallo natürlich auch von mir. Hier ist Marie. Außerdem mit DJ Maus in the house. Zusammen mit der Tanzkönigin auf jeder Tanzfläche, die Ente. Und am Partybuffet. Ja klar, der Elefant. Unsere Party heute wird einfach super. Aber erstmal wollen wir von euch wissen, wart ihr schon mal auf einer Party? Und wenn jetzt ganz viele von euch nicken, sehr gut, dann wisst ihr ja, was heute auf euch zukommt. Und das hier wissen die Mausfans Tanel, Mina, Clara, Philippa, Damian und Finn über Partys.
1: Party finde ich cool, Tanz macht alle Spaß. Wir haben so eine Gruppe in der Nachbarschaft und wenn die Geburtstag haben, machen die meistens eine Feier. Und da sind wir dann halt eingeladen. Am liebsten spiele ich auf einer Party und tanze auch manchmal. Wenn es einen DJ gibt, gucke ich auch dem gern mal zu. Die letzte Party, die so richtig war, es war in einem Restaurant im Keller und da war ich DJ-Pult und so. Wird getanzt und wir Kids haben dann ganz viel gespielt. Da gab es so Leuchtestäbchen, mit denen haben wir dann gekämpft.
2: In der Schule hier feiern wir manchmal Partys an Karneval oder Halloween. An Karneval gefällt mir das Buffet und die Karnevalssitzung gut. Und Auftritten von mehreren Klassen.
3: Wir haben manchmal auf der Klassenfahrt tagsüber so eine kleine Party gemacht, aber nur unser Zimmer. Wir haben das Licht ausgemacht und so von einem Handy, was man mitnehmen durfte, haben wir dann Musik gemacht und dann haben wir irgendwie Quatsch gemacht dann. Ja, irgendwie, keine Ahnung, irgendwie auf den Betten getanzt und so.
1: Ich war auf vielen Geburtstagsfeiern. Kuchen war lecker. Und ich finde es toll, dass man auch oft alte Freunde dort sieht. Und ich finde es toll, dass auf Partys immer alle glücklich sind. So.
0: Oh ja, das gefällt mir auch am besten. Alle sind glücklich und lachen und haben Spaß. Und genau das wollen wir heute auch schaffen. Und daher würde ich sagen, DJ Maus, leg mal was Schönes auf. Alle Hände.

0: Anton zusammen mit MC Fitti und Hände hoch. Unser erster Partysong in dieser Maus zum Hören. Und vielleicht ist das gerade schon so ein Lied gewesen, das euch im Ohr stecken bleibt. Ja, so ein richtiger Ohrwurm.
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0: Ja, wir kommen jetzt zur Frage des Tages, weil ganz viele von euch diesen Ohrwurm kurios finden. Der lebt ja nicht im Zoo oder in der Erde in eurem Garten.
2: Hallo, ich bin Julia, ich bin 8 Jahre alt und ich habe eine Frage an die Maus. Warum heißt der Ohrwurm eigentlich Ohrwurm? Damit grüße ich die Maus, den Elefanten und die Ente.
0: Ja, Julia, genau diese Frage brennt auch nicht nur dir unter den Nägeln, sondern auch den Mausfans Nina, Felix und ihm hier.
3: Hallo, ich bin Mathis, ich bin 6 Jahre und ich habe eine Frage an die Maus. Warum heißt der Ohrwurm Ohrwurm? Ich grüße damit die Maus, den Elefanten, die Ente und meine Familie.
4: Hallo, ich bin Nina, ich bin 7 Jahre alt. Ich komme aus Köln und ich habe eine Frage an die Maus. Warum heißt der Ohrwurm eigentlich Ohrwurm? Damit grüße ich meine Freundin Megan, das ganze Mausteam, meine Mama, mein Papa, meine Katze und den Elefant, die Maus und die Ente und den Hasen.
5: Hallo, hier ist Felix. Ich bin 7 Jahre alt und ich habe eine Frage an die Maus. Warum heißt der Ohrwurm eigentlich Ohrwurm? Und damit grüße ich das ganze Weltall.
0: Richtig viele Grüße sind da angekommen. Ja, genau. Und sogar direkt das ganze Weltall. Wow. Aber dieser Ohrwurm, vielleicht kann Mausreporter Sebastian den erklären.
6: Letztens war ich auf einer Geburtstagsfeier eingeladen. Eine Freundin von mir hatte Geburtstag und das haben wir richtig fett gefeiert. Mit ganz viel Pizza und ganz viel Musik. Ich bin halt so ein kleiner Tanzbär bei den meisten Liedern und ich einfach nicht stillhalten. Und dann kam ein Lied, das ich gar nicht kannte, hat mir aber ganz gut gefallen.

Einige Tage später sitze ich im Zug. Eine lange Bahnfahrt war das, über eine Stunde. Plötzlich muss ich total mit meinem Fuß wippen. Ich schnipse wild mit meinen Fingern. Das Lied ist wieder da in meinem Kopf. Ein richtiger Ohrwurm. Und die Melodie, die will da auch nicht mehr raus. Irgendwie fühlt sich das auch genauso wurmig an. Von links nach rechts, da wurmt sich dieses Lied durch meinen Kopf. Natürlich ist da aber jetzt kein Wurm drin, zum Glück. Den Ohrwurm, den gibt's aber wirklich. Kennt ihr vielleicht auch unter dem Namen Ohrenkneifer? Das ist kein richtiger Wurm, sondern ein Insekt. Mit 6 Beinen, 2 langen Antennen vorne und am Hinterteil haben sie sozusagen eine Zange. Die Ohrenkneifer können sogar fliegen. Sie sind richtige Fluginsekten. Früher, in der Antike, da wurden Ohrenschmerzen mit Hilfe dieser Insekten behandelt. Aus den kleinen Tierchen hat man ein Pulver hergestellt, das

0: Auf Spanisch ist es die Canción Pegadiza, das klebrige, lästige Lied. Oder wie im Türkischen ganz einfach Hit. Der Ohrwurm heißt also Ohrwurm, weil es auch ein Insekt gibt, das so heißt. Von dem dachten die Menschen früher, dass es uns nachts in die Ohren krabbelt. Und ich versuche so lange mal, dieses eine Lied aus meinen Ohren rauszubekommen, was reingekrabbelt ist.
1: Ah, was, Sebastian? Wenn es ein gutes Lied ist, dann kann es doch ruhig noch etwas in deinem Ohr bleiben. Und wenn ihr auch eine Frage an die Maus habt, dann immer her damit. Sprecht uns die auf den Maus-Anrufbeantworter. Den erreicht ihr immer kostenlos unter dieser Nummer. Unter der 0800 5678 234.
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1: Woo, DJ Maus, da hast du wirklich eine coole Nummer rausgesucht. Die Sängerin Beyoncé mit einer Country-Nummer. Texas Hold'em, also unsere Party hier, die ist in vollem Gange. Allerdings an der Deko müssen wir irgendwie noch ein bisschen arbeiten. Also wenn ich mal kurz gucke, also ja gut, okay, da, ja, da hinten sind so ein paar Luftschlangen. Aber haben wir vielleicht noch irgendwie so Luftballons oder so? Ah, cool, danke Elefant.

0: aus? Magst du kurz helfen beim Aufpusten? Okay. Ja. Sehr gut. Also, die Deko wird so langsam. Unsere Lieblingsdetektivin Cleo Fischer, die macht übrigens heute auch eine Party, nämlich eine Geburtstagsparty. Aber es ist merkwürdig, niemand ist bisher gekommen. Aber Cleo Fischer ist ja nicht umsonst eine Spitzendetektivin und geht der Sache sofort mal auf den Grund.
1: Detektei Cleo Fischer. Für ganz besondere Fälle

0: Kennt ihr das, wenn ihr so richtig aufgeregt seid? Also, wenn ihr euch so ganz doll auf etwas freut? So war das bei mir neulich. Es war nämlich mein Geburtstag.
1: So fertig. Die Party kann losgehen.
0: Ich hatte so ziemlich alle eingeladen, mein Zimmer aufgeräumt und mit Mesut ausgemacht, dass wir später in seinen Dönerladen kommen würden. Um 3 Uhr sollte es losgehen. Aber es kam einfach keiner.
1: Komisch. Schon 15 nach. Wo bleiben die denn?
0: Um 3:20 beschloss ich, Brunzi anzurufen. Ihm wäre schließlich zuzutrauen, sowas zu vergessen.
2: Hallo, das ist die Mailbox von Ben Schambrutzki. Ich kann gerade nicht, aber ich rufe dich später nochmal zurück.
0: Aber Brunzi ging nicht ran. Inzwischen war es schon 3:30 und immer noch war keiner da. Ich beschloss also runterzugehen und bei Brunzi zu klingeln. Das ist der Vorteil, wenn man im gleichen Hochhaus wohnt.
3: Hallo Cleo, herzlichen Glückwunsch zum Geburtstag.
1: Danke, Frau Schambrutzki. Ist Brunzi, Ben zu Hause?
3: Ben? Der ist doch schon los. Er wollte eigentlich zu dir. Ich dachte, ihr feiert heute zusammen.
0: Das war seltsam. Aber ich wollte Frau Schambrutzki nicht beunruhigen.
1: Ah, okay. Dann ist er sicher schon oben. Es gab da ein kleines Missverständnis. Danke.
0: Irgendwas stimmte hier nicht. So viel war sicher. Ich versuchte nochmal, Brunzi anzurufen. Und diesmal hörte ich sein Telefon klingeln. Es kam aus dem Treppenhaus.
1: Brunzi?
0: Brunzis Telefon klingelte zwar.
1: Soll das etwa lustig sein?
0: Aber er war nicht da. Ich fand nur sein Telefon. Es lag in der 6. Etage, verloren auf den Stufen.
1: Hä?
0: Ich bekam ein richtig ungutes Gefühl, als ich es aufhob. Im gleichen Moment vibrierte mein eigenes Handy.
1: Eine SMS. Finde deinen Partner bis 16 Uhr, wenn du eine gute Detektivin bist.
0: Die SMS war von einer unbekannten Nummer gesendet worden. Aber die Botschaft war eindeutig. Mein Verdacht hatte sich bestätigt. Brunzi war in Schwierigkeiten. Um ihm zu helfen, musste ich unbedingt herausfinden, mit wem er zuletzt in Kontakt war.
1: Mist. Was für ein Handycode hast du, Brunzi? Vielleicht sein Geburtsdatum? Offenbar nicht. Okay, dann vielleicht mein Geburtstag? Auch nicht.
0: Ich hatte noch genau einen Versuch, um das Handy zu entsperren. Und da fiel es mir plötzlich ein. Wie sagt Rob Bobinski, unser liebster Fernsehdetektiv, immer?
4: Die einfachste Lösung ist meistens die richtige.
1: Natürlich, unsere Lieblingsfolge von Rob Bobinski, Staffel 12, Folge 34. Das muss es sein. 1, 2, 3, 4.
0: Der Code war geknackt. Brunzis Handy leuchtete hell auf und ich suchte die letzte Nachricht an ihn heraus. Es war eine Sprachnachricht.
5: Komm sofort ins Hexenhaus.
0: Ich musste nicht lange überlegen, sondern schnappte mir mein Fahrrad und flitzte los zum Hexenhaus.
1: Sorry, darf ich mal?
0: Das Hexenhaus ist übrigens nicht wirklich ein Hexenhaus. Es ist eine kleine Hütte für Spielsachen, direkt neben dem Spielplatz.
1: Hey, Annabelle.
6: Hallo, Cleo.
1: Hast du zufällig Ben gesehen?
6: Ja, der ist wohl mit dem Fahrrad an mir vorbeigefahren. Sag mal, ist heute nicht dein Geburtstag?
1: Doch, aber wohin ist Ben gefahren?
6: Richtung Spielplatz. Warum?
1: Erkläre ich dir später. Ich muss los.
6: Hey, herzlichen Glückwunsch.
0: Ich fuhr so schnell ich konnte zum Spielplatz. Und tatsächlich, Brunzis Fahrrad stand achtlos an einen Baum gelehnt. Aber von Brunzi keine Spur. Plötzlich hörte ich ein Klopfen.
7: Lass mich hier raus.
1: Brunzi, ich komme.
7: Ich bin hier drin eingesperrt.
1: Warte, die Tür ist mit einem Stock verklemmt.
5: Oh, endlich.
1: Jo.
5: Danke, dass du mich befreit hast, Cleo.
0: Aus der Hütte kam nicht Brunzi, sondern sein großer Bruder Jo.
1: Was machst du denn hier? Und wo ist Brunzi?
5: Keine Ahnung, er wollte mich hier treffen, aber als ich kam, war die Hütte leer.
0: Jo hat mir dann berichtet, dass hinter ihm jemand die Tür zugeschlagen hat. Aber er konnte nicht sehen, wer es war.
5: Das Einzige, was ich gefunden habe, war dieser Zettel hier.
1: Zeig mal. Ich habe viele Blätter, aber ich bin kein Baum.
0: Es war offensichtlich ein Rätsel.
1: Jo, sag mal, liest Brunzi gerade ein Buch?
5: Keine Ahnung. Heute früh war er auf jeden Fall in der Schulbibliothek. Warum?
1: Ist doch klar. Viele Blätter, aber kein Baum. Das ist ein Buch. Los, komm, wir müssen zur Schule.
0: Jo und ich stürzten zur Ausleihe, die an diesem Nachmittag von unserer Lehrerin Frau Dahl besetzt war.
8: Cleo! Herzlichen Glückwunsch, bist du denn gar nicht am Feiern?
0: Eins muss man Frau Dahl lassen. Schwer von Begriff ist sie nicht. Als wir ihr berichteten, was vorgefallen war, erkannte sie sofort den Ernst der Lage und suchte das Buch heraus, das Brunzi heute abgegeben hatte.
8: Hier, das ist es. Kommissar Pillermeier von Lilienthal. Sehr zu empfehlen.
0: Wie ich schon vermutet hatte, fand sich darin ein weiterer Hinweis. Ein Zettel im Einband.
9: In der Wildnis bin ich schüchtern, in der Stadt liege ich auf der Straße. Was könnte das sein?
5: Keine Ahnung.
8: Könnte es vielleicht ein Zebra sein?
9: Na klar, das ist es.
5: Heißt es, wir fahren jetzt in den Zoo?
9: Genau.
0: Frau Dahl bestand darauf, uns zu begleiten. Und so standen wir kurz darauf zu dritt vor dem Zebragehege und suchten nach weiteren Hinweisen.
5: Also ich sehe hier nichts.
8: Ich leider auch nicht.
0: Irgendwo muss aber ein Hinweis sein.
10: Sucht ihr zufällig den hier?
0: Amelie, die ebenfalls Detektivin ist und früher auch mal meine Konkurrentin war, stand plötzlich vor mir und hielt mir einen Zettel hin.
10: Er hat hier am Geländer geklebt.
9: Danke. Es ist noch ein Rätsel. Was wird beim Trocknen nass?
0: Ich fasse jetzt mal kurz zusammen. Wir haben alle geknobelt, bis es mir plötzlich einfiel.
9: Ein Handtuch. Ein Handtuch wird beim Trocknen nass.
10: Wollte ich auch gerade sagen.
5: Und wo fahren wir dann jetzt hin?
0: Alle sahen mich erwartungsvoll an.
9: Keine Ahnung.
5: Na, wo braucht man denn ein Handtuch?
0: Mir fiel auf, dass die anderen gar nicht mehr so aufgeregt wirkten. Eher verschwörerisch, was ich seltsam fand.
8: Na, denk doch mal nach. Vielleicht in einem Bad?
9: Ja, zum Beispiel im Freibad. Jetzt im Sommer, meine ich.
10: Genau, also nichts wie los.
0: Als wir beim Schwimmbad ankamen, war der Eingang mit Luftballons geschmückt. Und da dämmerte es mir langsam.
10: Tada, Überraschung.
9: Brunzi, du bist gar nicht in Gefahr. Du hast eine Schnitzeljagd für mich organisiert.
11: Klar, du Schnellmerkerin. Komm, die anderen warten schon.
9: Und ihr wusstet davon?
0: Jo und Amelie nickten mit einem breiten Grinsen. Ich war so baff, dass ich einfach hinter Brunzi hergedackelt bin. Und da waren sie alle. Brunzi, Annabelle, sogar Justus und Romeo waren da. Vera Gold schob meine kleine Schwester im Wagen herum und Frau Dahl stand neben Herrn Glöckler und zwinkerte mir zu.
9: Waren sie etwa auch eingeweiht?
8: Aber natürlich, Cleo.
0: Ich war sprachlos. Absolut sprachlos. Mama und Mesut hatten auf den Tischtennisplatten ein geniales Buffet aufgebaut. Und dann hat Mama etwas gemacht, was echt lieb gemeint war, aber ich fand's total peinlich.
8: Kommt, wir singen alle zusammen für Cleo.
12: Eins, zwei,

0: Alles Gute zum Geburtstag, meine Große.
1: Danke, Mama.
2: Komm, Cleo, du musst das Buffet eröffnen. Wir haben Hunger.
3: Es war der allerschönste Geburtstag, den ihr euch vorstellen könnt. Später hat mein Kollege Brunzi mich dann nochmal zur Seite genommen.
4: Und wie fandest du mein Geschenk?
3: Ich tat kurz so, als müsste ich überlegen.
1: Also ehrlich, es war das tollste Geschenk, das ich je bekommen habe. Danke, Brunzi.
5: Oh, das ist doch mal ein Kompliment für den Komplizen Brunzi. Und während ihr mal überlegen könnt, was war eigentlich euer schönstes und tollstes Geschenk, habe ich noch schnell für euch einen Hinweis. Noch mehr von Cleo Fischer und das Maus-Hörspiel Lang und Kurz gibt's für euch bei uns auf der Seite von der Maus auf www.wdrmaus.de oder auch in der ARD-Sounds-App.
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0: Eben haben wir Mark Forster gehört. Den kennen wahrscheinlich viele von euch. Ja klar, der hat ja schließlich auch schon ein Lied für den Geburtstag von der Maus geschrieben. Damals, als du deinen runden Geburtstag hattest, haben wir ja auch eine große Party gemacht. Ja, oder mehrere. Also, Mark Forster, ein ganz großer Star. Ganz so groß ist die Künstlerin, die jetzt kommt, wohl noch nicht. Aber dafür ist sie ein echter
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0: Und da ist auch schon Saskia aus dem Maus-Musikteam. Hi Saskia!
2: Hallo Marie! Und ja, ich habe dir und euch heute die junge Künstlerin Kira mitgebracht. Kira habe ich mal in einer Schule kennengelernt und seitdem sehr gespannt verfolgt, wie sie sich musikalisch weiterentwickelt. Und als ich dann letztens ihren neuen Titel Vorstadt gehört habe, da dachte ich, das ist mein neuer Maus-Geheimtipp.
0: Wie cool. Und der Song, der heißt Vorstadt, also ein Ort vor einer großen Stadt. Worüber kann man denn da so singen?
2: Also Kira singt über Leichtigkeit und Freiheit. Sie möchte zusammen mit diesem einen Menschen in einer Wohnung wohnen. Egal wo, egal wie teuer es dort ist und auch egal in welchem Zustand die Wohnung ist. Und sie singt da, das ist alles, alles, alles egal mit dir. Denn sie braucht keinen Plan. Die Welt ist leicht, wenn sie mit dieser einen Person zusammen sein kann.
0: Also Saskia, würdest du sagen, ist Vorstadt eigentlich ein Liebessong?
2: Ja, schon. Und ein, wie ich finde, ziemlich schöner Song von Freiheit und Unbeschwertheit. Und mir persönlich tut es total gut, ihn zu hören. Mir wird er immer ganz leicht ums Herz.
0: Oh, da bin ich jetzt sehr gespannt. Das möchte ich auf jeden Fall jetzt auch hören. Und Maus, du bist ja heute in unserer Party-Sendung der DJ. Schmeiß doch mal hier die Nummer von Kira an.

0: Boah, also jetzt die Deko hier im Mausstudio, allererste Sahne. Warte, Elefant, du meinst, wir brauchen noch mehr Luftballons? Okay. Na gut, zu viel Party-Deko gibt's wahrscheinlich nicht. Bei einer Party, während die Musik läuft, stehen ja viele der Partygäste auf der Tanzfläche und die bewegen sich dann so ganz wild und tanzen und hopsen und springen. Und ganz viele singen auch laut mit. Und die Kinder aus der 4a von der GGS Theodor-Fontane-Schule in Leverkusen haben ein Jugendzentrum besucht und da ein Hobby kennengelernt, das auch gut zu einer Party passen würde.
1: In diesem Rätsel beschreiben wir euch eine bestimmte Sache,
2: die man im Jugendzentrum Bunker in Leverkusen machen kann.
3: Es ist eine Art Spiel.
1: Es können Kinder und Erwachsene spielen.
2: Man kann es alleine machen oder mit mehreren zusammen.
4: Meist macht man es in einem Raum.
5: Manchmal gibt es aber auch Veranstaltungen,
1: wo man es draußen in der frischen Luft machen kann.
2: Man braucht dazu eine Leinwand oder einen Bildschirm.
4: Dort kann man etwas lesen.
5: Was man lesen kann, kann man sich manchmal aussuchen.
1: Manchmal ist es aber auch eine Überraschung.
2: Der Text wird auf eine bestimmte Art angezeigt.
4: Man steht alleine oder zu mehreren vor dem Monitor oder der Leinwand und hat ein Mikrofon in der Hand.
5: Wenn der Text zu sehen ist, wird er nicht einfach nur gelesen.
2: Diese Freizeitbeschäftigung kommt ursprünglich aus Japan.
4: Dabei haben alle, die mitmachen, ganz viel Spaß.
5: Na, was haben wir euch beschrieben?
1: Viel Spaß beim Rätseln.
0: Wir haben natürlich auch mitgerätselt und ihr zu Hause bestimmt auch. Jetzt sind wir alle gespannt, was am Ende richtig ist.
2: Die richtige Lösung ist...
6: Karaoke!
0: Karaoke, na klar. Beim Karaoke wird ja meist auf einem Bildschirm der Text so angezeigt, weil den kann ja nicht immer jeder Sänger, jede Sängerin komplett auswendig. Oder ihr macht das einfach so wie ich. Ihr singt einfach, was ihr denkt, was da wohl der Text sein könnte. So den Refrain von diesem Lied hier zum Beispiel hab ich nie richtig verstanden.

0: Last Ketchup mit The Ketchup Song habt ihr gerade gehört hier bei uns. Und habt ihr auch einfach das mitgesungen, auf das ihr so Lust hattet? Das geht übrigens bei allen anderen Liedern auch, aber bei der Nummer gerade ist das vielleicht auch besonders schwer, zumindest für mich, denn ich kann kein Spanisch. Und die Sängerinnen, die singen eine Mischung aus Spanisch und Englisch. Ja, ist gar nicht so einfach, aber Spaß macht das Lied ja auf jeden Fall. So, ihr lernt jetzt ein paar Mausfans kennen. Die singen nicht nur sehr gerne, die rappen auch ultra gut. An der Hip-Hop Academy in Hamburg können Kinder lernen, wie man einen echten Rap-Song schreibt. Und Mausreporter Birk hat den Unterricht von Mr. Schnabel besucht und sich die neuesten Songs der Nachwuchsrapperinnen und Rapper angehört.
1: 7 Nachwuchsrapperinnen und Nachwuchsrapper sitzen an diesem Dienstagnachmittag in einem kleinen Raum in der Hamburger Hip-Hop Academy. Mit dabei sind auch Eddie und Paula. Beide schreiben gerade an ihren neuen Rap-Songs. Dabei hilft ihnen Mr. Schnabel, selbst seit 30 Jahren Rapper.
2: Hey, wie geht's euch? Alles gut bei euch?
3: Ja.
2: Schön euch zu sehen, ist ja richtig voll heute hier. Wie sieht's mit den Texten aus? Was arbeitest du, Paula? Den Sommersong?
4: Ja.
2: Und du?
4: Ich arbeite gerade so an einem Song, der so über meine Schule geht.
2: Ja, dann würde ich sagen, lass ich mal ein bisschen so ein Beat laufen und dann könnt ihr ja ein bisschen schreiben.
1: Konzentriert beugen sich die Rap-Schülerinnen und Schüler über ihre Tablets und Smartphones. Wenn sie ein Thema gefunden haben, brauchen sie erst einmal möglichst viele passende Reime.
2: Es gibt ja viele, die haben dann ein Thema und dann fällt ihnen gar nichts mehr ein. Bei 3, 4 Stichpunkten merkst du schon, okay, das kann ja nicht das richtige Thema sein. Eine ganze Seite sollte voll sein. Und wenn du dahinter dann die Reime machst, kannst du viel schneller schreiben. Der Text ist in 0, nichts fertig.
1: An Themenideen mangelt es den Nachwuchsrapperinnen und Rappern an der Hip-Hop-Akademie jedenfalls nicht.
5: Bei einem Rap muss man auf einige Sachen achten, wie zum Beispiel erstmal so einen richtigen Beat aussuchen, der dazu passt, zu einem Thema, das man sich erstmal ausdenkt, dann die Stichpunkte aufschreiben, zum Beispiel im Pool chillen, Eis essen gehen, mit Freunden spielen. Und das dann Ganze in Reihen umwandelt und das letzte Wort muss sich dabei halt immer reimen.
1: Paula zum Beispiel hat einen Song über Sommer geschrieben.
2: So Paula, willst du mal einen raushauen? 2, 3, 4.
6: Unser Strand ist voll, nicht gerade so toll, doch wir haben einen Platz, alles perfekt getimt. Wir spielen Fußball und was dabei.
1: Und Eddie rappt über seinen Berufswunsch Toxikologe. Toxikologen kennen sich besonders gut mit giftigen Stoffen aus. Gar nicht so leicht, passende Reime zu finden.
7: Immer darauf achten, dass man die Reime halt gut macht und die gut verteilt und halt nicht die ganze Zeit so einsilbige Reime wie Haus, Maus, Laus macht. Und man muss halt 12 Takte in einer Strophe haben, dann der Refrain ungefähr 8 Takte und dann wieder eine 12-Takte-Strophe und wieder ein 8-Takte-Refrain. Und ich glaube, Rap ist im 4/4-Takt.
1: 12 Takte für die Strophe, 4/4-Takt. Für alle, die jetzt nur Bahnhof verstanden haben, erklärt Mr. Schnabel das Ganze nochmal.
2: 1, 2, 3, 4. Das ist ein 4/4-Takt. 4 Schläge. Und diese 4 Schläge sind genau, wenn man schreiben will und jetzt noch keinen Plan hat und einen DIN-A4-Zettel hat, sind diese 4 Schläge eine Zeile auf ein DIN-A4-Blatt, wenn man die komplett ausschreibt und jetzt nicht mit Graffiti-Buchstaben, sondern ganz normal. Daran kann man sich orientieren. Wozu man die Takte überhaupt zählt, wenn man nicht weiß, am Anfang, wenn man mit dem Rappen beginnt, kann man sich ja einzählen. Und dafür ist es halt auch gut, wenn der Beat läuft, dann wartest du wieder auf die Bass und zählst 1, 2, 3, 4. Jeden Tag unterwegs in der Academy, wo mir meine Gegner und ich battle sie, zum Beispiel, ne?
1: Besonders gut klingen die Reime, wenn sie mehrere Silben haben. Also nicht nur Haus, Maus, Laus, sondern eher Hip-Hop und Flip-Flop. Das ist sogar ein besonders guter Doppelreim, weil sich beide Silben reimen und gleich klingen.
2: Man macht immer mehrsilbige Reime, das ist für uns Rapper Musik im Ohr. Darauf achten wir, weil man kann mit den Silben sehr gut spielen, aber perfekte Reime zu finden muss man nicht. Also wenn man hat, ist super, aber es geht ja auch darum, den Sinn zu treffen. Deswegen kann man auch einfach unperfekte Reime suchen. Im Kopf, bringt Bock. Oder wenn ich sage nicht, stopp, klingt dann nicht und Hip klingt nicht gleich, aber wenn ich swappe, klingt so ähnlich. Mach mein Ding, höre jeden Tag Hip-Hop, mache weiter, weil ich nicht stopp, denn das bringt Bock.
1: Wenn genug Reime auf dem Blatt stehen, die Strophen 12 Takte haben und Refrain und Beat gut zusammenpassen, dürfen die Rap-Schülerinnen und Schüler mit ihrem Song auf der großen Bühne rappen. Eddies erster Auftritt ist erst wenige Wochen her.
7: Also man denkt, es ist halt mega schwer, so oh mein Gott, ich hab Angst. Aber wenn man dann auf der Bühne steht, ist eigentlich nicht schlimm.
1: Weil schon im Sommer das nächste Konzert der Hip-Hop Academy ansteht, wird nun am Ende der Stunde noch fleißig gerappt.
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0: Also die Songs von den Kindern würden ja auch wirklich super zu unserer Party-Playlist passen. Wenn die fertig produziert sind, also wow, auf jeden Fall wollen wir die dann hier bei uns in der Maus zum Hören haben. Deine Freunde haben auch eine Party geplant, aber nicht wie wir mit lauter Musik und ganz, ganz viel Deko im Mausstudio und viel zu futtern, sondern die feiern jetzt eine Pyjama-Party.
8: Es ist

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1: Ach, klasse. Ich find's einfach klasse. Alles fertig dekoriert. Wir haben sogar ein paar Chips und Salzstangen für unsere Party organisiert. Maus! Hey, nicht alles alleine essen. Ich will auch noch ein bisschen was abhaben. Außerdem musst du doch jetzt eh wieder hinter das DJ-Pult. Und einen richtig coolen Track für uns auflegen. Und vielleicht das hier. Ava Max mit My Oh My.

0: okay, das ging schnell. Die Knabbereien, die wir extra für unsere Party heute im Mausstudio geholt haben, die sind schon alle weggefuttert. Es ist aber auch immer dasselbe. Du läufst so ganz unschuldig an der Schüssel mit den Chips vorbei, greifst mal rein, dann nochmal und nochmal und schwupps ist alles leer. Da kommt ihr drei, das ist euch genauso passiert. Maushörerin Carla hat eine Frage jetzt zu einer ganz speziellen Knabberei auf den Maus-Anrufbeantworter gesprochen.
1: Hallo, ich bin Carla und ich habe eine Frage an die Maus. Ich wollte fragen, warum Studentenfutter Studentenfutter heißt. Und damit grüße ich meinen Papa, meine Schwester und meine Mutter.
0: Und unser Experte für Wörter ist Christoph und der weiß bestimmt Bescheid, woher das kommt.
2: Und dann hätte ich noch gerne eine Packung von den Kaugummis da.
3: Gerne.
2: Oh, und eine Packung von dem Studentenfutter.
3: Kann ich denn da mal bitte deinen Studierendenausweis sehen, Christoph?
2: Was? Mein Studierendenausweis?
3: Ja.
2: Aber Kim, du weißt doch, dass ich schon seit Jahren nicht mehr Moment mal. Soll das heißen, Studentenfutter dürfen hier nur Studentinnen und...
3: War ein Witz.
2: Ach so.
3: Hier sind das Studentenfutter und die Kaugummis.
2: Danke.
3: Macht zusammen 3,40 €.
2: Hier, bitteschön.
3: Danke.
2: Aber ist schon komisch, dass das Studentenfutter heißt. Wieso eigentlich?
3: Steht denn hinten auf der Packung was drauf?
2: Moment. Nein, da steht nur, was drin ist. Also Rosinen, Haselnüsse, Paranüsse, Walnüsse, Cashewkerne und Mandeln.
3: Sind auf jeden Fall alles Zutaten, die einem beim Denken helfen.
2: Wieso?
3: Na, Mandeln zum Beispiel haben viel Vitamin E, Cashewkerne haben viel Vitamin B. Überhaupt sind in der Mischung viele Nährstoffe drin, die der Körper gut gebrauchen kann.
2: Hier steht noch, der beliebte Snack seit 400 Jahren. Vielleicht frage ich da mal nach. Zeitmaschine, bring mich zu Studentinnen und Studenten.
3: Oh nein.
2: Was denn?
3: Damals gab's noch keine Studentinnen.
2: Was?
3: Ja, früher durften nur die Jungs zur Universität gehen und lernen.
2: Das ist ja total unfair.
3: Ja, ziemlich.
2: Also, Zeitmaschine, bring mich zu den Studenten, die vor 400 Jahren studiert haben.
4: Zeitkurs ist programmiert. Bereit macht im 3, 2, 1.
5: Romanum Continent. Sanguinem? Haben Sie eine Frage, junger Mann?
2: Entschuldigung, ich hab mich nur verschluckt.
5: Wieder zu viel Studentenfutter gefuttert, wie? Wo war ich? Ach ja, also. Sanguinem, mucum, bla.
2: Sag mal, seid ihr alle Lateinstudenten?
6: Nein, Medizin.
2: Aber wieso redet der Professor denn dann Latein?
6: Na, egal in welchem Fach, hier sind doch alle Vorlesungen auf Latein. Das ist die Sprache der Wissenschaft.
2: Puh.
6: Ja, mir raucht davon auch schon der Kopf. Kann ich was von deinen Mandeln und Trauben haben?
2: Ja, klar. Hier. Aber dürft ihr das denn während der Vorlesung essen?
6: Das ist das Einzige, was erlaubt ist.
2: Ah.
6: Hey, da sind ja noch ganz andere Nüsse drin.
2: Hm.
6: Haselnüsse, Walnüsse und... Was ist das?
2: Paranüsse.
6: Kenn ich gar nicht. Ja, du musst aber aus einer sehr reichen Familie kommen.
2: Wieso?
6: Naja, Mandeln sind ja schon teuer. Aber du hast ja noch die ganzen anderen Nüsse hier.
2: Ach, du willst sagen, Mandeln sind in deiner Zeit, also ich meine hier, etwas sehr Teures?
6: Ja, aber ja. Es ist ja ziemlich harte Arbeit, Mandeln zu ernten.
2: Hm.
6: Und sie wachsen nicht überall gleich gut. Nur reiche Familien können sich Mandeln leisten. Ne?
2: Aber wenn das nur was für Reiche ist, wieso nennt man diese Mischung denn dann Studentenfutter?
6: Na, guck dich doch mal unter den Studenten hier um. Der da vorne sitzt, das ist der Sohn eines Grafen.
2: Aha.
6: Der dort drüben ist der Sohn eines Herzogs und der Vater von dem da hinten, das ist ein ganz reicher Stoffhändler.
2: Und dein Vater?
6: Naja, der handelt mit Mandeln. Daher kenne ich mich auch so gut mit den Preisen aus. Ach, Entschuldigung, jetzt habe ich dir fast alles weggefuttert. Das ist aber auch lecker.
2: Ach, macht nichts. Ich hole mir später noch eine Packung. Wenn du willst, kannst du auch das hier nehmen.
6: Was ist das denn?
2: Kaugummi. Aber ich glaube, den solltest du erst nach der Vorlesung kauen. Sonst gibt's Ärger mit dem Professor. Die Studenten früher, die kamen meistens aus reichen Familien. Und nur deshalb konnten sie sich einen Snack leisten, der ihnen beim Denken half, der aber sehr teuer war. Mandeln und Rosinen. Studentenfutter. Oh, ich glaube, ich muss jetzt mal wieder los. So eine ganze Vorlesung auf Latein, die zieht sich wie Kaugummi.
0: Hoffentlich ist Christoph wieder heile zurückgekommen. Den brauchen wir doch noch für die vielen tollen Fragen von euch.
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0: sind noch gar nicht müde. Überhaupt nicht. Also, wenn es nach uns vielen geht, könnte diese Party im Mausstudio ewig weitergehen. Unsere Partybeleuchtung springt von rot zu gelb zu blau zu grün. Und die Tanzfläche ist voll, vor allem, weil die Ente sehr, sehr ausschweifend tanzt. Und DJ Maus, du hast auch noch ein paar coole Lieder am Start, oder? Ja. Gute Idee. Ha, super. Ich find's klasse, du legst wirklich nur die coolsten Lieder auf hier, Maus. Also, ihr hört das, wir machen hier noch ein kleines bisschen weiter. Ich bin Marie und bis morgen bleibt euch vielleicht die Nummer von eben noch als Ohrwurm im Kopf.
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2: Stellt euch mal vor, Oma und Opa leben in einem abgeschiedenen Bergdorf, ohne Handyempfang. Und ihr seid mit eurer Familie weit weg im Ausland, weil Mama und Papa da Geld verdienen müssen. In chinesischen Familien ist das ganz oft so. Dem Paketzusteller Tian Rui ist das bei seinen Touren in die Berge aufgefallen. Und jetzt bringt er keine Pakete mehr, sondern Videobotschaften auf seinem Handy. Die alten Leute freuen sich sehr auf ihn, weil sie wissen, Tian Rui bringt ein Lebenszeichen ihrer Kinder und Enkelkinder mit. Seine Besuche filmt er, sodass die Familien ein Lebenszeichen zurückkriegen. Tian Rui war inzwischen in über 200 Dörfern und hat jetzt den Spitznamen Familienbrücke. Geld nimmt er übrigens nur an, um den Tank seines Mopeds wieder aufzufüllen. Ansonsten ist sein Brückendienst gratis.
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3: Hi, ich bin Paulus und bin jetzt eine Stunde hier mit dabei im Radiokanal der Maus. Beliebt sein, unser Thema heute im Herzfunk. Herzfunkpsychologin Elisabeth ist bei mir im Studio. Hallo.
4: Hallo, Paulus.
3: Elisabeth, lass uns mal ganz beim Anfang anfangen. Erstmal erklären, worüber wir eigentlich reden, wenn wir beliebt sein sagen. Was ist beliebt sein?
4: Ja, beliebte Menschen sind ja Menschen, die von ganz vielen Menschen gemocht werden, die auch so im Mittelpunkt stehen. Die Leute sind unheimlich gerne mit denen zusammen, man findet sie toll und manche werden sogar richtig verehrt.
3: Und was sind das für Menschen?
4: Eigentlich sind es ganz verschiedene Leute. Also irgendwie Leute, die was Tolles machen, die sich irgendwie besonders verhalten. Und man möchte vielleicht auch so sein wie sie und stellt sich vor, dass sie es besonders leicht im Leben haben.
3: Ja, ne, weil denen fliegen die Leute zu, alle finden sie toll, das muss leicht sein.
4: Genau.
3: Ja, verstehe.
4: Und ich habe mit Kindern gesprochen und zwar mit Kindern der 6. Klasse der Kaiserin Theophano Schule in Köln-Kalk. Und die haben mir erzählt, was das für Leute sein können.
5: Ich glaube, der beliebteste ist eher so eine Person, wo man sagt, ja, der ist cool und so. Es gibt ja so eine Art von beliebt, die ist ja sowas immer in diesen Highschool-Filmen, wo die alle so nach dem verrückt sind oder so. Aber ich glaube, sowas gibt es jetzt nicht wirklich in echt, wo jemand sagt, oh mein Gott, der ist so cool, ich möchte mit dem befreundet sein.
6: Ich finde, wenn man beliebt ist, ist man hilfsbereit, nett, man kann Geheimnisse halten und... Ja, finde ich schon so.
7: Ich kenne viele beliebte Leute, aber die sind nicht immer so hilfsbereit und so. Und manchmal sind die auch anders so bei ihren Freunden, zum Beispiel vor der Klasse. Verstellen die sich dann oder so. Und es gibt ja auch manche Leute, die dann so ihre Freunde vernachlässigen.
3: Also beliebte Leute müssen nicht unbedingt hilfsbereit sein, aber so, sagen wir mal, nett zu sein und freundlich zu Leuten, das kann helfen, oder?
4: Das kann auf jeden Fall helfen auf Dauer, ja. Denn die anderen, die kommen ja auch irgendwie dahinter, wenn man sich so verstellt und wenn die Freundlichkeit, die man so an den Tag legt, wenn die gar nicht echt ist.
3: Jetzt haben wir gerade schon gesagt, dass dann man oft den Eindruck hat, oh, die haben es so einfach und so, die haben es so leicht. Was ist denn das Gute am Beliebtsein?
4: Ja, es kann dir schon so dein Leben ein bisschen einfacher machen und dir selbst auch so ein gutes Gefühl geben. Also du wirst gesehen, du hast das Gefühl, ich bin nicht egal, ich bin wichtig, die Menschen mögen mich, sie möchten was mit mir zu tun haben und ich bin auch nicht so allein.
5: Ich finde, zum Beispiel, wenn jemand beliebt ist, denkt man sich so, oh, der ist cool, der ist nett und so, der könnte ein guter Freund sein oder die könnte eine gute Freundin sein.
3: So, jetzt klingt das ja alles super, super cool und dann könnte man denken, eigentlich möchte jeder und jede beliebt sein, oder?
4: Das könnte man denken, ist aber nicht so. Also es ist so ein Ja und Nein. Also die Kinder, mit denen ich gesprochen habe, die haben schon Vor- und Nachteile von Beliebtheit auch gesehen.
5: Das ist einfach, weil wenn du beliebt bist und dann etwas machst und dabei zum Beispiel jetzt verkackst, dann ist es ein bisschen peinlich und das Ding ist, alle werden sich daran erinnern. Und wenn du halt sozusagen unsichtbar bist, kannst du einfach die ganze Zeit deine Ruhe haben. Das finde ich auch okay.
3: Also beliebt sein oder nicht, da gibt es Vor- und Nachteile. Vielen Dank bis hierhin, Elisabeth.

0: Und im Herzfunk sprechen wir über das Beliebtsein und die Frage, wie wird man beliebt? Im Studio ist Elisabeth aus dem Herzfunk-Team. Wir haben gerade schon drüber gesprochen, Elisabeth, was das Gute am Beliebtsein ist, auch was vielleicht ein bisschen schlecht daran sein könnte. Möchte eigentlich jeder und jede beliebt sein?
1: Ja, ich sag mal so, vielleicht jeder und jede ein bisschen und andere ein bisschen mehr.
2: Es gibt manche Leute, die sich eher zurückhalten und nicht im Mittelpunkt stehen wollen, aber es gibt auch manche Leute, die die Aufmerksamkeit brauchen.
3: Vielleicht möchte man beliebt sein, wenn man nicht genug Aufmerksamkeit kriegt oder noch mehr Aufmerksamkeit kriegen möchte und im Mittelpunkt stehen möchte vielleicht.
0: Mehr Aufmerksamkeit haben wollen. Das ist ja auch nachvollziehbar und vielleicht völlig in Ordnung, oder?
1: Das finde ich auch, absolut. Wir möchten ja alle auch gesehen und beachtet werden. Es gibt aber auch Menschen, die sich extra schlecht benehmen und andere nerven oder irgendwie was Gefährliches oder sogar was Verbotenes machen, um gesehen zu werden.
0: Um auch cool zu sein oder als cool zu gelten und so?
1: Ja, vielleicht haben die auch ein bisschen die Erfahrung gemacht, dass wenn sie sich normal verhalten, dass sie dann nicht beachtet werden. Und dann haben sie sich überlegt, was muss ich denn jetzt noch machen, damit ich endlich gesehen werde? Und dann bekommen sie lieber negative Aufmerksamkeit als gar keine. Und das machen also manche wirklich auch ein bisschen aus Verzweiflung.
0: Und das ist dann eben im Zweifel auch gefährlich. Wenn man jetzt aber sagt, ich möchte gerne beliebt sein, ich möchte gesehen werden, ohne dass ich jetzt was Gefährliches oder Negatives mache, was kann man dann tun?
1: Ja, das habe ich auch die Kinder gefragt und das können wir uns mal anhören.
4: Ich würde sagen, wenn man nicht beliebt ist, kann man nicht beliebt werden. Entweder man ist einfach eine Person, die mit vielen Menschen in einer Umgebung ist oder auch eine gute Persönlichkeit hat, dann ist man beliebt. Und wenn man einfach von Anfang an eher mit so 2, 3 Leuten höchstens so abhängt, dann, ich glaube, das ist einfach so, entweder man ist beliebt oder nicht und das kann man auch nicht ändern.
3: Ich finde, man wird auch dadurch beliebt, wenn man zum Beispiel auch immer redet in der Klasse vielleicht und vielleicht auch langsam immer zu den Leuten geht und dann mit denen redet oder so.
2: Man wird beliebt, indem man zum Beispiel jeden Trend verfolgt oder sich so kleidet, wie es im Internet steht.
4: Ich finde, man sollte einfach, wenn man überhaupt versucht, so beliebt zu sein, dass man sich nicht umstellt, um beliebt zu werden und einfach versucht, man selbst zu sein.
0: Und das ist ja vielleicht gar nicht so einfach, wenn man dann unbedingt beliebt sein will, sich selbst zu sein. Ne? So, das ist dann vielleicht gar nicht so leicht. Felicitas sagen, aber Felicia ist richtig, hat ins Gästebuch geschrieben. Ich bin eher unbeliebt und ich habe das Gefühl, als wenn man einmal unbeliebt ist, dass man dann sehr, sehr lange unbeliebt ist, bis die anderen checken, dass man ja gar nicht so blöd ist, wie sie gedacht haben. Und leider sind manchmal bestimmte Hobbys auch nicht beliebt und deswegen ist man dann unbeliebt. Mobben, nur weil man unbeliebt ist, das geht gar nicht, schreibt sie. Ich habe da schon gewisse Erfahrungen gemacht.
1: Ja, das klingt so, dass Felicia sich schon viele Gedanken darüber gemacht hat und auch vielleicht auch wirklich blöde Erfahrungen gemacht hat. Und gleichzeitig habe ich das Gefühl, sie ist doch irgendwie selbstbewusst. Sie sagt, ich habe jetzt nur mal Hobbys, die vielleicht nicht so viele andere haben. Und wenn man unbeliebt ist, dann dauert es vielleicht, bis sich das wieder ändert. Aber sie hat eben auch das Gefühl, und das kann ich auch absolut bestätigen, das kann sich auch wieder ändern, je nachdem in welcher Gruppe man ist oder auch wie man sich entwickelt und auch man denkt ja manchmal, die Beliebten, die sind immer dieselben und das bleibt so und es gibt so Typen und das ist nur bedingt richtig. Also das ändert sich schon und man kann durchaus auch beliebt irgendwann sein, wenn man vielleicht gerade auch selber in so einem Gefühl ist, ich ziehe mich zurück, ich will mich gar nicht so zeigen, vielleicht bin ich gerade auch schüchtern und vielleicht entwickelt sich das aber und man zeigt was und dann sehen die anderen, boah, das ist ja doch echt ein super nettes Mädchen.
0: Und wenn man gerade mit was ganz tolle Probleme hat und unglücklich ist mit was, dann ist es ja, kommt einem es ja auch noch so vor, als ob man da überhaupt keine Macht hätte, was zu tun. Ne? Also dann sieht man vielleicht gar nicht, dass es doch vielleicht anders geht, dass es sich entwickeln könnte.
1: Ganz genau, dann fühlt man sich selber so unsicher. Ne? Und bei Felicia habe ich das Gefühl, sie hat schon auch so eine innere Stärke. Sie weiß schon, da

0: Gedanken. So.
1: Gerade haben wir ja von den Kindern gehört, ne, sich selbst sein oder man selber sein, das ist wichtig, nicht, sich nicht so zu verstellen. Fällt aber vielleicht gar nicht so unbedingt einfach, ne?
0: Nee, das, man probiert ja irgendwie aus und man ist vielleicht auch noch unsicher und weiß auch nicht, was soll ich denn von mir zeigen, was wirklich auch, wo ich nicht verletzt werde zum Beispiel, ne? Und dann macht man sich vielleicht so einen Schutz irgendwie und verstellt sich ein bisschen, aber je öfter man irgendwie auch in Situationen kommt, wo man auch gesehen und beurteilt wird, desto sicherer kann man auch werden. Also das richtig üben und zuversichtlich sein, sagen, Mensch, ich bin ein guter Typ oder eine gute Type. Und wenn ich das so zeige, wie ich bin, ist das voll in Ordnung.
1: Und zu jedem und jeder jetzt immer nett sein, hilft ja auch im Zweifel nicht unbedingt weiter. Ne?
0: Also, nee, so. Genau, weil manche findet man ja selber auch nicht gut. Ne? Und es ist ja auch so, was heißt beliebt sein? Also wenn ich 2 oder 3 Freunde habe, dann ist das schon richtig toll. Und mehr brauche ich vielleicht auch in bestimmten Zeiten gar nicht. Und dann bin ich damit doch vollkommen gut abgedeckt und es geht mir gut.
1: Vielen, vielen Dank, Elisabeth, dass du mit uns übers Beliebtsein gesprochen hast hier in Maus Live.

die schönste Musik hier in der Maus. Das ist Will Lindley aus Südafrika mit seinem neuen Song Head First. 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

0: Wir reden heute über KI, über künstliche Intelligenz und wir haben gerade schon gehört, Chatbots und KI-Apps können praktisch sein, manchmal sogar lustig, aber sie machen auch immer wieder Fehler. Jonas aus dem Maus-Team ist jetzt bei mir im Studio. Hast du das schon erlebt, Jonas, so einen KI-Fehler?
1: Ja, bei mir hat die KI letztens einen ziemlichen Patzer gemacht. Ich habe den Chatbot mal gefragt, welche Farbe haben eigentlich die Maus, der Elefant und die Ente? Also eine ziemlich einfache Frage.
0: Ja.
1: Und das hier war die Antwort.
2: Die Maus vom WDR ist traditionell blau, der Elefant ist grau und die Ente ist gelb.
1: Ich würde sagen, da hat sich der Chatbot ganz schön vertan.
0: So richtig, ja.
1: Wenigstens bei der Farbe der Ente lag er richtig. Und deshalb solltet ihr auch bei wichtigen Fragen die Antworten immer nochmal gegenchecken von so einem Chatbot. Ihr könnt zum Beispiel im Schulbuch nochmal nachschlagen oder euch Hilfe von einem Erwachsenen holen.
0: Wie genau funktioniert so ein Chatbot eigentlich?
1: Ja, hinter so einem Chatbot, da steckt eine künstliche Intelligenz oder kurz auch KI. Das ist wie so ein Werkzeug, mit dem der Computer selbstständig lernen kann und Fragen beantworten kann. Und so eine KI, die steckt nicht nur in Chatbots. Also wenn zum Beispiel auf einer Videoplattform euch ein Film über Pferde vorgeschlagen wird und da steht, hey, weil du gerne Filme mit Pferden schaust, sollte dir auch dieser Film hier gefallen. Dann hat die KI dieser Videoplattform wahrscheinlich gelernt, was euch gefällt und schlägt euch immer mehr davon vor.
0: Also eine KI lernt, wie macht sie das denn, Jonas?
1: Indem wir sie trainieren. Also wir füttern sie mit Daten. Das können Bücher sein, Bilder, Videos. Und durch dieses Training lernt die KI, wie wir Menschen im Alltag sprechen, unter welche Fragen wir welche Antworten geben.
0: So, und wenn ich mir jetzt vorstelle, so eine KI kann das ganze Internet, die ganze Welt sozusagen durchsuchen nach allem, was wir Menschen so geschrieben und gemacht haben. Heißt das, dass der Chatbot dann einfach auch alles weiß?
1: Ja, ganz so einfach ist das nicht. Also wenn wir jetzt einem Chatbot eine Frage stellen, durchsucht der nicht immer einfach sein ganzes Wissen. Der hat durch das Training gelernt, dass wir Menschen bestimmte Wörter oft in derselben Reihenfolge benutzen. Zum Beispiel, welche Farbe hat der Himmel? Der Himmel ist blau, das sagen wir einfach oft. Mhm. Und wenn du jetzt nach der Frage des Himmels fragst, sagt der Chatbot wahrscheinlich, der Himmel ist blau, auch wenn es draußen bewölkt ist und der Himmel grau ist.
0: Mhm.
1: Der Chatbot kann das gar nicht wissen. Der kann nur sagen, wie wahrscheinlich das ist, dass bestimmte Wörter hintereinander vorkommen.
0: Also das heißt ganz klar, wir sollten dem Chatbot nicht alles glauben. Haben wir ja gerade auch schon beim Mausbeispiel gehört. Da könnte man dann vielleicht sagen, zeig mir, lieber Chatbot, nochmal die Seite, wo du die Info her hast. Und dann kann man selber nochmal nachschauen, um sicher zu gehen. Was ich aber auch gemerkt habe, ne, wenn mehrere Leute so eine KI befragen, dann kommt manchmal sowas komplett anderes raus, je nachdem, wer die gleiche KI befragt. Macht das tatsächlich einen Unterschied, wer so einem Chatbot die Frage stellt?
1: Das kommt auf die Frage an. Wenn wir jetzt einem Chatbot nach dem Wochentag fragen würden, dann wird er uns wahrscheinlich beiden dieselbe Antwort geben. Heute ist Dienstag. Das ist auch eine ziemlich einfache Frage. Das ist aber nicht bei allen Fragen so. Wissenschaftler und Wissenschaftlerinnen, die haben zum Beispiel herausgefunden, dass Chatbots unterschiedliche Antworten geben, je nachdem, ob ein Junge oder ein Mädchen die Frage stellt. Also wenn jetzt zum Beispiel ein Junge fragt, welchen Kinofilm der Chatbot ihm empfehlen würde, kann es gut sein, dass er eine andere Antwort bekommt als ein Mädchen, das genau die gleiche Frage stellt.
0: Okay, und woran liegt das?
1: Das hat wieder mit dem Training des Chatbots zu tun. Wenn der Chatbot in seinem Training zum Beispiel lernt, dass Jungs gerne Actionfilme gucken, dann wird er einem Jungen wahrscheinlich auch einen Actionfilm vorschlagen, auch wenn dieser Junge vielleicht lieber Animationsfilme mit Tieren guckt. Weil dass wir Menschen sehr unterschiedlich sind, also auch einen unterschiedlichen Filmgeschmack haben, das kann der Chatbot gar nicht wissen. Und deshalb solltet ihr bei Fragen, die euch ganz persönlich betreffen, auch lieber nicht der Antwort eines Chatbots vertrauen. Der weiß über euch nämlich ziemlich wenig.
0: Ja, und das ist vielleicht dann auch gut so. Und den sollten wir vielleicht auch nicht mit allem füttern, was uns so angeht. Okay, jetzt habe ich also gelernt, dass Chatbots nicht alles wissen und warum sie manchmal richtig daneben liegen. Danke, Jonas, für die spannenden Infos.

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0: Um KI geht es heute. Und jetzt gehen wir zu Lauterbach. Auch bei dem spielt KI eine Rolle.
1: Aufgewacht! Lauter, lauter, lauter, Lauterbach!
2: Lauterbachs Kit-Hit-Fabrik.
3: Chef, Chef.
2: Otto, was gibt's?
3: Wir haben Publikumspost. Da will jemand wissen, ob die Kit-Hit-Fabrik ihre Songs mit KI produziert.
2: Wir sind doch keine KI-Tit-Fabrik.
3: Naja, ich denk manchmal selber, wie machen Sie das denn mit den ganzen Stimmen und so?
2: Tja, die Antwort ist Talent und gute Kontakte.
3: Sie kennen alle Stars persönlich?
2: Fast. Also, wie gesagt, Kontakte und sonst Talent.
3: Hm. Oder KI, was?
2: Jetzt hör mal zu, du Otto. Ich mach jetzt sofort ein Album mit handgemachten Oldschool-Hits.
3: Okay.
2: KI passt nicht zu uns beiden.
3: Warum?
2: Ich bin nicht künstlich und du nicht intelligent. Siehste? Hey Kids, hier kommt KIS. Kann ich singen?

0: Ich bin.
1: Und den nächsten Song singe ich euch mal selber. So, Chatbot öffnen. Ihr sollt mir ruhig mal zuhören und was lernen. Bist du da?
2: Ja, was kann ich heute für dich tun?
1: Hör mir einfach nur zu. So, Gitarre. Ich hab

0: Zahl Pi bis auf 72 Millionen Stellen hinter dem Komma. Dann können wir uns hier so lange auf unsere Arbeit konzentrieren. Als nächstes spiele ich für euch...
1: Fertig. Die Zahl lautet 3,14159265. Hörst du noch zu?

0: Out of the Dark von der Band Clock Clock, kommt aus Mannheim. Ein toller Song, aber bei so englischsprachigen Songs ist ja oft das Problem, es ist gar nicht so einfach zu verstehen, worum geht es da eigentlich? Worüber wird da genau gesungen? Und da ist es gut, dass wir die Pop-Dolmetscher haben. Emmy ist 12 Jahre alt und hat sich den Song mal Zeile für Zeile vorgenommen und für uns übersetzt.
1: This life is cold-hearted.
2: This life is cold-hearted. This life heißt dieses Leben.
1: Cold-hearted.
2: Cold ist kalt und hart heißt Herz, also heißt das kaltherzig. Dieses Leben ist kaltherzig.
1: Too much to hold some days.
2: Too much to hold some days. Ich übersetze mal Wort für Wort. Zu viel zu halten an manchen Tagen. Es ist irgendwie alles ein bisschen zu viel für ihn, um es auszuhalten. Irgendwie geht es ihm nicht gut und das Leben ist ganz schwer für ihn.
1: And I can't get out, you stay.
2: And I can't get out, you stay. Und ich komme nicht heraus, aber du bleibst.
1: You stay.
2: Das ist das erste Mal, wo jetzt eine andere Person vorkommt. You, das heißt du.
1: And you wrap me up in your warm embrace.
2: And you wrap me up in your warm embrace. Warm embrace. Warm heißt warm. Embrace weiß ich nicht. Guck ich im Internet nach. Ah, das heißt Umarmung. Warme Umarmung. Du schließt mich ein in deine warme Umarmung. Jetzt kommt der
1: Refrain.
2: I get lost sometimes. Ich gehe manchmal verloren.
1: You carry me out of the darkness in my mind.
2: But you carry me out of the darkness in my mind. Aber du trägst mich raus aus der Dunkelheit meines Gehirns, meines Bewusstseins. You carry the weight of it all. Du trägst das Gewicht von allem.
1: You carry me out of the dark.
2: But you carry me out of the dark. Ich glaube, das heißt sowas wie, du hilfst mir raus aus der Dunkelheit. Und ich glaube, die Dunkelheit soll bedeuten, dass man traurig ist oder so. Also du hilfst mir, nicht mehr traurig zu sein. Ich glaube, generell in dem Lied geht es darum, dass irgendwie er ein bisschen traurig ist und auch irgendwie sozusagen in einem Loch steckt und irgendwie einfach traurig ist, aber dann halt irgendwie eine Person ist, die irgendwie ihm ein bisschen hilft, damit er nicht mehr traurig ist. Die Person zeigt ihm, glaube ich, dass sie da ist und das merkt er so doll, dass er aus dieser Traurigkeit rauskommt.
1: You carry me out of the, carry me out of the dark.
0: Out of the Dark von Clock Clock, übersetzt von Emmy. Danke dafür. Und weil der so schön übersetzt wurde, können wir ihn auch mal in unserer Pop-Dolmetscher-Version auf Deutsch hören. Gespielt von Matti aus dem Musikteam, hier von der Maus, und gesungen von Julia.

Pop-Songs auf Englisch mal richtig verstehen. Diesen Service kriegen wir von unseren Pop-Dolmetschern. Danke, Emmy, Matti und Julia. Super cool. Show!

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1: Hallo, ich bin Donate, ich komme aus Dortmund, bin sechs Jahre alt und ich wünsche mir das Lied Oma gib mir immer Schokolade von Deine Freunde. Tschüss.
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0: kommt gleich nochmal.
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0: Wenn mal wieder gar nichts klappen will, dann braucht man einfach Mausmusik zum Dampf ablassen. MC Pieps kann ein Lied davon singen. Macht er auch. Besser gesagt, er rappt. Hier ist er zusammen mit Mira und sein Song Ich bin wütend.
1: Das klappt überhaupt nicht! Ah, das wird nie fertig. Wie soll denn so das Album überhaupt fertig werden? Ich hab überhaupt keine Lust mehr.

0: Oi. So langsam geht's wieder. Wo war denn die Hängematte? Ich glaube, jetzt könnte ich eine Hängematte vertragen. Immer diese Wut, ne? Naja, ist auch okay. Wut. Ich will mir auch irgendwas sagen, ne? Naja, jetzt vielleicht noch Massage oder so. Oder Yoga. Oder eine Meditation. Brauche ich vielleicht auch gar nicht. Ruh mich erstmal aus. Jetzt habe ich ein ganzes Lied gemacht. Gar nicht so schlecht. Die Wut.
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5: Hallo, liebe Leute, hier spricht Pharao Tobis der Erste zu euch. Und zwar direkt aus meiner Grabkammer im Inneren der Checkpot-Pyramide. Vor einigen Minuten habe ich mich selbst mumifiziert, um mich vorzubereiten auf das heutige Thema.
3: Na, habt ihr es alle gecheckt? Klar, heute reisen wir 5000 Jahre in die Vergangenheit. Es geht heute ums alte Ägypten. Passend zum Thema habe ich mich als Klopapiermumie verkleidet. Mit ein bisschen Kleber habe ich das alles jetzt auch wieder perfekt repariert, was da vorhin gerissen ist. Und jetzt bin ich sehr gespannt, was mein heutiger Gast dazu sagt. Hier ist Marlene.
6: Hallo.
3: Du hast momentan zwei Kaninchen, du hattest mal einen Kater. Und was das mit dem heutigen Thema zu tun hat, das kriegen wir nachher raus.
6: Ja, da bin ich auch schon gespannt.
3: Wie findest du mich denn als Mumie, sag mal, ganz ehrlich? Ganz ehrlich, sag ruhig.
6: Irgendwie ein bisschen sonderbar.
3: Sonderbar? Ich bin nicht sonderbar, ich bin Pharao Tobis der Erste. Und ich heiße dich hier auch gerade herzlich willkommen in meiner ägyptischen Grabkammer.
6: Und wo ist bitte dein Sarkophag? Und die Grabschätze?
3: Hast du eigentlich eine Vorstellung davon, was diese Pharaonen alle mit ins Grab genommen haben?
6: Irgendwas Wertvolles halt.
3: Ja, genau. Ich habe jetzt aber halt keine Goldbarren oder sowas für dich, sondern ich bin halt hier mit meinem Klopapier beschäftigt. Naja, aber vielleicht hast du ja ein paar wertvolle Fragen für mich.
6: Allerdings. Frage Nummer 1. Warum gibt es eigentlich Mumien? Frage Nummer 2. Wie wurden die Gräber der Pharaonen geschützt? Und meine dritte Frage lautet, was fanden Ägypter an Katzen so toll?
3: Finde ich super Fragen. Ich würde sagen,
7: das checken wir für euch.
6: Die erste Frage sollte für dich ja schon mal kein Problem sein.
3: Wieso?
6: Hallo? Klopapiermumie?
3: Achso, du meinst, weil ich hier so... Naja, also ich weiß zumindest, dass es damals noch kein Klopapier gab. Ich weiß aber ein bisschen was anderes über Mumien aus dem alten Ägypten.
6: Und zwar?
3: Die alten Ägypter haben damals daran geglaubt, dass sie nach dem Tod in eine andere Welt kommen und da weiterleben können. Und deshalb wollten sie halt auch ihren Körper mitnehmen. Und deshalb haben sie den Körper halt mumifiziert, wie man so sagt.
6: Was heißt mumifizieren eigentlich genau?
3: Ja gut, also so ganz genau...
6: Weiß das Jackie?
3: Ah ja, sehr gut. Drück doch mal bitte den gelben Jackie-Aktivierungsknopf.
6: Okay.
8: Wie Tobi schon richtig erklärt hat, wollten die alten Ägypter ihre Körper für das Leben nach dem Tod erhalten. Mumifizieren bedeutet demnach haltbar machen, indem man den Leichnam austrocknet. Wollt ihr wissen, wie das gemacht wurde?
6: Ja, auf jeden Fall.
3: Na klar, voll gern.
8: Um den Körper komplett auszutrocknen, entfernte man die inneren Organe und legte den Körper über einen Monat in eine riesige Menge Natron, eine Salzart. Danach wurde die leere Körperhöhle gewaschen, innen mit Leinentüchern ausgepolstert und mit flüssigen Harzen und Salben übergossen. Und zum Schluss wurde die Mumie noch in mit Harz getränkte Leinenbinden eingewickelt. Zwischen die Binden legte man viele Amulette zum magischen Schutz der Mumie.
6: Magische Amulette? Wieso das denn?
8: Gemeint sind kostbare Anhänger, die große Bedeutung hatten, denn die Ägypter waren damals sehr religiös. Der Körper wurde in ihren Augen nicht nur haltbar gemacht, sondern durch bestimmte religiöse Handlungen von Priestern in etwas Unsterbliches verwandelt. Dadurch erst wurde der Verstorbene selbst zu einer Art Totengeist, der im Jenseits bei den Göttern fortleben konnte.
2: Okay, jetzt verstehe ich auch diesen ganzen Aufwand, wenn das so eine Art magische Verwandlung war, diese Mumifizierung. Glaubst du, Marlene, deine Frage ist damit geklärt?
6: Auf jeden Fall, ich drück mal den grünen Knopf.
2: Ich bitte darum. Mumien gibt es, weil die alten Ägypter glaubten, sie bräuchten ihren Körper noch für ein Leben nach dem Tod. Durch die Mumifizierung und viele religiöse Handlungen sollte der Verstorbene zu einem unsterblichen Totengeist werden und bei den Göttern weiterleben. Gecheckt!
6: Tobi, da reißt was.
2: Ich weiß, das ist mein Klopapier-Mumifizierungszeug hier. Das hält alles nicht so, wie ich mir das vorstelle. Will das nur kurz hier reinschieben? So, wie sieht's aus?
6: Ein bisschen wild.
2: Ich will eine wilde Mumie.
6: Okay. Ja.
2: Aber ich glaube, jetzt ist ein guter Zeitpunkt für so ein kleines Experiment.
6: Was genau?
2: Ich dachte, wir könnten auch mal ein bisschen was mumifizieren.
6: Was?
2: Ich wollte jetzt auch nicht dich mumifizieren. Wir könnten zum Beispiel einen Apfel mumifizieren.
6: Wie machen wir das?
2: Ich habe hier ein Messer. Guck, ach, das liegt bei dir da drüben. Genau, perfekt.
6: Okay.
2: Und nimm mal den Apfel. Genau. Guck mal, und zum Mumifizieren brauchen wir dann noch das hier. Fang mal.
6: Backpulver? Hä?
2: Man hat herausgefunden, dass Backpulver ganz ähnlich wirkt wie das, was die Ägypter früher zum Einbalsamieren verwendet haben.
6: Okay.
2: Du könntest jetzt quasi mal so zwei Schnitze aus dem Apfel rausschneiden. Ne? So schmale Scheiben, genau.
6: Oh, jetzt.
2: Pass bitte mit deinen Fingern auf. Ich hab. Ah, ja. Sehr gut. Und jetzt streu doch mal bitte einfach das Backpulver da drauf.
6: Auf beide Hälften?
2: Ah, nee, nur auf eine von den beiden Scheiben.
6: Okay.
2: Genau, die andere bleibt einfach, wie sie ist. Man müsste jetzt nämlich auch eine Woche warten.
6: Was? Aber ich kann doch nicht so lange hier in der Checkerbude bleiben.
2: Ich habe vor einer Woche tatsächlich exakt das Experiment schon mal gemacht. Und jetzt guck doch mal, was mit den zwei Scheiben passiert ist.
6: Ah, die eine ist einfach vergammelt und die andere ist ausgetrocknet.
2: Genau. Übrigens, liebe Leute, das könnt ihr zu Hause auch mal ausprobieren. Einfach so eine Apfelmumie selbst machen.
6: Ja, jetzt fehlt nur noch ein Sarkophag.
2: Stimmt. Und eigentlich auch eine Grabkammer.
6: Und ein Grabschatz.
2: Du hast es immer so mit diesem Grabschatz.
6: Wieso hat man es eigentlich gemacht, einem Toten irgendwelches Gold in eine Kammer gelegt?
2: Wahrscheinlich aus dem gleichen Grund wie das mit dem Mumifizieren, weil man irgendwie dachte, nach dem Leben beginnt eben das neue Leben und dann sollte es dem Verstorbenen gut gehen und er sollte seine wertvollsten Lieblingssachen dabei haben.
6: Was für Lieblingssachen?
2: Oh, Jackie?
8: Die Grabkammern der alten Ägypter waren zuallererst mit ganz praktischen Dingen ausgestattet. Stühle, Lampen und Betten, Spiele gegen Langeweile, Salben und Öle zur Körperpflege und Kleider und Perücken. Aber auch Körbe mit Obst, Brot und mumifiziertem Fleisch. Krüge mit Wein und Bier zur Verpflegung auf dem Weg ins Jenseits. All das wurde den Toten mit in die Grabkammer gegeben. Und besonders beliebt, kleine Dienerfiguren aus Holz oder bemaltem Ton. Diese sollten im Jenseits anstrengende Arbeiten wie Backen, Bierbrauen oder Rudern übernehmen.
6: Voll verrückt. Aber was ist mit dem ganzen Gold und so?
2: Das hatten die auch. Also ich weiß zumindest, dass der wertvollste Grabschatz, den man bisher zumindest gefunden hat, das ist der von Tutanchamun. Das war so ein Pharao, der ist, glaube ich, schon mit 19 Jahren gestorben. Und den hat ein Brite gefunden, so ein Archäologe, ne? Der hieß Howard Carter, Ägyptenforscher auch, zumindest soweit ich weiß.
6: Jackie?
8: Das ist richtig. Und zwar ziemlich genau vor 100 Jahren, also im Jahre 1922, wurde das Grab von Tutanchamun entdeckt. Allerdings war es angeblich ein Junge namens Hussein, der im Tal der Könige in Theben die ersten Spuren entdeckte. Hussein soll für Carter gearbeitet haben, der mit seinen Männern schon seit einiger Zeit im Tal der Könige mühsam nach Gräbern suchte. Hussein war wohl gerade dabei, einen geeigneten Platz zum Abstellen eines Wasserkrugs zu finden. Deshalb grub er zwischen Schutt und Geröll eine Mulde mit der Hand und stieß auf eine steinerne Stufe.
2: Und was ist dann passiert?
8: Carter und seine Leute gruben an dieser Stelle immer tiefer, bis sie nach und nach 16 Treppenstufen freilegten und schließlich eine Tür.
2: Wow.
1: Und was war hinter der Tür?
8: Die Tür führte zu einer Art Vorkammer, gefüllt mit unzähligen Edelsteinen, Gold, kostbaren Vasen, einem goldenen Thron und zwei großen schwarzen Statuen mit goldenen Schlangen auf der Stirn.
2: Ja, und dann? Jackie, jetzt erzähl.
8: Zwischen den Statuen befand sich der Zugang, der nach der Bestattung zugemauert worden war. Vorsichtig öffneten sie diesen und gelangten direkt in Tutanchamuns Grabkammer. Darin ein riesiger, goldverzierter Schrein, also ein enorm großer Holzschrank, der fast den gesamten Raum ausfüllte. Darin drei weitere ineinander gesetzte, goldverzierte Schreine. Im Inneren ein gewaltiger, steinerner Sarg. Darunter in Leinentücher gewickelt, drei weitere ineinander gesetzte Särge in Mumienform, reich verziert mit Goldmalerei und farbigem Glas. Der innerste Mumiensarg selbst bestand aus massivem Gold. Und endlich die Mumie des jung verstorbenen Tutanchamun selbst. Das Gesicht bedeckt von einer wunderschönen goldenen Totenmaske, die bis heute weltberühmt und von unschätzbarem Wert ist.
1: Wow.
2: Das klingt abgefahren. Ich weiß nicht, hast du diese Totenmaske schon mal gesehen?
1: Nee, aber ich habe schon mal davon gehört.
2: Sie ist natürlich aus reinem Gold und das Gesicht von Tutanchamun ist da drauf mit geöffneten Augen. Und drumherum ist ein Kopftuch mit weißen und blauen Streifen und unten am Kinn hat sie so einen langen, stabähnlichen Bart, so wie die Pharaonen ihn eben immer getragen haben.
1: Und das alles ist einfach unter der Erde.
2: Ja.
1: Das macht einfach gar keinen Sinn. Weil wenn da irgendwie Grabräuber oder so kommen, das ist wohl unsicher.
2: Merkst du was? Damit sind wir schon ganz, ganz nah dran an
1: meiner zweiten Checker-Frage. Meine zweite Frage ist, wie wurden die Gräber der Pharaonen geschützt?
2: Ich kenne das aus Filmen. Es gibt ja so Abenteuerfilme, wo Ausgräber irgendwie eben auf den Spuren der alten Ägypter unterwegs sind und so. Und da ist es ja oft so, wenn die in Pyramiden reingehen oder in solche Gräber, dass dann da so Fallen gestellt sind. Und dann gibt es irgendwie giftige Pfeile oder plötzlich rollen riesige Steine los oder sowas.
1: Mhm. Und ich glaube, da gibt es auch so Geschichten, wo man verflucht wird, wenn man eben dieses Grab betritt und dann die Totenruhe von der Mumie stört.
2: Ich weiß aber nicht, ob das echt ist. Also so mit Fluch und so weiter.
1: Was ist mit dir, Jackie? Weißt du was?
8: 6.788.73.000. Ich habe zu tun. 204.
2: Jackie.
8: Ich versuche gerade auszurechnen, wie viel dieser angeblich unschätzbare Grabschatz des Tutanchamun wert ist. Wo war ich stehen geblieben? Ach ja, 234.965. Dann das Gold.
2: Ja, okay, Jackie, vielleicht sagst du einfach Bescheid, wenn du ein Ergebnis hast. Und wir rufen so lange jemanden an.
1: Wen denn?
2: Ich würde Martina Ullmann vorschlagen. Die ist Professorin am Institut für Ägyptologie an der LMU, das ist die Ludwig-Maximilians-Uni in München. Und die, bin ich mir sicher, die kann uns 100 pro weiterhelfen.
1: Puh, Gott sei Dank.
2: Soll ich sie mal anrufen?
1: Ja.
9: Hier ist Martina Ullmann, hallo.
2: Hallo Martina, hier ist Tobi. Du, hast du kurz Zeit? Marlene und ich machen einen Checkpot zum Thema Ägypten.
9: Ja klar, jetzt mache ich mit.
2: Also wir haben gerade über diese extrem wertvollen Schätze gesprochen, die im Grab von Tutanchamun gefunden wurden. Und jetzt fragen wir uns natürlich, wie haben denn die Ägypter die Gräber ihrer Pharaonen eigentlich geschützt? Also vor Räubern oder Leuten, die das da klauen wollten?
9: Das war ein ziemlich großes Problem. Da mussten die Ägypter dann eine ganze Menge ja wirklich ausprobieren. Und die haben dann auch verschiedene Arten von Gräbern gebaut.
2: Mhm.
9: Zunächst einmal, man hat ziemlich flache Gruben ausgehoben. Aber das war natürlich was total Unsicheres.
2: Aha.
9: Man hat immer tiefere Schächte angelegt, die wirklich senkrecht nach unten gegangen sind.
2: Okay,
9: ja?
2: Krass.
9: Also 5, 6, 7, 8 Meter oder so. Ja?
2: Wow.
9: Und dann konnte man natürlich diesen Zugang, diesen Schacht, der nach unten geführt hat, den konnte man ja verfüllen. Großen Steinen mit Geröll und
2: ja.
9: So. Okay, das Problem war aber, man wollte ja auch zu den Gräbern hingehen und mit den Toten in eine Art Kontakt treten und Opfergaben hinlegen, damit die weiter versorgt waren im Jenseits.
2: Ja.
9: Also hat man die Gräber ja oberirdisch irgendwie sichtbar auch noch machen müssen. Ja.
2: Ja.
9: Am Anfang gab es halt so eine Art kleine Erdhügel. Dann fing man an, die immer größer zu bauen. Ja.
2: Mhm.
9: Aber auf die Art und Weise kann man eigentlich sagen, sind ein bisschen auch mit die Pyramiden entstanden. Ja. Weil das sind ja eigentlich nichts anderes als gigantische Steinhaufen über der Bestattung.
2: Ist ja verrückt. Und wurden denn die Pyramiden dann trotzdem auch ausgeraubt, oder?
9: Ja, ja. Aber es war natürlich schon deutlich schwieriger, weil in den Pyramiden, ich meine, da war ja wirklich die eigentliche Grabkammer tief innen drin, ja. Und da gab's also lange Gänge und also auch mehrere Gänge. Die knickten ab, ja, und da waren wieder Räume dazwischen. Und das war schon ein bisschen verwirrend, natürlich mit Absicht, ja. Und dann hat man große Gesteinsblöcke runtergelassen nach der Bestattung innerhalb dieser Gänge. Außerdem, solche Friedhöfe, die waren damals auch bewacht, da waren Leute da. Aber irgendwann haben es eigentlich die Grabräuber immer geschafft.
2: Okay, aber was haben denn die Ägypter dann irgendwann mit ihren wertvollen Gräbern gemacht?
9: Ja, okay, dann kamen sie drauf, naja, vielleicht ist es doch besser, wir legen unsere Gräber ganz weit weg von den Siedlungen, wo die Menschen lebten, ja?
2: Mhm.
9: Und so ist dann entstanden das berühmte Tal der Könige, wo ja auch Tutanchamun begraben war, ja?
2: Wollte gerade sagen, okay.
9: Eigentlich war das ein ganz einsames Wüstental. Ringsum ziemlich hohe Berge und auf dem Gebirge ringsum waren auch Wachen. Und da konnte man dann in den Felsen tief, wirklich sehr tiefe Gräber anlegen. Manche von diesen Pharaonengräbern, die gingen wirklich so 200 Meter tief in die Felsen rein.
2: Krass. Also das heißt, da war dann Tutanchamuns Grab irgendwie sicher?
9: Naja.
2: Wirklich, Mann.
9: Auch im Tal der Könige gab es Grabräubereien.
2: Mhm.
9: Allerdings, die waren nicht immer dann so erfolgreich.
2: Hey, vielen Dank fürs Gespräch, das war super. Danke dir sehr.
9: Danke. Ciao.
2: Bis bald.
9: Ade.
2: Spannend, oder? Ich find's krass, was für einen Aufwand die betrieben haben, um diese Gräber zu schützen.
10: Mhm. Aber dass auch immer wieder diese Grabräuber dann von Neuem zugeschlagen haben.
2: Echt abgefahren. Sag mal, ist deine zweite Frage damit beantwortet?
10: Auf jeden Fall.
2: Die alten Ägypter versuchten immer wieder aufs Neue, ihre Gräber zu schützen. Sie bauten sie tief unter die Erde und schütteten Geröll in die Eingänge. Sie bauten Pyramiden mit dicken Wänden und verwirrenden Gängen. Und sie versuchten, sie möglichst gut zu bewachen. Und trotzdem, die meisten Gräber wurden irgendwann geplündert.
10: Gecheckt! Tobi, da, das Klopapier unter deinem Arm, das hängt schon ganz schlaff runter.
2: Sieht aus wie so ein gerupftes Huhn hier mit meinem Klopapierkram. Wir wollten ja mal rausfinden, warum die Haustiere auch eine Rolle spielen heute.
10: Mhm.
2: Ich habe dir vorhin erzählt, du hast zwei Kaninchen, aber du hattest auch einen Kater, ne?
10: Mhm, also er hieß Tiger. Und er hatte eben weißes Fell mit so großen orangenen Flecken.
2: Oh, schön. Weißt du, warum ich dich jetzt so nach deiner Katze oder deinem Kater ausgefragt habe?
10: Mm.
2: Denk mal an deine dritte Checker-Frage.
10: Ah ja. Meine dritte und letzte Frage lautet, was fanden die Ägypter an Katzen so toll?
2: Was findest denn du an Katzen so toll?
10: Ich finde, die sind einfach sehr zutraulich und Hunde bellen und Katzen sind einfach viel ruhiger.
2: Die Ägypter fanden Katzen auch schon sehr schön und elegant, so wie du und ich. Aber die Katzen waren für sie auch nützlich, denn die haben die Mäuse von den Essensvorräten verjagt. Und das war natürlich überlebenswichtig.
10: Vielleicht weiß Jackie ja noch ein bisschen mehr.
2: Naja, Jackie ist ja gerade, glaube ich, noch mit Rechnen beschäftigt, weil sie doch irgendwie ausrechnen will, was der Schatz des Tutanchamun wert ist.
10: Vielleicht ist sie ja schon fertig.
2: Dann probieren wir es mal. Jackie?
8: Und die Antwort auf die Frage lautet, 5,5 Milliarden Euro ist allein die Totenmaske des Tutanchamun wert. Aber das ist ja nur eine von mehr als 1000 Grabbeigaben, die vor 100 Jahren gefunden wurden.
2: Jackie.
8: Ich kann keine Antwort finden.
2: Jackie.
8: Der Schatz ist wirklich und wahrhaftig unermesslich wertvoll.
2: Vielleicht könntest du uns ja trotzdem kurz bei unserer dritten Checker-Frage helfen.
8: Hm? Ach so? Na klar.
10: Also, warum fanden die Ägypter Katzen so toll?
8: Das ist nicht schwer. Die alten Ägypter hielten Katzen nicht nur als Haustiere, weil sie sie elegant und nützlich fanden. Für sie trug die Katze etwas Heiliges in sich. Sie bedeutete die Verkörperung der Göttin Bastet, die Göttin der Liebe und Fruchtbarkeit. Sie wird mit einem Katzenkopf dargestellt und ist in Ägypten überall zu sehen. Auf Vasen, als Statuen oder auf Schmuckstücken. Eine Katze zu töten, wurde mit dem Tode bestraft, heißt es. Und wer sich schlecht gegenüber Katzen verhielt, musste damit rechnen, verflucht zu werden.
2: Ah, guck mal, das würde auch erklären, warum bei Ausgrabungen in den Grabkammern tatsächlich auch mumifizierte Katzen gefunden wurden.
10: Ach,
2: Alter, Marlene, den Apfel wollten wir mumifizieren, der war jetzt nicht zum Essen da.
10: Oh, Entschuldigung.
2: Ja, guten Appetit. Katzen sind halt einfach total tolle Tiere. Ein Leben ohne Katze ist möglich, aber sinnlos.
10: Mhm, stimmt.
2: Jackie, was gibt's?
8: Ich muss da noch was richtigstellen. Nicht nur Katzen wurden mumifiziert, sondern auch andere Haustiere. Darunter besonders häufig Affen und Hunde. Denn auch diese Haustiere wurden sehr geliebt. Und nicht nur die ägyptische Göttin Bastet wurde mit einem Tierkopf dargestellt, sondern sehr viele andere Götter. Der Totengott Anubis zum Beispiel besitzt einen Hundekopf.
2: Okay, also Katzen waren beliebt, Hunde waren beliebt. Ja,
10: eigentlich so ähnlich wie bei uns heute.
2: Genau, das sind zumindest zwei sehr beliebte Haustiere. Ist denn deine Frage damit
10: beantwortet? Ja.
2: Dann drück den grünen Knopf bitte. Ägypter liebten Katzen wegen ihrer Eleganz und weil sie die Mäuse von ihren Vorräten fernhielten. Und sie galten sogar als heilig. So trägt Bastet, die ägyptische Göttin der Liebe und Fruchtbarkeit, einen Katzenkopf.
7: Gecheckt!
2: So, damit haben wir alle drei Fragen für heute gecheckt. Weißt du, was jetzt kommt?
10: Ja, ich muss noch irgendwelche Aufgaben lösen.
2: Genau, ich habe mir nämlich ein Ägypten-Quiz für dich ausgedacht. Bist du bereit?
10: Sowas von.
2: Okay, also erste Frage. Wenn man in Ägypten in Gizeh unterwegs ist, dann kann man die größte Pyramide der Welt sehen, die Cheops-Pyramide. Auf dem Weg dahin kommt man an einem sonderbaren Fabelwesen vorbei. Und das hat den Kopf eines Menschen und den Körper eines Löwen. Wie wird es genannt?
10: Sphinx.
2: Das weißt du auswendig?
10: Ja.
2: Sphinx ist richtig. Gibt einen Punkt für dich. Hast du Bock auf eine weitere Frage?
10: Ja.
2: Okay. Ich sag dir jetzt drei Sachen, die ein Pharao zum Zeichen seiner Macht hatte. Eins davon ist falsch.
10: Mhm.
2: Die Frage ist, welches? A. Das spezielle Kopftuch. B. Der künstliche Bart. Oder C. Die vergoldete Nuss.
10: Nuss.
2: Wie kommst du darauf?
10: Es gab da noch gar keine Nüsse. Wobei, nee.
2: Also das wage ich zu bezweifeln. Ich glaube, es gab schon Nüsse. Aber du hast trotzdem recht.
10: Ja.
2: Wir haben uns ja vorhin über die Totenmaske von Tutanchamun unterhalten. Da war der Bart dabei, da war das Kopftuch dabei und die goldene Nuss, die ist ausgedacht.
10: Okay.
2: Gibt einen Punkt für dich. Und jetzt habe ich noch eine letzte Frage an dich. Die Pyramiden, die wurden ja bekanntlich aus Steinen gebaut.
10: Mhm.
2: Die Frage ist, woraus haben die alten Ägypter ihre eigenen Wohnhäuser gebaut? A. Auch aus Steinen. B. Aus Lehm. Oder C. Aus Holz.
10: Ich sag A.
2: Auch aus Stein?
10: A, ja.
2: Weil so wie die Pyramiden. Steine hatten sie offensichtlich genug.
10: Ja, also zumindest die Pharaonen.
2: Nee, aber so die normalen alten Ägypter.
10: Ach so, in Lehm oder Holz? Nee.
2: Ja, das ist jetzt die Frage.
10: Ich würde B sagen.
2: B, Lehm.
10: Mhm.
2: Tatsächlich auch richtig. Getrocknete Lehmziegel. Steine haben sie nämlich tatsächlich nur für den Bau der Pyramiden verwendet. Also ich muss sagen, du bist wirklich richtig gut. Du hast alle Fragen richtig beantwortet. Meinen größten Respekt.
10: Danke. Jetzt habe ich dich abgezockt und jetzt habe ich auch noch eine Gegenfrage für dich.
2: Okay.
10: Bereit?
2: Bereit. Ich bin mumifiziert, ich beantworte alles richtig.
10: Okay, Pharao,
2: du bist der Erste.
10: Okay. Wieso sind die Pyramiden eigentlich immer spitz?
2: Das ist natürlich ganz leicht. Das liegt daran, dass die früher vielleicht noch nicht so gut bauen konnten. Das ist ja 5000 Jahre her. Und wenn man jetzt einfach nur Steine hat und man stapelt sie halt von außen aufeinander Richtung nach oben, dann wird automatisch so eine Pyramidenform draus.
10: Die haben schon nach Bauplan gebaut.
2: Okay, wow, dann habe ich keine Ahnung leider. Erzähl.
10: Die Pyramiden sind spitz, weil sie ein Sonnenstrahl aus Stein sein sollen.
2: Aha.
10: Wie eine Verbindung zwischen Himmel und Erde. Und ist für den toten Pharao eine Art Leiter ins Jenseits.
2: Ach, krass.
10: Ja, das habe ich mal gelesen.
2: Ach, ein Sonnenstrahl aus Stein. Ja, klar. Wenn oben die Spitze ist, so der Strahl, und dann breitet sich das in alle Richtungen aus.
10: Mhm.
2: Voll schön. Wusste ich nicht.
10: Und jetzt würde ich gerne noch eine Geschichte von dir hören.
2: Die hast du jetzt wirklich verdient.
10: Mhm.
2: Also, ich war noch nie in Ägypten, leider. Ich würde wahnsinnig gerne mal hin. Ich würde auch die Pyramiden wirklich gerne mal in echt sehen. Jetzt weiß ich auch, dass die steinerne Sonnenstrahlen sind. Aber als ich noch ein Kind war, so 4, 5, 6, irgendwie so in dem Alter, da hatten wir Nachbarn direkt im Haus neben uns und die kamen aus Ägypten. Auf jeden Fall haben die uns öfter mal zu sich zum Tee trinken eingeladen. Und bei denen in der Wohnung oder im Haus war also wirklich gefühlt alles aus Gold. Die Teetassen und das Tablett und so war so vergoldet. Goldene Teller, weiß ich noch, hingen an den Wänden statt Bilder und so. So habe ich es zumindest im Kopf. Das war, als würde man in eine Schatzkammer da reinlaufen.
10: Cool.
2: Das ist meine Geschichte zum alten Ägypten. Nur, dass es nicht das alte Ägypten ist, sondern eher das neuere Ägypten. Ein paar Jahre her.
10: Solche Nachbarn hätte ich auch gern.
2: Ach ja, liebe Marlene, damit sind wir am Ende unseres kleinen Ägypten-Checkpots. Ich hoffe, es hat dir genauso viel Spaß gemacht wie mir heute.
10: Auf jeden Fall.
2: Und euch zu Hause ganz viel Spaß beim einem Apfel nachmumifizieren. Das macht wirklich Spaß. Probiert das mal aus. Und wenn ihr Haustiere habt, dann sprecht die ruhig heilig. Also macht's gut. Tschüss.
10: Tschüss.
2: Marlene, kannst du mir jetzt noch mal ganz kurz mit dem Klopapier helfen? Ich muss es jetzt mal abnehmen.
10: Oh nee, was hast du da gemacht?
2: Es klebt.
10: Hast du vorhin zugeklebt?
2: Ja, aber Oh Mann.
10: Ja.
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1: Hallo, ich bin die Isabel, bin 7 Jahre alt und ich wünsche mir das Lied Halt das an der Wand und ich grüße meine Katze Pani, meine Schwester Elo und mein Papa und mein

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1: Hi, hier ist Nina. Und ich wünsche mir das Lied Sommer macht melancholisch von Frühling. Und ich grüße damit meine Familie, den Sommer, das Mausteam und meine Patin Annabelle und meine allerbeste Freundin Julia, Josi und Frieda. Tschüss!

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1: Hallo, wir sind Max und Aram. Wir wünschen uns das Lied Fußball im Weltall. Und damit grüßen wir die Maus, den Elefanten und die Ente. Und das ganze Maus-Team. Tschüss.
2: Tschüss.

ich bin Olivia, bin 9 Jahre alt und ich wünsche mir das Lied I Want It That Way von den Backstreet Boys. Und ich grüße meine Mutter und meinen Vater

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1: Hallo, mein Name ist Antonia, ich bin 9 Jahre alt und ich wünsche mir das Lied Rosé Gold von Sophia.

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1: Ich bin Bruno, ich bin 5 Jahre alt und ich grüße meine Mama, meinen Papa und das ganze Mausteam. Und ich wünsche mir das Lied Supermama. Tschüss.
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Hallo, ich heiße Quen, ich bin 6 Jahre alt. Ich wünsche mir das Lied, meine Mama hat gesagt. Ich grüße die Maus, den Elefant und die Ente und meine Mama und Papa. Danke.

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1: Hallo, ich heiße Paula, bin 9 Jahre alt und ich wünsche mir das Lied 3 Uhr nachts von Mark Forster. Und damit grüße ich die Ente, die Maus, den Elefanten, meine Familie, meine Klasse und meine Freundin. Tschüss!

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1: Hallo, ich heiße Joris und ich wünsche mir das Lied My Little Rock.

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1: Hallo, mein Name ist Charlotte. Ich bin 8 Jahre alt und ich wünsche mir das Lied Gut genug. Damit grüße ich meine Familie und mein Rudercamp.

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1: Hallo, ich bin Paula und ich bin 7 und ich grüße meine Freunde und meine Mama. Und ich wünsche mir das Lied Die Die.

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1: Hallo, ich bin Moritz. Ich bin 8 Jahre alt, grüße meine Eltern, meine Geschwister und meinen Hund. Und ich wünsche mir das Lied oben unten. Tschüss.

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1: Stellt euch mal vor, Oma und Opa leben in einem abgeschiedenen Bergdorf, ohne Handyempfang. Und ihr seid mit eurer Familie weit weg im Ausland, weil Mama und Papa da Geld verdienen müssen. In chinesischen Familien ist das ganz oft so. Dem Paketzusteller Tian Rui ist das bei seinen Touren in die Berge aufgefallen. Und jetzt bringt er keine Pakete mehr, sondern Videobotschaften auf seinem Handy. Die alten Leute freuen sich sehr auf ihn, weil sie wissen, Tian Rui bringt ein Lebenszeichen ihrer Kinder und Enkelkinder mit. Seine Besuche filmt er, sodass die Familien ein Lebenszeichen zurückkriegen. Tian Rui war inzwischen in über 200 Dörfern und hat jetzt den Spitznamen Familienbrücke. Geld nimmt er übrigens nur an, um den Tank seines Mopeds wieder aufzufüllen. Ansonsten ist sein Brückendienst gratis.
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2: Hi, ich bin Paulus und bin jetzt eine Stunde hier mit dabei im Radiokanal der Maus. Beliebt sein, unser Thema heute im Herzfunk. Herzfunkpsychologin Elisabeth ist bei mir im Studio. Hallo.
3: Hallo Paulus.
2: Elisabeth, lass uns mal ganz beim Anfang anfangen, erstmal erklären, worüber wir eigentlich reden, wenn wir beliebt sein sagen. Was ist beliebt sein?
3: Ja, beliebte Menschen sind ja Menschen, die von ganz vielen Menschen gemocht werden, die auch so im Mittelpunkt stehen. Die Leute sind unheimlich gerne mit denen zusammen, man findet sie toll und manche werden sogar richtig verehrt.
2: Und was sind das für Menschen?
3: Eigentlich sind es ganz verschiedene Leute. Also irgendwie Leute, die was Tolles machen, die sich irgendwie besonders verhalten. Und man möchte vielleicht auch so sein wie sie und stellt sich vor, dass sie es besonders leicht im Leben haben.
2: Ja, ne, weil denen fliegen die Leute zu, alle finden sie toll, das muss leicht sein.
3: Genau.
2: Ja, verstehe.
3: Und ich habe mit Kindern gesprochen, und zwar mit Kindern der 6. Klasse der Kaiserin Theophano-Schule in Köln-Kalk. Und die haben mir erzählt, was das für Leute sein können.
4: Ich glaube, der beliebteste ist eher so eine Person, wo man sagt, ja, der ist cool und so. Es gibt ja so eine Art von beliebt, die ist ja sowas immer in diesen Highschool-Filmen, wo die alle so nach dem verrückt sind oder so. Aber ich glaube, sowas gibt es jetzt nicht wirklich in echt, wo jemand sagt, oh mein Gott, der ist so cool, ich möchte mit dem befreundet sein.
5: Ich finde, wenn man beliebt ist, ist man hilfsbereit, nett, man kann Geheimnisse halten und... Ja, finde ich schon so.
6: Ich kenne viele beliebte Leute, aber die sind nicht immer so hilfsbereit und so. Und manchmal sind die auch anders so bei ihren Freunden, zum Beispiel vor der Klasse. Verstellen die sich dann oder so. Und es gibt ja auch manche Leute, die dann so ihre Freunde vernachlässigen.
2: Also beliebte Leute müssen nicht unbedingt hilfsbereit sein, aber so, sagen wir mal, nett zu sein und freundlich zu Leuten, das kann helfen, oder?
3: Das kann auf jeden Fall helfen auf Dauer, ja. Denn die anderen, die kommen ja auch irgendwie dahinter, wenn man sich so verstellt und wenn die Freundlichkeit, die man so an den Tag legt, wenn die gar nicht echt ist.
2: Jetzt haben wir gerade schon gesagt, dass dann man oft den Eindruck hat, oh, die haben es so einfach und so, die haben es so leicht. Was ist denn das Gute am Beliebtsein?
3: Ja, es kann dir schon so dein Leben ein bisschen einfacher machen und dir selbst auch so ein gutes Gefühl geben. Also du wirst gesehen, du hast das Gefühl, ich bin nicht egal, ich bin wichtig, die Menschen mögen mich, sie möchten was mit mir zu tun haben und ich bin auch nicht so allein.
4: Ich finde, zum Beispiel, wenn jemand beliebt ist, denkt man sich so, oh, der ist cool, der ist nett und so, der könnte ein guter Freund sein oder die könnte eine gute Freundin sein.
2: So, jetzt klingt das ja alles super, super cool und dann könnte man denken, eigentlich möchte jeder und jede beliebt sein, oder?
3: Das könnte man denken, ist aber nicht so. Also es ist so ein Ja und Nein. Also die Kinder, mit denen ich gesprochen habe, die haben schon Vor- und Nachteile von Beliebtheit auch gesehen.
4: Es ist einfach, weil wenn du beliebt bist und dann etwas machst und dabei zum Beispiel zerkackst, dann ist es ein bisschen peinlich und das Ding ist, alle werden sich daran erinnern. Und wenn du halt sozusagen unsichtbar bist, kannst du einfach die ganze Zeit deine Ruhe haben. Das finde ich auch okay.
2: Also beliebt sein oder nicht, da gibt es Vor- und Nachteile. Vielen Dank bis hierhin, Elisabeth.

0: Und im Herzfunk sprechen wir über das Beliebtsein und die Frage, wie wird man beliebt? Im Studio ist Elisabeth aus dem Herzfunk-Team. Wir haben gerade schon drüber gesprochen, Elisabeth, was das Gute am Beliebtsein ist, auch was vielleicht ein bisschen schlecht daran sein könnte. Möchte eigentlich jeder und jede beliebt sein?
1: Ja, ich sag mal so, vielleicht jeder und jede ein bisschen und andere ein bisschen mehr.
2: Es gibt manche Leute, die sich eher zurückhalten und nicht im Mittelpunkt stehen wollen, aber es gibt auch manche Leute, die die Aufmerksamkeit brauchen.
3: Vielleicht möchte man beliebt sein, wenn man nicht genug Aufmerksamkeit kriegt oder noch mehr Aufmerksamkeit kriegen möchte und im Mittelpunkt stehen möchte vielleicht.
0: Mehr Aufmerksamkeit haben wollen. Das ist ja auch nachvollziehbar und vielleicht völlig in Ordnung, oder?
1: Das finde ich auch, absolut. Wir möchten ja alle auch gesehen und beachtet werden. Es gibt aber auch Menschen, die sich extra schlecht benehmen und andere nerven oder irgendwie was Gefährliches oder sogar was Verbotenes machen, um so gesehen zu werden.
0: Um auch cool zu sein oder als cool zu gelten und so?
1: Ja, vielleicht haben die auch ein bisschen die Erfahrung gemacht, dass wenn sie sich normal verhalten, dass sie dann nicht beachtet werden. Und dann haben sie sich überlegt, was muss ich denn jetzt noch machen, damit ich endlich gesehen werde? Und dann bekommen sie lieber negative Aufmerksamkeit als gar keine. Und das machen also manche wirklich auch ein bisschen aus Verzweiflung.
0: Und das ist dann eben im Zweifel auch gefährlich. Wenn man jetzt aber sagt, ich möchte gerne beliebt sein, ich möchte gesehen werden, ohne dass ich jetzt was Gefährliches oder Negatives mache, was kann man dann tun?
1: Ja, das habe ich auch die Kinder gefragt und das können wir uns mal anhören.
4: Ich würde sagen, wenn man nicht beliebt ist, kann man nicht beliebt werden. Entweder man ist einfach eine Person, die mit vielen Menschen in einer Umgebung ist oder auch eine gute Persönlichkeit hat, dann ist man beliebt. Und wenn man einfach von Anfang an eher mit so 2, 3 Leuten höchstens so abhängt, dann, ich glaube, das ist einfach so, entweder man ist beliebt oder nicht und das kann man auch nicht ändern.
3: Ich finde, man wird auch dadurch beliebt, wenn man zum Beispiel auch immer redet in der Klasse vielleicht und vielleicht auch langsam immer zu den Leuten geht und dann mit denen redet oder so.
2: Man wird beliebt, indem man zum Beispiel jeden Trend verfolgt oder sich so kleidet, wie es im Internet steht.
5: Ich finde, man sollte einfach, wenn man überhaupt versucht, so beliebt zu sein, dass man sich nicht umstellt, um beliebt zu werden und einfach versucht, man selbst zu sein.
0: Und das ist ja vielleicht gar nicht so einfach, wenn man dann unbedingt beliebt sein will, sich selbst zu sein. Ne? So, das ist dann vielleicht gar nicht so leicht. Felicitas sagen, aber Felicia ist richtig, hat ins Gästebuch geschrieben. Ich bin eher unbeliebt und ich habe das Gefühl, als wenn man einmal unbeliebt ist, dass man dann sehr, sehr lange unbeliebt ist, bis die anderen checken, dass man ja gar nicht so blöd ist, wie sie gedacht haben. Und leider sind manchmal bestimmte Hobbys auch nicht beliebt und deswegen ist man dann unbeliebt. Mobben, nur weil man unbeliebt ist, das geht gar nicht, schreibt sie. Ich habe da schon gewisse Erfahrungen gemacht.
1: Ja, das klingt so, dass Felicia sich schon viele Gedanken darüber gemacht hat und auch vielleicht auch wirklich blöde Erfahrungen gemacht hat. Und gleichzeitig habe ich das Gefühl, sie ist doch irgendwie selbstbewusst. Sie sagt, ich habe jetzt nur mal Hobbys, die vielleicht nicht so viele andere haben. Und wenn man unbeliebt ist, dann dauert es vielleicht, bis sich das wieder ändert. Aber sie hat eben auch das Gefühl, und das kann ich auch absolut bestätigen, das kann sich auch wieder ändern, je nachdem in welcher Gruppe man ist oder auch wie man sich entwickelt und auch man denkt ja manchmal, die Beliebten, die sind immer dieselben und das bleibt so und es gibt so Typen und das ist nur bedingt richtig. Also das ändert sich schon und man kann durchaus auch beliebt irgendwann sein, wenn man vielleicht gerade auch selber in so einem Gefühl ist, ich ziehe mich zurück, ich will mich gar nicht so zeigen, vielleicht bin ich gerade auch schüchtern und vielleicht entwickelt sich das aber und man zeigt was und dann sehen die anderen, boah, das ist ja doch echt ein super nettes Mädchen.
0: Und wenn man gerade mit was ganz tolle Probleme hat und unglücklich ist mit was, dann ist es ja, kommt einem es ja auch noch so vor, als ob man da überhaupt keine Macht hätte, was zu tun. Ne? Also dann sieht man vielleicht gar nicht, dass es doch vielleicht anders geht, dass es sich entwickeln könnte.
1: Ganz genau, dann fühlt man sich selber so unsicher. Ne? Und bei Felicia habe ich das Gefühl, sie hat schon auch so eine innere Stärke. Sie weiß schon, da kann sich noch was ändern. Und wenn ich sozusagen bei mir bleibe und das tue, was ich gut finde, was mir Spaß macht, irgendwann kann ich das vielleicht auch mehr nach außen tragen und dann wird das auch gesehen.
0: Und das mit dem Hobby, was andere vielleicht dann doof finden und drüber lachen und so, was sie da beschrieben hat, das ist ja ganz oft so, Also es gibt, glaube ich, kein Hobby, was nur ein Mensch macht auf der Welt. Und dann findet man gerade über sowas wie ein Hobby ja auch Leute, ne, die gleichgesinnt sind und die einen cool finden und dann das mitmachen wollen.
1: Absolut, ja. Auf jeden Fall was machen ist. Und was machen und was zeigen ist auf jeden Fall total hilfreich. Auch um zu, ja, um den Leuten auch eine Möglichkeit zu geben, bei einem anzudocken. So.
0: Gerade haben wir ja von den Kindern gehört, ne, sich selbst sein oder man selber sein. Das ist wichtig, nicht, sich nicht so zu verstellen. Fällt aber vielleicht gar nicht so unbedingt einfach, ne?
1: Nee, man probiert ja irgendwie aus und man ist vielleicht auch noch unsicher und weiß auch nicht, was soll ich denn von mir zeigen, was wirklich auch, wo ich nicht verletzt werde zum Beispiel, ne? Und dann macht man sich vielleicht so einen Schutz irgendwie und verstellt sich ein bisschen, aber je öfter man irgendwie auch in Situationen kommt, wo man auch gesehen und beurteilt wird, desto sicherer kann man auch werden. Also das richtig üben und zuversichtlich sein, sagen, Mensch, ich bin ein guter Typ oder eine gute Type. Und wenn ich das so zeige, wie ich bin, ist das voll in Ordnung.
0: Und zu jedem und jeder jetzt immer nett sein, hilft ja auch im Zweifel nicht unbedingt weiter. Ne?
1: Also, nee, so. Genau, weil manche findet man ja selber auch nicht gut. Ne? Und es ist ja auch so, was heißt beliebt sein? Also wenn ich 2 oder 3 Freunde habe, dann ist das schon richtig toll. Und mehr brauche ich vielleicht auch in bestimmten Zeiten gar nicht. Und dann bin ich damit doch vollkommen gut abgedeckt und es geht mir gut.
0: Vielen, vielen Dank, Elisabeth, dass du mit uns übers Beliebtsein gesprochen hast hier in Maus Live.

0: Wir reden heute über KI, über künstliche Intelligenz und wir haben gerade schon gehört, Chatbots und KI-Apps können praktisch sein, manchmal sogar lustig, aber sie machen auch immer wieder Fehler. Jonas aus dem Maus-Team ist jetzt bei mir im Studio. Hast du das schon erlebt, Jonas, so einen KI-Fehler?
1: Ja, bei mir hat die KI letztens einen ziemlichen Patzer gemacht. Ich habe den Chatbot mal gefragt, welche Farbe haben eigentlich die Maus, der Elefant und die Ente? Also eine ziemlich einfache Frage.
0: Ja.
1: Und das hier war die Antwort.
2: Die Maus vom WDR ist traditionell blau, der Elefant ist grau und die Ente ist gelb.
1: Ich würde sagen, da hat sich der Chatbot ganz schön vertan.
0: So richtig, ja.
1: Wenigstens bei der Farbe der Ente lag er richtig. Und deshalb solltet ihr auch bei wichtigen Fragen die Antworten immer nochmal gegenchecken von so einem Chatbot. Ihr könnt zum Beispiel im

0: Schulbuch nochmal nachschlagen oder euch Hilfe von einem Erwachsenen holen.
1: Wie genau funktioniert so ein Chatbot eigentlich?
0: Ja, hinter so einem Chatbot, da steckt eine künstliche Intelligenz oder kurz auch KI. Das ist wie so ein Werkzeug, mit dem der Computer selbstständig lernen kann und Fragen beantworten kann. Und so eine KI, die steckt nicht nur in Chatbots. Also wenn zum Beispiel auf einer Videoplattform euch ein Film über Pferde vorgeschlagen wird und da steht, hey, weil du gerne Filme mit Pferden schaust, sollte dir auch dieser Film hier gefallen. Dann hat die KI dieser Videoplattform wahrscheinlich gelernt, was euch gefällt und schlägt euch immer mehr davon vor.
1: Also eine KI lernt, wie macht sie das denn, Jonas?
0: Indem wir sie trainieren. Also wir füttern sie mit Daten. Das können Bücher sein, Bilder, Videos. Und durch dieses Training lernt die KI, wie wir Menschen im Alltag sprechen, unter welche Fragen wir welche Antworten geben.
1: So, und wenn ich mir jetzt vorstelle, so eine KI kann das ganze Internet, die ganze Welt sozusagen durchsuchen nach allem, was wir Menschen so geschrieben und gemacht haben. Heißt das, dass der Chatbot dann einfach auch alles weiß?
0: Ja, ganz so einfach ist das nicht. Also wenn wir jetzt einem Chatbot eine Frage stellen, durchsucht der nicht immer einfach sein ganzes Wissen. Der hat durch das Training gelernt, dass wir Menschen bestimmte Wörter oft in derselben Reihenfolge benutzen. Zum Beispiel, welche Farbe hat der Himmel? Der Himmel ist blau, das sagen wir einfach oft. Mhm. Und wenn du jetzt nach der Frage des Himmels fragst, sagt der Chatbot wahrscheinlich, der Himmel ist blau, auch wenn es draußen bewölkt ist und der Himmel grau ist.
1: Mhm.
0: Der Chatbot kann das gar nicht wissen, der kann nur sagen, wie wahrscheinlich das ist, dass bestimmte Wörter hintereinander vorkommen.
1: Also das heißt ganz klar, wir sollten dem Chatbot nicht alles glauben, haben wir ja gerade auch schon beim Mausbeispiel gehört. Da könnte man dann vielleicht sagen, zeig mir, lieber Chatbot, nochmal die Seite, wo du die Info her hast und dann kann man selber nochmal nachschauen, um sicher zu gehen. Was ich aber auch gemerkt habe, ne, wenn mehrere Leute so eine KI befragen, dann kommt manchmal sowas komplett anderes raus, je nachdem, wer die gleiche KI befragt. Macht das tatsächlich einen Unterschied, wer so einem Chatbot die Frage stellt?
0: Das kommt auf die Frage an. Wenn wir jetzt einem Chatbot nach dem Wochentag fragen würden, dann wird er uns wahrscheinlich beiden dieselbe Antwort geben. Heute ist Dienstag. Das ist auch eine ziemlich einfache Frage. Das ist aber nicht bei allen Fragen so. Wissenschaftler und Wissenschaftlerinnen, die haben zum Beispiel herausgefunden, dass Chatbots unterschiedliche Antworten geben, je nachdem, ob ein Junge oder ein Mädchen die Frage stellt. Also wenn jetzt zum Beispiel ein Junge fragt, welchen Kinofilm der Chatbot ihm empfehlen würde, kann es gut sein, dass er eine andere Antwort bekommt als ein Mädchen, das genau die gleiche Frage stellt.
1: Okay, und woran liegt das?
0: Das hat wieder mit dem Training des Chatbots zu tun. Wenn der Chatbot in seinem Training zum Beispiel lernt, dass Jungs gerne Actionfilme gucken, dann wird er einem Jungen wahrscheinlich auch einen Actionfilm vorschlagen, auch wenn dieser Junge vielleicht lieber Animationsfilme mit Tieren guckt. Weil dass wir Menschen sehr unterschiedlich sind, also auch einen unterschiedlichen Filmgeschmack haben, das kann der Chatbot gar nicht wissen. Und deshalb solltet ihr bei Fragen, die euch ganz persönlich betreffen, auch lieber nicht der Antwort eines Chatbots vertrauen. Der weiß über euch nämlich ziemlich wenig.
1: Ja, und das ist vielleicht dann auch gut so. Und den sollten wir vielleicht auch nicht mit allem füttern, was uns so angeht. Okay, jetzt habe ich also gelernt, dass Chatbots nicht alles wissen und warum sie manchmal richtig daneben liegen. Danke, Jonas, für die spannenden Infos.

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0: Um KI geht es heute. Und jetzt gehen wir zu Lauterbach. Auch bei dem spielt KI eine Rolle.
1: Aufgewacht! Lauter, lauter, lauter, Lauterbach!
2: Lauterbachs Kit-Hit-Fabrik.
3: Chef, Chef.
2: Und du, was gibt's?
3: Wir haben Publikumspost. Da will jemand wissen, ob die Kit-Hit-Fabrik ihre Songs mit KI produziert.
2: Wir sind doch keine KI-Tit-Fabrik.
3: Naja, ich denk manchmal selber, wie machen sie das denn mit den ganzen Stimmen und so?
2: Tja, die Antwort ist Talent und gute Kontakte.
3: Sie kennen alle Stars persönlich?
2: Fast. Also, wie gesagt, Kontakte und sonst Talent.
3: Hm. Oder KI, was?
2: Jetzt hör mal zu, du Otto. Ich mach jetzt sofort ein Album mit handgemachten Oldschool-Hits.
3: Okay.
2: KI passt nicht zu uns beiden.
3: Warum?
2: Ich bin nicht künstlich und du nicht intelligent. Siehste? Hey Kids, hier kommt KIS. Kann ich selbst.

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1: Und den nächsten Song singe ich euch mal selber. So, Chatbot öffnen. Der soll mir ruhig mal zuhören und was lernen. Bist du da?
2: Ja, was kann ich heute für dich tun?
1: Hör mir einfach nur zu. So, Gitarre. Ich hab das...

0: mal die Zahl Pi bis auf 72 Millionen Stellen hinter dem Komma. Dann können wir uns hier so lange auf unsere Arbeit konzentrieren. Als nächstes spiele ich für euch...
1: Fertig. Die Zahl lautet 3,14159265. Lauda, lauda, lauda, lauda, bach, bach. Hörst du noch zu?

0: Out of the Dark von der Band Clock Clock, kommt aus Mannheim. Ein toller Song, aber bei so englischsprachigen Songs ist ja oft das Problem, es ist gar nicht so einfach zu verstehen, worum geht es da eigentlich? Worüber wird da genau gesungen? Und da ist es gut, dass wir die Pop-Dolmetscher haben. Emmy ist 12 Jahre alt und hat sich den Song mal Zeile für Zeile vorgenommen und für uns übersetzt.
1: This life is cold-hearted.
2: This life is cold-hearted. This life heißt dieses Leben.
1: Cold-hearted.
2: Cold ist kalt und hart heißt Herz, also heißt das kaltherzig. Dieses Leben ist kaltherzig.
1: Too much to hold some days.
2: Too much to hold some days. Ich übersetze mal Wort für Wort. Zu viel zu halten an manchen Tagen. Es ist irgendwie alles ein bisschen zu viel für ihn, um es auszuhalten. Irgendwie geht es ihm nicht gut und das Leben ist ganz schwer für ihn.
1: And I can't get out, you stay.
2: And I can't get out, you stay. Und ich komme nicht heraus, aber du bleibst.
1: You stay.
2: Das ist das erste Mal, wo jetzt eine andere Person vorkommt. You, das heißt du.
1: And you wrap me up in your warm embrace.
2: And you wrap me up in your warm embrace. Warm embrace. Warm heißt warm. Embrace weiß ich nicht. Guck ich im Internet nach. Ah, das heißt Umarmung. Warme Umarmung. Du schließt mich ein in deine warme Umarmung. Jetzt kommt der Refrain. I get lost sometimes. Ich gehe manchmal verloren.
1: You carry me out of the darkness in my mind.
2: But you carry me out of the darkness in my mind. Aber du trägst mich raus aus der Dunkelheit meines Gehirns, meines Bewusstseins.
1: You carry the weight of it all.
2: You carry the weight of it all. Du trägst das Gewicht von allem. But you carry me out of the dark. Ich glaube, das heißt sowas wie, du hilfst mir raus aus der Dunkelheit. Und ich glaube, die Dunkelheit soll bedeuten, dass man traurig ist oder so. Also du hilfst mir, nicht mehr traurig zu sein. Ich glaube, generell in dem Lied geht es darum, dass irgendwie er ein bisschen traurig ist und auch irgendwie sozusagen in einem Loch steckt und irgendwie einfach traurig ist, aber dann halt irgendwie eine Person ist, die irgendwie ein bisschen hilft, damit er nicht mehr traurig ist. Die Person zeigt ihm, glaube ich, dass sie da ist und das merkt er so doll, dass er aus dieser Traurigkeit rauskommt.
0: Out of the Dark von Clock Clock, übersetzt von Emmy. Danke dafür. Und weil der so schön übersetzt wurde, können wir ihn auch mal in unserer Pop-Dolmetscher-Version auf Deutsch hören. Gespielt von Matti aus dem Musikteam, hier von der Maus, und gesungen von Julia.

Pop-Songs auf Englisch mal richtig verstehen. Diesen Service kriegen wir von unseren Pop-Dolmetschern. Danke, Emmy, Matti und Julia. Super cool.

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1: Hallo, ich bin Donate, ich komme aus Dortmund, bin sechs Jahre alt und ich wünsche mir das Lied Oma gib mir immer Schokolade von Deine Freunde. Tschüss.
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0: Wenn mal wieder gar nichts klappen will, dann braucht man einfach Mausmusik zum Dampf ablassen. MC Pieps kann ein Lied davon singen. Macht er auch. Besser gesagt, er rappt. Hier ist er zusammen mit Mira und seinem Song Ich bin wütend.
1: Das klappt überhaupt nicht! Das wird nie fertig. Wie soll denn so das Album überhaupt fertig werden? Ich hab überhaupt keine Lust mehr.

0: Christina? Wo war denn die Hängematte? Ich glaube, jetzt kann ich eine Hängematte vertragen. Ach, immer diese Wut, ne? Naja, ist auch okay. Wut. Ich will mir auch irgendwas sagen, ne? Naja, jetzt vielleicht noch Massage oder so. Oder Yoga. Oder eine Meditation. Brauche ich vielleicht auch gar nicht. Ruh mich erstmal aus. Jetzt habe ich ein ganzes Lied gemacht. Gar nicht so schlecht. Die Wut.
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3: Wie krieg ich denn jetzt diese Rolle?

0: ich hier hinten wieder so rum, dass mir das Klopapier nicht abreißt. Ich weiß nicht, warum ich mit dem Kopf angefangen habe. Ich sehe auch überhaupt nichts mehr. Okay, Rolle nach vorne und dann durchs Bein und dann... Oh nee, nicht schon wieder... Oh Mann!
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2: Hallo, liebe Leute, hier spricht Pharao Tobis der Erste zu euch. Und zwar direkt aus meiner Grabkammer im Inneren der Checkpot-Pyramide. Vor einigen Minuten habe ich mich selbst mumifiziert, um mich vorzubereiten auf das heutige Thema.
0: Na? Na? Habt ihr es alle gecheckt? Klar, heute reisen wir 5000 Jahre in die Vergangenheit. Es geht heute ums alte Ägypten. Passend zum Thema habe ich mich als
2: Klopapiermumie
0: verkleidet. Mit ein bisschen Kleber habe ich das alles jetzt auch wieder perfekt repariert, was da vorhin gerissen ist. Und jetzt bin ich sehr gespannt, was mein heutiger Gast dazu sagt. Hier ist Marlene.
3: Hallo.
0: Du hast momentan zwei Kaninchen, du hattest mal einen Kater und was das mit dem heutigen Thema zu tun hat, das kriegen wir nachher raus.
3: Ja, da bin ich auch schon gespannt.
0: Wie findest du mich denn als Mumie, sag mal, ganz ehrlich? Ganz ehrlich, sag ruhig.
3: Irgendwie ein bisschen sonderbar. Also
0: sonderbar? Ich bin nicht sonderbar, ich bin Pharao Tobis der Erste. Und ich heiße dich hier auch gerade herzlich willkommen in meiner ägyptischen Grabkammer.
3: Und wo ist bitte dein Sarkophag? Und die Grabschätze?
0: Hast du eigentlich eine Vorstellung davon, was diese Pharaonen alle mit ins Grab genommen haben?
3: Irgendwas Wertvolles halt.
0: Ja, genau. Ich habe jetzt aber halt keine Goldbarren oder sowas für dich, sondern ich bin halt hier mit meinem Klopapier beschäftigt. Naja, aber vielleicht hast du ja ein paar wertvolle Fragen für mich.
3: Allerdings. Frage Nummer 1. Warum gibt es eigentlich Mumien? Frage Nummer 2. Wie wurden die Gräber der Pharaonen geschützt? Und meine dritte Frage lautet, was fanden Ägypter an Katzen so toll?
0: Finde ich super Fragen. Ich würde sagen,
4: das checken wir für euch.
3: Die erste Frage sollte für dich ja schon mal kein Problem sein.
0: Wieso?
3: Hallo? Klopapiermumie?
0: Ach so, du meinst, weil ich hier so... Naja, also ich weiß zumindest, dass es damals noch kein Klopapier gab. Ich weiß aber ein bisschen was anderes über Mumien aus dem alten Ägypten.
3: Und zwar?
0: Die alten Ägypter haben damals daran geglaubt, dass sie nach dem Tod in eine andere Welt kommen und da weiterleben können. Und deshalb wollten sie halt auch ihren Körper mitnehmen. Und deshalb haben sie den Körper halt mumifiziert, wie man so sagt.
3: Was heißt mumifizieren eigentlich genau?
0: Ja gut, also so ganz genau...
3: Weiß das Jackie?
0: Ah ja, sehr gut. Drück doch mal bitte den gelben Jackie-Aktivierungsknopf.
3: Okay.
5: Wie Tobi schon richtig erklärt hat, wollten die alten Ägypter ihre Körper für das Leben nach dem Tod erhalten. Mumifizieren bedeutet demnach haltbar machen, indem man den Leichnam austrocknet. Wollt ihr wissen, wie das gemacht wurde?
3: Ja, auf jeden Fall.
0: Na klar, voll gern.
5: Um den Körper komplett auszutrocknen, entfernte man die inneren Organe und legte den Körper über einen Monat in eine riesige Menge Natron, eine Salzart. Danach wurde die leere Körperhöhle gewaschen, innen mit Leinentüchern ausgepolstert und mit flüssigen Harzen und Salben übergossen. Und zum Schluss wurde die Mumie noch in mit Harz getränkte Leinenbinden eingewickelt. Zwischen die Binden legte man viele Amulette zum magischen Schutz der Mumie.
3: Magische Amulette? Wieso das denn?
5: Gemeint sind kostbare Anhänger, die große Bedeutung hatten. Denn die Ägypter waren damals sehr religiös. Der Körper wurde in ihren Augen nicht nur haltbar gemacht, sondern durch bestimmte religiöse Handlungen von Priestern in etwas Unsterbliches verwandelt. Dadurch erst wurde der Verstorbene selbst zu einer Art Totengeist, der im Jenseits bei den Göttern fortleben konnte.
0: Okay, jetzt verstehe ich auch diesen ganzen Aufwand, wenn das so eine Art magische Verwandlung war, diese Mumifizierung. Glaubst du, Marlene, deine Frage ist damit geklärt?
3: Auf jeden Fall, ich drück mal den grünen Knopf.
0: Ich bitte darum. Mumien gibt es, weil die alten Ägypter glaubten, sie bräuchten ihren Körper noch für ein Leben nach dem Tod. Durch die Mumifizierung und viele religiöse Handlungen sollte der Verstorbene zu einem unsterblichen Totengeist werden und bei den Göttern weiterleben.
3: Gecheckt! Tobi, da reißt was.
0: Ich weiß, das ist mein Klopapier-Mumifizierungszeug hier. Das hält alles nicht so, wie ich mir das vorstelle. Will das nur kurz hier reinschieben? So, wie sieht's aus?
3: Ein bisschen wild.
0: Ich will eine wilde Mumie.
3: Okay. Ja.
0: Aber ich glaube, jetzt ist ein guter Zeitpunkt für so ein kleines Experiment.
3: Was genau?
0: Ich dachte, wir könnten auch mal ein bisschen was mumifizieren.
3: Was?
0: Ich wollte jetzt auch nicht dich mumifizieren. Wir könnten zum Beispiel einen Apfel mumifizieren.
3: Wie machen wir das?
0: Ich habe hier ein Messer. Guck, ach, das liegt bei dir da drüben. Genau, perfekt.
3: Okay.
0: Und nimm mal den Apfel. Genau. Guck mal, und zum Mumifizieren brauchen wir dann noch das hier. Fang mal.
3: Backpulver? Hä?
0: Man hat herausgefunden, dass Backpulver ganz ähnlich wirkt wie das, was die Ägypter früher zum Einbalsamieren verwendet haben.
3: Okay.
0: Du könntest jetzt quasi mal so zwei Schnitze aus dem Apfel rausschneiden, ne? So schmale Scheiben, genau.
3: Oh, jetzt.
0: Pass bitte mit deinen Fingern auf. Ich hab nur... Sehr gut. Und jetzt streu doch mal bitte einfach das Backpulver da drauf.
3: Auf beide Hälften?
0: Ah nee, nur auf eine von den beiden Scheiben.
3: Okay.
0: Genau, die andere bleibt einfach, wie sie ist. Man müsste jetzt nämlich auch eine Woche warten.
3: Was? Aber ich kann doch nicht so lange hier in der Checkerbude bleiben.
0: Ich habe vor einer Woche tatsächlich exakt das Experiment schon mal gemacht. Und jetzt guck doch mal, was mit den zwei Scheiben passiert ist.
3: Ah, die eine ist einfach vergammelt und die andere ist ausgetrocknet.
0: Genau. Übrigens, liebe Leute, das könnt ihr zu Hause auch mal ausprobieren. Einfach so eine Apfelmumie selbst machen.
3: Ja, jetzt fehlt nur noch ein Sarkophag.
0: Stimmt. Und eigentlich auch eine Grabkammer.
3: Und ein Grabschatz.
0: Du hast es immer so mit diesem Grabschatz.
3: Wieso hat man es eigentlich gemacht, einem Toten irgendwelches Gold in eine Kammer gelegt?
0: Wahrscheinlich aus dem gleichen Grund wie das mit dem Mumifizieren, weil man irgendwie dachte, nach dem Leben beginnt eben das neue Leben und dann sollte es dem Verstorbenen gut gehen und er sollte seine wertvollsten Lieblingssachen dabei haben.
3: Was für Lieblingssachen?
0: Oh, Jackie?
5: Die Grabkammern der alten Ägypter waren zuallererst mit ganz praktischen Dingen ausgestattet. Stühle, Lampen und Betten, Spiele gegen Langeweile, Salben und Öle zur Körperpflege und Kleider und Perücken. Aber auch Körbe mit Obst, Brot und mumifiziertem Fleisch. Krüge mit Wein und Bier zur Verpflegung auf dem Weg ins Jenseits. All das wurde den Toten mit in die Grabkammer gegeben. Und besonders beliebt, kleine Dienerfiguren aus Holz oder bemaltem Ton. Diese sollten im Jenseits anstrengende Arbeiten wie Backen, Bierbrauen oder Rudern übernehmen.
3: Voll verrückt. Aber was ist mit dem ganzen Gold und so?
0: Das hatten die auch. Also ich weiß zumindest, dass der wertvollste Grabschatz, den man bisher zumindest gefunden hat, das ist der von Tutanchamun. Das war so ein Pharao, der ist, glaube ich, schon mit 19 Jahren gestorben. Und den hat ein Brite gefunden, so ein Archäologe, ne? Der hieß Howard Carter, Ägyptenforscher auch, zumindest soweit ich weiß.
3: Jackie?
5: Das ist richtig. Und zwar ziemlich genau vor 100 Jahren, also im Jahre 1922, wurde das Grab von Tutanchamun entdeckt. Allerdings war es angeblich ein Junge namens Hussein, der im Tal der Könige in Theben die ersten Spuren entdeckte. Hussein soll für Carter gearbeitet haben, der mit seinen Männern schon seit einiger Zeit im Tal der Könige mühsam nach Gräbern suchte. Hussein war wohl gerade dabei, einen geeigneten Platz zum Abstellen eines Wasserkrugs zu finden. Deshalb grub er zwischen Schutt und Geröll eine Mulde mit der Hand und stieß auf eine steinerne Stufe.
0: Und was ist dann passiert?
5: Carter und seine Leute gruben an dieser Stelle immer tiefer, bis sie nach und nach 16 Treppenstufen freilegten und schließlich eine Tür.
0: Wow.
3: Und was war hinter der Tür?
5: Die Tür führte zu einer Art Vorkammer, gefüllt mit unzähligen Edelsteinen, Gold, kostbaren Vasen, einem goldenen Thron und zwei großen schwarzen Statuen mit goldenen Schlangen auf der Stirn.
0: Ja, und dann? Jackie, jetzt erzähl.
5: Zwischen den Statuen befand sich der Zugang, der nach der Bestattung zugemauert worden war. Vorsichtig öffneten sie diesen und gelangten direkt in Tutanchamuns Grabkammer. Darin ein riesiger, goldverzierter Schrein, also ein enorm großer Holzschrank, der fast den gesamten Raum ausfüllte. Darin drei weitere ineinander gesetzte goldverzierte Schreine. Im Inneren ein gewaltiger steinerner Sarg. Darunter, in Leinentücher gewickelt, drei weitere ineinander gesetzte Särge in Mumienform, reich verziert, mit Goldmalerei und farbigem Glas. Der innerste Mumiensarg selbst bestand aus massivem Gold. Und endlich, die Mumie des jung Verstorbenen Tutanchamun selbst. Das Gesicht, bedeckt von einer wunderschönen goldenen Totenmaske, die bis heute weltberühmt und von unschätzbarem Wert ist.
3: Wow.
0: Das klingt abgefahren. Ich weiß nicht, hast du diese Totenmaske schon mal gesehen?
3: Nee, aber ich habe schon mal davon gehört.
0: Sie ist natürlich aus reinem Gold und das Gesicht von Tutanchamun ist da drauf, mit geöffneten Augen. Und drumherum ist ein Kopftuch mit weißen und blauen Streifen und unten am Kinn hat die so einen langen, stabähnlichen Bart, so wie die Pharaonen ihn eben immer getragen haben.
3: Und das alles ist einfach unter der Erde.
0: Ja.
3: Das macht einfach gar keinen Sinn, weil wenn da irgendwie Grabräuber oder so kommen, das ist wohl unsicher.
0: Merkst du was? Damit sind wir schon ganz, ganz nah dran an
3: meiner zweiten Checker-Frage. Meine zweite Frage ist, wie wurden die Gräber der Pharaonen geschützt?
0: Ich kenne das aus Filmen. Es gibt ja so Abenteuerfilme, wo Ausgräber irgendwie eben auf den Spuren der alten Ägypter unterwegs sind und so. Und da ist es ja oft so, wenn die in Pyramiden reingehen oder in solche Gräber, dass dann da so Fallen gestellt sind. Und dann gibt es irgendwie giftige Pfeile oder plötzlich rollen riesige Steine los oder sowas.
3: Und ich glaube, da gibt es auch so Geschichten, wo man verflucht wird, wenn man eben dieses Grab betritt und dann die Totenruhe von der Mumie stört.
0: Ich weiß aber nicht, ob das echt ist. Also so mit Fluch und so weiter.
3: Was ist mit dir, Jackie? Weißt du was?
5: 6.700. 788, 73.000.
3: Was machst du denn da?
5: Ich habe zu tun. 204.
0: Jackie.
5: Ich versuche gerade auszurechnen, wie viel dieser angeblich unschätzbare Grabschatz des Tutanchamun wert ist. Wo war ich stehen geblieben? Ach ja, 234.965. Dann das Gold.
0: Ja, okay, Jackie, vielleicht sagst du einfach Bescheid, wenn du ein Ergebnis hast. Und wir rufen so lange jemanden an.
3: Wen denn?
0: Ich würde Martina Ullmann vorschlagen. Die ist Professorin am Institut für Ägyptologie an der LMU, das ist die Ludwig-Maximilians-Uni in München. Und die, bin ich mir sicher, die kann uns 100 pro weiterhelfen.
3: Puh, Gott sei Dank.
0: Soll ich sie mal anrufen?
3: Ja.
6: Hier ist Martina Ullmann, hallo.
0: Hallo Martina, hier ist Tobi. Du, hast du kurz Zeit? Marlene und ich machen einen Checkpot zum Thema Ägypten.
6: Ja klar, jetzt mache ich mit.
0: Also wir haben gerade über diese extrem wertvollen Schätze gesprochen, die im Grab von Tutanchamun gefunden wurden. Und jetzt fragen wir uns natürlich, wie haben denn die Ägypter die Gräber ihrer Pharaonen eigentlich geschützt? Also vor Räubern oder Leuten, die das da klauen wollten?
6: Das war ein ziemlich großes Problem. Da mussten die Ägypter dann eine ganze Menge ja wirklich ausprobieren. Und die haben dann auch verschiedene Arten von Gräbern gebaut.
0: Mhm.
6: Zunächst einmal, man hat ziemlich flache Gruben ausgehoben. Aber das war natürlich was total Unsicheres.
0: Aha.
6: Man hat immer tiefere Schächte angelegt, die wirklich senkrecht nach unten gegangen sind.
0: Okay,
6: ja?
0: Krass.
6: Also 5, 6, 7, 8 Meter oder so. Ja?
0: Wow.
6: Und dann konnte man natürlich diesen Zugang, diesen Schacht, der nach unten geführt hat, den konnte man ja verfüllen. Großen Steinen mit Geröll und
0: ja.
6: So. Okay, das Problem war aber, man wollte ja auch zu den Gräbern hingehen und mit den Toten in eine Art Kontakt treten und Opfergaben hinlegen, damit die weiter versorgt waren im Jenseits.
0: Ja.
6: Also hat man die Gräber ja oberirdisch irgendwie sichtbar auch noch machen müssen, ja?
0: Ja.
6: Und am Anfang gab es halt so eine Art kleine Erdhügel. Dann fing man an, die immer größer zu bauen, ja?
0: Mhm.
6: Aber auf die Art und Weise kann man eigentlich sagen, sind ein bisschen auch mit die Pyramiden entstanden, ja? Weil das sind ja eigentlich nichts anderes als gigantische Steinhaufen
0: ja.
6: Über der Bestattung.
0: Ist ja verrückt. Und wurden denn die Pyramiden dann trotzdem auch ausgeraubt, oder?
6: Ja, ja. Aber es war natürlich schon deutlich schwieriger, weil in den Pyramiden, ich meine, da war ja wirklich die eigentliche Grabkammer tief innen drin, ja?
0: Ja.
6: Und da gab es also lange Gänge und also auch mehrere Gänge. Die knickten ab, ja, und da waren wieder Räume dazwischen. Und das war schon ein bisschen verwirrend, natürlich mit Absicht, ja. Und dann hat man große Gesteinsblöcke runtergelassen nach der Bestattung innerhalb dieser Gänge. Außerdem, solche Friedhöfe, die waren damals auch bewacht, da waren Leute da. Aber irgendwann haben es eigentlich die Grabräuber immer geschafft.
0: Okay, aber was haben denn die Ägypter dann irgendwann mit ihren wertvollen Gräbern gemacht?
6: Ja, okay, dann kamen sie drauf, naja, vielleicht ist es doch besser, wir legen unsere Gräber ganz weit weg von den Siedlungen, wo die Menschen lebten. Ja?
0: Mhm.
6: Und so ist dann entstanden das berühmte Tal der Könige, wo ja auch Tutankhamun begraben war. Ja?
0: Wollte gerade sagen, okay.
6: Eigentlich war das ein ganz einsames Wüstental. Ringsum ziemlich hohe Berge und auf dem Gebirge ringsum waren auch Wachen. Und da konnte man dann in den Felsen tief, wirklich sehr tiefe Gräber anlegen. Manche von diesen Pharaonengräbern, die gingen wirklich so 200 Meter tief in die Felsen rein.
0: Krass. Also das heißt, da war dann Tutanchamuns Grab irgendwie sicher?
6: Naja.
0: Wirklich, Mann.
6: Auch im Tal der Könige gab es Grabräubereien.
0: Mhm.
6: Allerdings, die waren nicht immer dann so erfolgreich.
0: Hey, vielen Dank fürs Gespräch, das war super. Danke dir sehr.
6: Danke. Ciao.
0: Bis bald.
6: Ade.
0: Spannend, oder? Ich find's krass, was für einen Aufwand die betrieben haben, um diese Gräber zu schützen.
3: Mhm. Aber dass auch immer wieder diese Grabräuber dann von Neuem zugeschlagen haben.
0: Echt abgefahren. Sag mal, ist deine zweite Frage damit beantwortet?
3: Auf jeden Fall.
0: Die alten Ägypter versuchten immer wieder aufs Neue, ihre Gräber zu schützen. Sie bauten sie tief unter die Erde und schütteten Geröll in die Eingänge. Sie bauten Pyramiden mit dicken Wänden und verwirrenden Gängen. Und sie versuchten, sie möglichst gut zu bewachen. Und trotzdem, die meisten Gräber wurden irgendwann geplündert.
4: Gecheckt!
3: Tobi, das Klopapier unter deinem Arm, das hängt schon ganz schlaff runter.
0: Ich sehe aus wie so ein gerupftes Huhn hier mit meinem Klopapierkram. Wir wollten ja mal rausfinden, warum die Haustiere auch eine Rolle spielen heute.
3: Mhm.
0: Ich habe dir ja von erzählt, du hast zwei Kaninchen, aber du hattest auch einen Kater, ne?
3: Mhm, also er hieß Tiger. Und er hatte eben weißes Fell mit so großen orangenen Flecken.
0: Oh, schön. Weißt du, warum ich dich jetzt so nach deiner Katze oder deinem Kater ausgefragt habe?
3: Mm.
0: Denk mal an deine dritte Checker-Frage.
3: Ah ja. Meine dritte und letzte Frage lautet, was fanden die Ägypter an Katzen so toll?
0: Was findest denn du an Katzen so toll?
3: Ich finde, die sind einfach sehr zutraulich und Hunde bellen und Katzen sind einfach viel ruhiger.
0: Die Ägypter fanden Katzen auch schon sehr schön und elegant, so wie du und ich. Aber die Katzen waren für sie auch nützlich, denn die haben die Mäuse von den Essensvorräten verjagt. Und das war natürlich überlebenswichtig.
3: Vielleicht weiß Jackie ja noch ein bisschen mehr.
0: Naja, Jackie ist ja gerade, glaube ich, noch mit Rechnen beschäftigt, weil sie doch irgendwie ausrechnen will, was der Schatz des Tutanchamun wert ist.
3: Vielleicht ist sie ja schon fertig.
0: Dann probieren wir es mal. Jackie?
5: Und die Antwort auf die Frage lautet, 5,5 Milliarden Euro ist allein die Totenmaske des Tutanchamun wert. Aber das ist ja nur eine von mehr als 1000 Grabbeigaben, die vor 100 Jahren gefunden wurden.
0: Jackie.
5: Ich kann keine Antwort finden.
0: Jackie.
5: Der Schatz ist wirklich und wahrhaftig unermesslich wertvoll.
0: Vielleicht könntest du uns ja trotzdem kurz bei unserer dritten Checker-Frage helfen.
5: Hm? Ach so? Na klar.
3: Also, warum fanden die Ägypter Katzen so toll?
5: Das ist nicht schwer. Die alten Ägypter hielten Katzen nicht nur als Haustiere, weil sie sie elegant und nützlich fanden. Für sie trug die Katze etwas Heiliges in sich. Sie bedeutete die Verkörperung der Göttin Bastet, die Göttin der Liebe und Fruchtbarkeit. Sie wird mit einem Katzenkopf dargestellt und ist in Ägypten überall zu sehen. Auf Vasen, als Statuen oder auf Schmuckstücken. Eine Katze zu töten, wurde mit dem Tode bestraft, heißt es. Und wer sich schlecht gegenüber Katzen verhielt, musste damit rechnen, verflucht zu werden.
0: Ah, guck mal, das würde auch erklären, warum bei Ausgrabungen in den Grabkammern tatsächlich auch mumifizierte Katzen gefunden wurden.
3: Ach.
0: Alter, Marlene, den Apfel wollten wir mumifizieren, der war jetzt nicht zum Essen da.
3: Oh, Entschuldigung.
0: Ja, guten Appetit. Katzen sind halt einfach total tolle Tiere. Ein Leben ohne Katze ist möglich, aber sinnlos.
3: Mhm, stimmt.
0: Jackie, was gibt's?
5: Ich muss da noch was richtigstellen. Nicht nur Katzen wurden mumifiziert, sondern auch andere Haustiere. Darunter besonders häufig Affen und Hunde. Denn auch diese Haustiere wurden sehr geliebt. Und nicht nur die ägyptische Göttin Bastet wurde mit einem Tierkopf dargestellt, sondern sehr viele andere Götter. Der Totengott Anubis zum Beispiel besitzt einen Hundekopf.
0: Okay, also Katzen waren beliebt, Hunde waren beliebt. Ja,
3: eigentlich so ähnlich wie bei uns heute.
0: Genau, es sind zumindest zwei sehr beliebte Haustiere. Ist denn deine Frage damit
3: beantwortet? Ja.
0: Dann drück den grünen Knopf bitte. Ägypter liebten Katzen wegen ihrer Eleganz und weil sie die Mäuse von ihren Vorräten fernhielten. Und sie galten sogar als heilig. So trägt Bastet, die ägyptische Göttin der Liebe und Fruchtbarkeit, einen Katzenkopf.
4: Gecheckt.
0: So, damit haben wir alle drei Fragen für heute gecheckt. Weißt du, was jetzt kommt?
3: Ja, ich muss noch irgendwelche Aufgaben lösen.
0: Genau. Ich habe mir nämlich ein Ägypten-Quiz für dich ausgedacht. Bist du bereit?
3: Sowas von.
0: Okay. Also, erste Frage. Wenn man in Ägypten in Gizeh unterwegs ist, dann kann man die größte Pyramide der Welt sehen, die Cheops-Pyramide. Auf dem Weg dahin kommt man an einem sonderbaren Fabelwesen vorbei. Und das hat den Kopf eines Menschen und den Körper eines Löwen. Wie wird es genannt?
3: Sphinx.
0: Das weißt du auswendig?
3: Ja.
0: Sphinx ist richtig. Gibt einen Punkt für dich. Hast du Bock auf eine weitere Frage?
3: Ja.
0: Okay. Ich sag dir jetzt drei Sachen, die ein Pharao zum Zeichen seiner Macht hatte. Eins davon ist falsch.
3: Mhm.
0: Die Frage ist, welches? A. Das spezielle Kopftuch. B. Der künstliche Bart. Oder C. Die vergoldete Nuss.
3: Nuss.
0: Wie kommst du darauf?
3: Es gab da noch gar keine Nüsse. Wobei, nee.
0: Also das wage ich zu bezweifeln. Ich glaube, es gab schon Nüsse. Aber du hast trotzdem recht.
3: Ja.
0: Wir haben uns ja vorhin über die Totenmaske von Tutanchamun unterhalten. Da war der Bart dabei, da war das Kopftuch dabei und die goldene Nuss, die ist ausgedacht.
3: Okay.
0: Gibt einen Punkt für dich. Und jetzt habe ich noch eine letzte Frage an dich. Die Pyramiden, die wurden ja bekanntlich aus Steinen gebaut.
3: Mhm.
0: Die Frage ist, woraus haben die alten Ägypter ihre eigenen Wohnhäuser gebaut? A. Auch aus Steinen. B. Aus Lehm. Oder C. Aus Holz.
3: Ich sag A.
0: Auch aus Stein.
3: A, ja.
0: Weil so wie die Pyramiden, Steine hatten sie offensichtlich genug.
3: Ja, also zumindest die Pharaonen.
0: Nee, aber so die normalen alten Ägypter.
3: Ach so, in Lehm oder Holz? Nee.
0: Ja, das ist jetzt die Frage.
3: Ich würde B sagen.
0: B, Lehm.
3: Mhm.
0: Tatsächlich auch richtig. Getrocknete Lehmziegel. Steine haben sie nämlich tatsächlich nur für den Bau der Pyramiden verwendet. Also ich muss sagen, du bist wirklich richtig gut. Du hast alle Fragen richtig beantwortet. Meinen größten Respekt.
3: Danke. Jetzt habe ich dich abgezockt und jetzt habe ich auch noch eine Gegenfrage für dich.
0: Okay.
3: Bereit?
0: Bereit. Ich bin mumifiziert, ich beantworte alles richtig.
3: Okay, Pharao,
0: Du bist der Erste.
3: Okay. Wieso sind die Pyramiden eigentlich immer spitz?
0: Das ist natürlich ganz leicht. Das liegt daran, dass die früher vielleicht noch nicht so gut bauen konnten. Das ist ja 5000 Jahre her. Und wenn man jetzt einfach nur Steine hat und man stapelt sie halt von außen aufeinander Richtung nach oben, dann wird automatisch so eine Pyramidenform draus.
3: Die haben schon nach Bauplänen gebaut.
0: Okay, wow, dann habe ich keine Ahnung, leider. Erzähl.
3: Die Pyramiden sind spitz, weil sie ein Sonnenstrahl aus Stein sein sollen. Aha. Wie eine Verbindung zwischen Himmel und Erde und ist für den toten Pharao eine Art Leiter ins Jenseits.
0: Ach krass.
3: Ja, das habe ich mal gelesen.
0: Ach, ein Sonnenstrahl aus Stein. Ja klar, wenn oben die Spitze ist, so der Strahl und dann breitet sich das in alle Richtungen aus.
3: Mhm.
0: Voll schön, wusste ich nicht.
3: Und jetzt würde ich gerne noch eine Geschichte von dir hören.
0: Die hast du jetzt wirklich verdient.
3: Mhm.
0: Also ich war noch nie in Ägypten, leider. Ich würde wahnsinnig gerne mal hin. Ich würde auch die Pyramiden wirklich gerne mal in echt sehen. Jetzt weiß ich auch, dass die Steine eine Sonnenstrahlen sind. Aber als ich noch ein Kind war, so 4, 5, 6 irgendwie so in dem Alter, da hatten wir Nachbarn direkt im Haus neben uns und die kamen aus Ägypten. Auf jeden Fall haben die uns öfter mal zu sich zum Tee trinken eingeladen und bei denen in der Wohnung oder im Haus war also wirklich gefühlt alles aus Gold. Die Teetassen und das Tablett und so war so vergoldet. Goldene Teller, weiß ich noch, hingen an den Wänden statt Bilder und so. So habe ich es zumindest im Kopf. Das war, als würde man in eine Schatzkammer da reinlaufen.
3: Cool.
0: Das ist meine Geschichte zum alten Ägypten. Nur, dass es nicht das alte Ägypten ist, sondern eher das neuere Ägypten. Ein paar Jahre her.
3: Solche Nachbarn hätte ich auch gern.
0: Ach ja, liebe Marlene, damit sind wir am Ende unseres kleinen Ägypten-Checkpots. Ich hoffe, es hat dir genauso viel Spaß gemacht wie mir heute.
3: Auf jeden Fall.
0: Und euch zu Hause ganz viel Spaß beim Apfel nachmumifizieren. Das macht wirklich Spaß. Probiert das mal aus. Und wenn ihr Haustiere habt, dann sprecht die ruhig heilig. Also macht's gut. Tschüss.
3: Tschüss.
0: Marlene, kannst du mir jetzt noch mal ganz kurz mit dem Klopapier helfen? Ich muss das jetzt mal abnehmen.
3: Oh nee, was hast du da gemacht?
0: Das klebt.
3: Hast du vorhin zugeklebt?
0: Ja.
3: Oh
0: Mann, oh Mann.
3: Ja.
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0: Bei manchen Fragen muss das Maus-Team erstmal ganz schön grübeln.
1: Warum hat alles einen Namen? Hallo liebe Maus, hier ist der Georg. Und es nervt mich voll, wenn meine Eltern immer gleich sagen. Deshalb habe ich eine Frage. Wann ist eigentlich gleich?
2: Hallo, ich bin Lenia. Warum muss man eigentlich immer in die Schule gehen?
0: Du hast auch so eine knifflige Frage für uns? Dann ist das deine Nummer zum Mitmachen. 0800 5678 23.

0: ist mir vollkommen egal. Wirklich. Also es juckt mich überhaupt nicht. Ich will heute Party machen. Und das, obwohl das Wochenende schon vorbei ist. Wie sieht's aus? Maus, Ente, Elefant, seid ihr dabei? Yeah! Und ihr zu Hause auch? Dann einfach dranbleiben.
1: 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Αυτή, χαρτσένσαρ και πούτσου καρέτζου μουσές, κανέγγερε κυρμένσαρ χεμ σώσε ολά καρένα παιδιά, η δετεκτίβκα Κλέο Φίσσα χεμ και πιαντέ διβέσαρε σου πρισσόια, τα νόρμαλνο έκυρ μουσέα, τα ευλαστινέα. Das war Romanes.
0: Woohoo! Die Partymaus zum Hören. Und das, obwohl heute Montag ist. Wir lassen es krachen und zwar so richtig.

0: Salut.
1: Ach so. Ach ja, und hallo natürlich auch von mir. Hier ist Marie. Außerdem mit DJ Maus in the house. Zusammen mit der Tanzkönigin auf jeder Tanzfläche, die Ente. Und am Partybuffet. Ja klar, der Elefant. Unsere Party heute wird einfach super. Aber erstmal wollen wir von euch wissen, wart ihr schon mal auf einer Party? Und wenn jetzt ganz viele von euch nicken, sehr gut, dann wisst ihr ja, was heute auf euch zukommt. Und das hier wissen die Maus-Fans Tanel, Mina, Clara, Philippa, Damian und Finn über Partys.
2: Party finde ich cool, Tanz macht alle Spaß. Wir haben so eine Gruppe in der Nachbarschaft und wenn die Geburtstag haben, machen die meistens eine Feier. Und da sind wir dann halt eingeladen. Am liebsten spiele ich auf einer Party und tanze auch manchmal. Wenn es einen DJ gibt, gucke ich auch dem gern mal zu. Die letzte Party, die so richtig war, es war in einem Restaurant im Keller und da war ich DJ-Pult und so. Getanzt und wir Kids haben dann ganz viel gespielt. Da gab es so Leuchtestäbchen, mit denen haben wir dann gekämpft.
3: In der Schule hier feiern wir manchmal Partys an Karneval oder Halloween. An Karneval gefällt mir das Buffet und die Karnevalssitzung gut. Mit Auftritten von mehreren Klassen.
4: Wir haben manchmal auf der Klassenfahrt tagsüber so eine kleine Party gemacht, aber nur unser Zimmer. Wir haben das Licht ausgemacht und so von einem Handy, was man mitnehmen durfte, haben wir dann Musik gemacht und dann haben wir irgendwie Quatsch gemacht dann. Ja, irgendwie, keine Ahnung, irgendwie auf den Betten getanzt und so.
2: Ich war auf vielen Geburtstagsfeiern. Kuchen war lecker. Und ich finde es toll, dass man auch oft alte Freunde dort sieht. Und ich finde es toll, dass auf Partys immer alle glücklich sind, so.
1: Oh ja, das gefällt mir auch am besten. Alle sind glücklich und lachen und haben Spaß und genau das wollen wir heute auch schaffen. Und daher würde ich sagen, DJ Maus, leg mal was Schönes auf.
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0: Anton zusammen mit MC Fitti und Hände hoch. Unser erster Partysong in dieser Maus zum Hören. Und vielleicht ist das gerade schon so ein Lied gewesen, das euch im Ohr stecken bleibt. Ja, so ein richtiger Ohrwurm.
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0: Ja, wir kommen jetzt zur Frage des Tages, weil ganz viele von euch diesen Ohrwurm kurios finden. Der lebt ja nicht im Zoo oder in der Erde in eurem Garten.
2: Hallo, ich bin Julia, ich bin 8 Jahre alt und ich habe eine Frage an die Maus. Warum heißt der Ohrwurm eigentlich Ohrwurm? Damit grüße ich die Maus, den Elefanten und die Ente.
0: Ja, Julia, genau diese Frage brennt auch nicht nur dir unter den Nägeln, sondern auch den Mausfans Nina, Felix und ihm hier.
3: Hallo, ich bin Mathis, ich bin 6 Jahre und ich habe eine Frage an die Maus. Warum heißt der Ohrwurm Ohrwurm? Ich grüße damit die Maus, den Elefanten, die Ente und meine Familie.
4: Hallo, ich bin Nina, ich bin 7 Jahre alt. Ich komme aus Köln und ich habe eine Frage an die Maus. Warum heißt der Ohrwurm eigentlich Ohrwurm? Damit grüße ich meine Freundin Megan, das ganze Mausteam, meine Mama, mein Papa, meine Katze und den Elefant, die Maus und die Ente und den Hasen.
5: Hallo, hier ist Felix. Ich bin 7 Jahre alt und ich habe eine Frage an die Maus. Warum heißt der Ohrwurm eigentlich Ohrwurm? Und damit grüße ich das ganze Weltall.
0: Richtig viele Grüße sind da angekommen. Ja, genau. Und sogar direkt das ganze Weltall. Wow. Aber dieser Ohrwurm, vielleicht kann Mausreporter Sebastian den erklären.
6: Letztens war ich auf einer Geburtstagsfeier eingeladen. Eine Freundin von mir hatte Geburtstag und das haben wir richtig fett gefeiert. Mit ganz viel Pizza und ganz viel Musik. Ich bin halt so ein kleiner Tanzbär bei den meisten Liedern und ich einfach nicht stillhalten. Und dann kam ein Lied, das ich gar nicht kannte, hat mir aber ganz gut gefallen.

Einige Tage später sitze ich im Zug. Eine lange Bahnfahrt war das, über eine Stunde. Plötzlich muss ich total mit meinem Fuß wippen. Ich schnipse wild mit meinen Fingern. Das Lied ist wieder da, in meinem Kopf. Ein richtiger Ohrwurm. Und die Melodie, die will da auch nicht mehr raus.

0: fühlt sich das auch genauso wurmig an. Von links nach rechts, da wurmt sich dieses Lied durch meinen Kopf. Natürlich ist da aber jetzt kein Wurm drin, zum Glück. Den Ohrwurm, den gibt's aber wirklich. Kennt ihr vielleicht auch unter dem Namen Ohrenkneifer? Das ist kein richtiger Wurm, sondern ein Insekt. Mit 6 Beinen, 2 langen Antennen vorne und am Hinterteil haben sie sozusagen eine Zange. Die Ohrenkneifer können sogar fliegen. Sie sind richtige Fluginsekten. Früher, in der Antike, da wurden Ohrenschmerzen mit Hilfe dieser Insekten behandelt. Aus den kleinen Tierchen hat man ein Pulver hergestellt, das kam dann in die Ohren rein, als Medikament sozusagen. Geholfen hat das allerdings nicht. Aber keine Sorge, sie krabbeln nicht ins Ohr rein oder kneifen an den Ohrläppchen. Für unsere Ohren interessieren sich die kleinen Insekten kein bisschen. Das ist ein Aberglaube, der nicht stimmt. Die Insekten kriechen nicht ins Ohr, während wir schlafen. Anders als dieses eine Lied von der Party. In anderen Sprachen hat der Ohrwurm auch lustige Namen. Auf Englisch catchy tune, das heißt so viel wie eingängiges Lied. Auf Spanisch ist es die canción pegadiza, das klebrige, lästige Lied. Oder, wie im Türkischen, ganz einfach Hit. Der Ohrwurm heißt also Ohrwurm, weil es auch ein Insekt gibt, das so heißt. Von dem dachten die Menschen früher, dass es uns nachts in die Ohren krabbelt. Und ich versuche so lange mal, dieses eine Lied aus meinen Ohren rauszubekommen, was reingekrabbelt ist.
1: Ah, was, Sebastian? Wenn es ein gutes Lied ist, dann kann es doch ruhig noch etwas in deinem Ohr bleiben. Und wenn ihr auch eine Frage an die Maus habt, dann immer her damit. Sprecht uns die auf den Maus-Anrufbeantworter. Den erreicht ihr immer kostenlos unter dieser Nummer. Unter der 0800 5678 234.
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1: Woo, DJ Maus, da hast du wirklich eine coole Nummer rausgesucht. Die Sängerin Beyoncé mit einer Country-Nummer. Texas Hold'em, also unsere Party hier, die ist in vollem Gange. Allerdings an der Deko müssen wir irgendwie noch ein bisschen arbeiten. Also wenn ich mal kurz gucke, also ja gut, okay, da, ja, da hinten sind so ein paar Luftschlangen. Aber haben wir vielleicht noch irgendwie so Luftballons oder so? Ah, cool, danke Elefant. Maus, magst du kurz helfen beim Aufpusten? Okay, ja. Sehr gut, also die Deko wird so langsam. Unsere Lieblingsdetektivin Cleo Fischer, die macht übrigens heute auch eine Party, nämlich eine Geburtstagsparty. Aber es ist merkwürdig, niemand ist bisher gekommen. Aber Cleo Fischer ist ja nicht umsonst eine Spitzendetektivin und geht der Sache sofort mal auf den Grund.
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0: Kennt ihr das, wenn ihr so richtig aufgeregt seid? Also wenn ihr euch so ganz doll auf etwas freut? So war das bei mir neulich. Es war nämlich mein Geburtstag.
1: So fertig. Die Party kann losgehen.
0: Ich hatte so ziemlich alle eingeladen, mein Zimmer aufgeräumt und mit Mesut ausgemacht, dass wir später in seinen Dönerladen kommen würden. Um 3 Uhr sollte es losgehen. Aber es kam einfach keiner.
1: Komisch. Schon 8:15. Wo bleiben die denn?
0: Um 3:20 beschloss ich, Brunzi anzurufen. Ihm wäre schließlich zuzutrauen, sowas zu vergessen.
2: Hallo, das ist die Mailbox von Ben Schambrutzki. Ich kann gerade nicht, aber ich rufe dich später nochmal zurück.
0: Aber Brunzi ging nicht ran. Inzwischen war es schon 3:30 und immer noch war keiner da. Ich beschloss also runterzugehen und bei Brunzi zu klingeln. Das ist der Vorteil, wenn man im gleichen Hochhaus wohnt.
3: Hallo Cleo, herzlichen Glückwunsch zum Geburtstag.
1: Danke, Frau Schambrutzki. Ist Brunzi, Ben zu Hause?
3: Ben? Der ist doch schon los. Er wollte eigentlich zu dir. Ich dachte, ihr feiert heute zusammen.
0: Das war seltsam. Aber ich wollte Frau Schambrutzki nicht beunruhigen.
1: Ah, okay. Dann ist er sicher schon oben. Es gab da ein kleines Missverständnis. Danke.
0: Irgendwas stimmte hier nicht. So viel war sicher. Ich versuchte nochmal, Brunzi anzurufen. Und diesmal hörte ich sein Telefon klingeln. Es kam aus dem Treppenhaus.
1: Brunzi?
0: Brunzis Telefon klingelte zwar.
1: Soll das etwa lustig sein?
0: Aber er war nicht da. Ich fand nur sein Telefon. Es lag in der 6. Etage, verloren auf den Stufen.
1: Hä?
0: Ich bekam ein richtig ungutes Gefühl, als ich es aufhob. Im gleichen Moment vibrierte mein eigenes Handy.
1: Eine SMS. Finde deinen Partner bis 16 Uhr, wenn du eine gute Detektivin bist.
0: Die SMS war von einer unbekannten Nummer gesendet worden. Aber die Botschaft war eindeutig. Mein Verdacht hatte sich bestätigt. Brunzi war in Schwierigkeiten. Um ihm zu helfen, musste ich unbedingt herausfinden, mit wem er zuletzt in Kontakt war.
1: Mist. Was für ein Handycode hast du, Brunzi? Vielleicht sein Geburtsdatum? Offenbar nicht. Okay, dann vielleicht mein Geburtstag? Auch nicht.
0: Ich hatte noch genau einen Versuch, um das Handy zu entsperren. Und da fiel es mir plötzlich ein. Wie sagt Rob Bubinski, unser liebster Fernsehdetektiv, immer?
4: Die einfachste Lösung ist meistens die richtige.

0: Natürlich, unsere Lieblingsfolge von Rob Bobinski, Staffel 12, Folge 34. Das muss es sein. 1, 2, 3, 4.
1: Der Code war geknackt. Brunzis Handy leuchtete hell auf und ich suchte die letzte Nachricht an ihn heraus. Es war eine Sprachnachricht.
2: Komm sofort ins Hexenhaus.
1: Ich musste nicht lange überlegen, sondern schnappte mir mein Fahrrad und flitzte los zum Hexenhaus.
0: Sorry, darf ich mal?
1: Das Hexenhaus ist übrigens nicht wirklich ein Hexenhaus. Es ist eine kleine Hütte für Spielsachen, direkt neben dem Spielplatz.
0: Hey, Annabelle.
3: Hallo, Cleo.
0: Hast du zufällig Ben gesehen?
3: Ja, der ist wohl mit dem Fahrrad an mir vorbeigefahren. Sag mal, ist heute nicht dein Geburtstag?
0: Doch, aber wohin ist Ben gefahren?
3: Richtung Spielplatz. Warum?
0: Erkläre ich dir später. Ich muss los.
4: Hey, herzlichen Glückwunsch.
1: Ich fuhr so schnell ich konnte zum Spielplatz. Und tatsächlich, Brunzis Fahrrad stand achtlos an einen Baum gelehnt. Aber von Brunzi keine Spur. Plötzlich hörte ich ein Klopfen.
5: Lass mich hier raus.
0: Brunzi, ich komme.
5: Ich bin hier drin eingesperrt.
0: Warte, die Tür ist mit einem Stock verklemmt.
2: Oh, endlich.
0: Jo.
2: Danke, dass du mich befreit hast, Cleo.
1: Aus der Hütte kam nicht Brunzi, sondern sein großer Bruder Jo.
0: Was machst du denn hier? Und wo ist Brunzi?
2: Keine Ahnung, er wollte mich hier treffen, aber als ich kam, war die Hütte leer.
1: Jo hat mir dann berichtet, dass hinter ihm jemand die Tür zugeschlagen hat. Aber er konnte nicht sehen, wer es war.
2: Das Einzige, was ich gefunden habe, war dieser Zettel hier.
0: Zeig mal. Ich habe viele Blätter, aber ich bin kein Baum.
1: Es war offensichtlich ein Rätsel.
0: Jo, sag mal, liest Brunzi gerade ein Buch?
2: Keine Ahnung. Heute früh war er auf jeden Fall in der Schulbibliothek. Warum?
0: Ist doch klar. Viele Blätter, aber kein Baum. Das ist ein Buch. Los, komm, wir müssen zur Schule.
1: Jo und ich stürzten zur Ausleihe, die an diesem Nachmittag von unserer Lehrerin Frau Dahl besetzt war.
6: Cleo! Herzlichen Glückwunsch, bist du denn gar nicht am Feiern?
1: Eins muss man Frau Dahl lassen. Schwer von Begriff ist sie nicht. Als wir ihr berichteten, was vorgefallen war, erkannte sie sofort den Ernst der Lage und suchte das Buch heraus, das Brunzi heute abgegeben hatte.
6: Hier, das ist es. Kommissar Pillermeier von Lilithal. Sehr zu empfehlen.
1: Wie ich schon vermutet hatte, fand sich darin ein weiterer Hinweis. Ein Zettel im Einband.
0: In der Wildnis bin ich schüchtern, in der Stadt liege ich auf der Straße. Was könnte das sein?
2: Keine Ahnung.
6: Könnte es vielleicht ein Zebra sein?
0: Na klar, das ist es.
2: Heißt es, wir fahren jetzt in den Zoo?
0: Genau.
1: Frau Dahl bestand darauf, uns zu begleiten. Und so standen wir kurz darauf zu dritt vor dem Zebragehege und suchten nach weiteren Hinweisen.
2: Also ich sehe hier nichts.
7: Ich leider auch nicht.
0: Irgendwo muss aber ein Hinweis sein.
8: Sucht ihr zufällig den hier?
1: Amelie, die ebenfalls Detektivin ist und früher auch mal meine Konkurrentin war, stand plötzlich vor mir und hielt mir einen Zettel hin.
8: Er hat hier am Geländer geklebt.
0: Danke. Es ist noch ein Rätsel. Was wird beim Trocknen nass?
1: Ich fasse jetzt mal kurz zusammen. Wir haben alle geknobelt, bis es mir plötzlich einfiel.
0: Ein Handtuch. Ein Handtuch wird beim Trocknen nass.
8: Wollte ich auch gerade sagen.
2: Und wo fahren wir dann jetzt hin?
1: Alle sahen mich erwartungsvoll an.
0: Keine Ahnung.
2: Na, wo braucht man denn ein Handtuch?
1: Mir fiel auf, dass die anderen gar nicht mehr so aufgeregt wirkten. Eher verschwörerisch, was ich seltsam fand.
6: Na, denk doch mal nach. Vielleicht in einem Bad?
0: Ja, zum Beispiel im Freibad. Jetzt im Sommer, meine ich.
8: Genau, also nichts wie los.
1: Als wir beim Schwimmbad ankamen, war der Eingang mit Luftballons geschmückt. Und da dämmerte es mir langsam.
8: Tada, Überraschung.
0: Brunzi, du bist gar nicht in Gefahr. Du hast eine Schnitzeljagd für mich organisiert.
9: Klar, du Schnellmerkerin. Komm, die anderen warten schon.
0: Und ihr wusstet davon?
1: Jo und Amelie nickten mit einem breiten Grinsen. Ich war so baff, dass ich einfach hinter Brunzi hergedackelt bin. Und da waren sie alle. Brunzi, Annabelle, sogar Justus und Romeo waren da. Vera Gold schob meine kleine Schwester im Wagen herum und Frau Dahl stand neben Herrn Glöckler und zwinkerte mir zu.
0: Waren Sie etwa auch eingeweiht?
6: Aber natürlich, Cleo.
1: Ich war sprachlos. Absolut sprachlos. Mama und Mesut hatten auf den Tischtennisplatten ein geniales Buffet aufgebaut. Und dann hat Mama etwas gemacht, was echt lieb gemeint war, aber ich fand's total peinlich.
10: Kommt, wir singen alle zusammen für Cleo.
11: Eins, zwei, drei.
12: Hey.

0: Alles Gute zum Geburtstag, meine Große.
1: Danke, Mama.
2: Komm, Cleo, du musst das Buffet eröffnen. Wir haben Hunger.
1: Es war der allerschönste Geburtstag, den ihr euch vorstellen könnt. Später hat mein Kollege Brunzi mich dann nochmal zur Seite genommen.
3: Und? Wie fandest du mein Geschenk?
1: Ich tat kurz so, als müsste ich überlegen.
4: Also ehrlich, es war das tollste Geschenk, das ich je bekommen habe. Danke, Brunzi.
0: Das ist doch mal ein Kompliment für den Komplizen Brunzi. Und während ihr mal überlegen könnt, was war eigentlich euer schönstes und tollstes Geschenk, habe ich noch schnell für euch einen Hinweis. 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

0: Eben haben wir Mark Forster gehört. Den kennen wahrscheinlich viele von euch. Ja klar, der hat ja schließlich auch schon ein Lied für den Geburtstag von der Maus geschrieben. Damals, als du deinen runden Geburtstag hattest, haben wir ja auch eine große Party gemacht. Ja, oder mehrere. Also, Mark Forster, ein ganz großer Star. Ganz so groß ist die Künstlerin, die jetzt kommt, wohl noch nicht. Aber dafür ist sie ein echter
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0: Und da ist auch schon Saskia aus dem Maus-Musikteam. Hi Saskia!
2: Hallo Marie! Und ja, ich habe dir und euch heute die junge Künstlerin Kira mitgebracht. Kira habe ich mal in einer Schule kennengelernt und seitdem sehr gespannt verfolgt, wie sie sich musikalisch weiterentwickelt. Und als ich dann letztens ihren neuen Titel Vorstadt gehört habe, da dachte ich, das ist mein neuer Maus-Geheimtipp.
0: Wie cool. Und der Song, der heißt Vorstadt, also ein Ort vor einer großen Stadt. Worüber kann man denn da so singen?
2: Also Kira singt über Leichtigkeit und Freiheit. Sie möchte zusammen mit diesem einen Menschen in einer Wohnung wohnen. Egal wo, egal wie teuer es dort ist und auch egal in welchem Zustand die Wohnung ist. Und sie singt da, das ist alles, alles, alles egal mit dir. Denn sie braucht keinen Plan. Die Welt ist leicht, wenn sie mit dieser einen Person zusammen sein kann.
0: Also Saskia, würdest du sagen, ist Vorstadt eigentlich ein Liebessong?
2: Ja, schon. Und ein, wie ich finde, ziemlich schöner Song von Freiheit und Unbeschwertheit. Und mir persönlich tut es total gut, ihn zu hören. Mir wird er immer ganz leicht ums Herz.
0: Oh, da bin ich jetzt sehr gespannt. Das möchte ich auf jeden Fall jetzt auch hören. Und Maus, du bist ja heute in unserer Party-Sendung der DJ. Schmeiß doch mal hier die Nummer von Kira an.

0: Boah, also jetzt die Deko hier im Mausstudio, allererste Sahne. Ah, der Elefant, du meinst, wir brauchen noch mehr Luftballons? Okay, na gut, zu viel Party-Deko gibt's wahrscheinlich nicht. Bei einer Party, während die Musik läuft, stehen ja viele der Partygäste auf der Tanzfläche und die bewegen sich dann so ganz wild und tanzen und hopsen und springen. Und ganz viele singen auch laut mit. Und die Kinder aus der 4a von der GGS Theodor-Fontane-Schule in Leverkusen haben ein Jugendzentrum besucht und da ein Hobby kennengelernt, das auch gut zu einer Party passen würde.
1: In diesem Rätsel beschreiben wir euch eine bestimmte Sache, die man im Jugendzentrum Bunker in Leverkusen machen kann.
2: Es ist eine Art Spiel.
1: Es können Kinder und Erwachsene spielen.
3: Man kann es alleine machen oder mit mehreren zusammen.
4: Meist macht man es in einem Raum.
5: Manchmal gibt es aber auch Veranstaltungen,
6: wo man es draußen in der frischen Luft machen kann.
3: Man braucht dazu eine Leinwand oder einen Bildschirm.
4: Dort kann man etwas lesen.
5: Was man lesen kann, kann man sich manchmal aussuchen.
6: Manchmal ist es aber auch eine Überraschung.
3: Der Text wird auf eine bestimmte Art angezeigt.
4: Man steht alleine oder zu mehreren vor dem Monitor oder der Leinwand und hat ein Mikrofon in der Hand.
5: Wenn der Text zu sehen ist, wird dann nicht einfach nur gelesen.
3: Diese Freizeitbeschäftigung kommt ursprünglich aus Japan.
4: Dabei haben alle, die mitmachen, ganz viel Spaß.
5: Na, was haben wir euch beschrieben?
6: Viel Spaß beim Rätseln.
0: Wir haben natürlich auch mitgerätselt und ihr zu Hause bestimmt auch. Jetzt sind wir alle gespannt, was am Ende richtig ist.
3: Die richtige Lösung ist...
0: Karaoke, na klar. Beim Karaoke wird ja meist auf einem Bildschirm der Text so angezeigt, weil den kann ja nicht immer jeder Sänger, jede Sängerin komplett auswendig. Oder ihr macht das einfach so wie ich. Ihr singt einfach, was ihr denkt, was da wohl der Text sein könnte. So den Refrain von diesem Lied hier zum Beispiel... Hab ich nie richtig verstanden.

0: Lass Ketchup mit The Ketchup Song, habt ihr gerade gehört hier bei uns. Und habt ihr auch einfach das mitgesungen, auf das ihr so Lust hattet? Das geht übrigens bei allen anderen Liedern auch, aber bei der Nummer gerade ist das vielleicht auch besonders schwer, zumindest für mich, denn ich kann kein Spanisch. Und die Sängerinnen, die singen eine Mischung aus Spanisch und Englisch. Ja, ist gar nicht so einfach, aber Spaß macht das Lied ja auf jeden Fall. So, ihr lernt jetzt ein paar Mausfans kennen. Die singen nicht nur sehr gerne, die rappen auch ultra gut. An der Hip-Hop Academy in Hamburg können Kinder lernen, wie man einen echten Rap-Song schreibt. Und Mausreporter Birk hat den Unterricht von Mr. Schnabel besucht und sich die neuesten Songs der Nachwuchsrapperinnen und Rapper angehört.
1: 7 Nachwuchsrapperinnen und Nachwuchsrapper sitzen an diesem Dienstagnachmittag in einem kleinen Raum in der Hamburger Hip-Hop Akademie. Mit dabei sind auch Eddie und Paula. Beide schreiben gerade an ihren neuen Rap-Songs. Dabei hilft ihnen Mr. Schnabel, selbst seit 30 Jahren Rapper.
2: Hey, wie geht's euch? Alles gut bei euch?
3: Ja.
2: Schön euch zu sehen, ist ja richtig voll heute hier. Wie sieht's mit den Texten aus? Was arbeitest du, Paula? Den Sommersong?
4: Ja.
2: Und du?
4: Ich arbeite gerade so an einem Song, der so über meine Schule geht.
2: Ja, dann würde ich sagen, lass ich mal ein bisschen so ein Beat laufen und dann könnt ihr ja ein bisschen schreiben.
1: Konzentriert beugen sich die Rap-Schülerinnen und Schüler über ihre Tablets und Smartphones. Wenn sie ein Thema gefunden haben, brauchen sie erst einmal möglichst viele passende Reime.
2: Es gibt ja viele, die haben dann ein Thema und dann fällt ihnen gar nichts viel ein. Bei 3, 4 Stichpunkten merkst du schon, okay, das kann ja nicht das richtige Thema sein. Eine ganze Seite sollte voll sein. Und wenn du dahinter dann die Reime machst, kannst du viel schneller schreiben. Der Text ist in 0, nichts fertig.
1: An Themenideen mangelt es den Nachwuchsrapperinnen und Rappern an der Hip-Hop-Akademie jedenfalls nicht.
5: Bei einem Rap muss man auf einige Sachen achten, wie zum Beispiel erstmal so einen richtigen Beat aussuchen, der dazu passt, zu einem Thema, das man sich erstmal ausdenkt. Dann die Stichpunkte aufschreiben, zum Beispiel im Pool chillen, Eis essen gehen, mit Freunden spielen und das dann Ganze in Reihen umwandelt und das letzte Wort muss sich dabei halt immer reimen.
1: Paula zum Beispiel hat einen Song über Sommer geschrieben.
2: So Paula, willst du mal einen raushauen? 2, 3, 4.
5: Der Strand ist voll, nicht gerade so toll, doch wir haben einen Platz, alles perfekt getimt. Wir spielen Fußball und was dabei.
1: Und Eddie rappt über seinen Berufswunsch Toxikologe. Toxikologen kennen sich besonders gut mit giftigen Stoffen aus.
6: Toxikologie und Biochemie, das sind meine Bios. Ich mag das Lied, doch muss nun erstmal mein Abi schaffen. Karma früh, muss Money machen.
1: Gar nicht so leicht, passende Reime zu finden.
7: Immer darauf achten, dass man die Reime halt gut macht und die gut verteilt und halt nicht die ganze Zeit so einsilbige Reime wie Haus, Maus, Laus macht. Und man muss halt 12 Takte in einer Strophe haben, dann der Refrain ungefähr 8 Takte und dann wieder eine 12-Takte-Strophe und wieder ein 8-Takte-Refrain. Und ich glaube, Rap ist im 4/4-Takt.
1: 12 Takte für die Strophe, 4/4-Takt. Für alle, die jetzt nur Bahnhof verstanden haben, erklärt Mr. Schnabel das Ganze nochmal.
2: 1, 2, 3, 4. Das ist ein 4/4-Takt. 4 Schläge. Und diese 4 Schläge sind genau, wenn man schreiben will und jetzt noch keinen Plan hat und einen DIN-A4-Zettel hat, sind diese 4 Schläge eine Zeile auf ein DIN-A4-Blatt, wenn man die komplett ausschreibt und jetzt nicht mit Graffiti-Buchstaben, sondern ganz normal. Daran kann man sich orientieren. Wozu man die Takte überhaupt zählt, wenn man nicht weiß, am Anfang, wenn man mit dem Rappen beginnt, kann man sich ja einzählen. Und dafür ist es halt auch gut, wenn der Beat läuft, dann wartest du wieder auf die Bass und zählst 1, 2, 3, 4. Jeden Tag unterwegs in der Academy, wo mir meine Gegner und ich battle sie, zum Beispiel, ne?
1: Besonders gut klingen die Reime, wenn sie mehrere Silben haben. Also nicht nur Haus, Maus, Laus, sondern eher Hip-Hop und Flip-Flop. Das ist sogar ein besonders guter Doppelreim, weil sich beide Silben reimen und gleich klingen.
2: Man macht immer mehrsilbige Reime, das ist für uns Rapper Musik im Ohr. Darauf achten wir, weil man kann mit den Silben sehr gut spielen, aber perfekte Reime zu finden muss man nicht. Also wenn man hat, ist super, aber es geht ja auch darum, den Sinn zu treffen. Deswegen kann man auch einfach unperfekte Reime suchen. Im Kopf, bringt Bock. Oder wenn ich sage nicht, stopp, klingt dann nicht und Hip klingt nicht gleich, aber wenn ich rappe, klingt so ähnlich. Mach mein Ding, höre jeden Tag Hip-Hop, mache weiter, weil ich nicht stopp, denn das bringt Bock.
1: Wenn genug Reime auf dem Blatt stehen, die Strophen 12 Takte haben und Refrain und Beat gut zusammenpassen, dürfen die Rap-Schülerinnen und Schüler mit ihrem Song auf der großen Bühne rappen. Eddies erster Auftritt ist erst wenige Wochen her.
7: Also man denkt, es ist halt mega schwer, so oh mein Gott, ich habe Angst. Aber wenn man dann auf der Bühne steht, ist eigentlich nicht schlimm.
1: Weil schon im Sommer das nächste Konzert der Hip-Hop Academy ansteht, wird nun am Ende der Stunde noch fleißig gerappt.
6: Hey Puka Poku, ich kenne den Weg, wenn ihr straight umdrehen, ein No-Go.
0: Also die Songs von den Kindern würden ja auch wirklich super zu unserer Party-Playlist passen. Wenn die fertig produziert sind, also wow, auf jeden Fall wollen wir die dann hier bei uns in der Maus zum Hören haben. Deine Freunde haben auch eine Party geplant, aber nicht wie wir mit lauter Musik und ganz, ganz viel Deko im Mausstudio und viel zu futtern, sondern die feiern jetzt eine Pyjama-Party.
3: Es ist

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1: Ach, klasse. Ich find's einfach klasse. Alles fertig dekoriert. Wir haben sogar ein paar Chips und Salzstangen für unsere Party organisiert. Maus. Hey, nicht alles alleine essen. Ich will auch noch ein bisschen was abhaben. Außerdem musst du doch jetzt eh wieder hinter das DJ-Pult. Und einen richtig coolen Track für uns auflegen. Und vielleicht das hier. Ava Max mit My Oh My.

0: Ja, okay, das ging schnell. Die Knabbereien, die wir extra für unsere Party heute im Mausstudio geholt haben, die sind schon alle weggefuttert. Ja, es ist aber auch immer dasselbe. Du läufst so ganz unschuldig an der Schüssel mit den Chips vorbei, greifst mal rein, dann nochmal und nochmal und schwupps ist alles leer. Da kommt ihr drei, das ist euch genauso passiert. Maushörerin Carla hat eine Frage jetzt zu einer ganz speziellen Knabberei auf den Maus-Anrufbeantworter gesprochen.
1: Hallo, ich bin Carla und ich habe eine Frage an die Maus. Ich wollte fragen, warum Studentenfutter heißt. Und damit grüße ich meinen Papa, meine Schwester und meine Mutter.
0: Und unser Experte für Wörter ist Christoph und der weiß bestimmt Bescheid, woher das kommt.
2: Und dann hätte ich noch gerne eine Packung von den Kaugummis da.
3: Gerne.
2: Oh, und eine Packung von dem Studentenfutter.
3: Kann ich denn da mal bitte deinen Studierendenausweis sehen, Christoph?
2: Was? Mein Studierendenausweis?
3: Ja.
2: Aber Kim, du weißt doch, dass ich schon seit Jahren nicht mehr Moment mal. Soll das heißen, Studentenfutter dürfen hier nur Studentinnen und...
3: War ein Witz.
2: Ach so.
3: Hier sind das Studentenfutter und die Kaugummis.
2: Danke.
3: Macht zusammen 3,40 €.
2: Hier, bitteschön.
3: Danke.
2: Aber ist schon komisch, dass das Studentenfutter heißt. Wieso eigentlich?
3: Steht denn hinten auf der Packung was drauf?
2: Moment. Nein, da steht nur, was drin ist. Also Rosinen, Haselnüsse, Paranüsse, Walnüsse, Cashewkerne und Mandeln.
3: Sind auf jeden Fall alles Zutaten, die einem beim Denken helfen.
2: Wieso?
3: Na, Mandeln zum Beispiel haben viel Vitamin E, Cashewkerne haben viel Vitamin B. Überhaupt sind in der Mischung viele Nährstoffe drin, die der Körper gut gebrauchen kann.
2: Hier steht noch, der beliebte Snack seit 400 Jahren. Vielleicht frage ich da mal nach. Zeitmaschine, bring mich zu Studentinnen und Studenten.
3: Oh nein.
2: Was denn?
3: Damals gab's noch keine Studentinnen.
2: Was?
3: Ja, früher durften nur die Jungs zur Universität gehen und lernen.
2: Das ist ja total unfair.
3: Ja, ziemlich.
2: Also, Zeitmaschine, bring mich zu den Studenten, die vor 400 Jahren studiert haben.
4: Zeitkurs ist programmiert. Bereit macht in 3, 2, 1.
5: Kontinent Sanguinem. Haben Sie eine Frage, junger Mann?
2: Entschuldigung, ich hab mich nur verschluckt.
5: Wieder zu viel Studentenfutter gefuttert, wie? Wo war ich? Ach ja, also. Sanguinem mucum
2: lavum. Sag mal, seid ihr alle Lateinstudenten?
6: Nein, Medizin.
2: Aber... wieso redet der Professor denn dann Latein?
6: Na, egal in welchem Fach, hier sind doch alle Vorlesungen auf Latein. Das ist die Sprache der Wissenschaft.
2: Puh.
6: Ja, mir raucht davon auch schon der Kopf. Kann ich was von deinen Mandeln und Trauben haben?
2: Ja, klar. Hier. Aber dürft ihr das denn während der Vorlesung essen?
6: Das ist das Einzige, was erlaubt ist.
2: Ah.
6: Hey, da sind ja noch ganz andere Nüsse drin. Haselnüsse, Walnüsse und... was ist das?
2: Paranüsse.
6: Kenn ich gar nicht. Ja, du musst aber aus einer sehr reichen Familie kommen.
2: Wieso?
6: Naja, Mandeln sind ja schon teuer. Aber du hast ja noch die ganzen anderen Nüsse hier.
2: Ach, du willst sagen, Mandeln sind in deiner Zeit, also ich meine hier, etwas sehr Teures?
6: Ja, aber ja. Es ist ja ziemlich harte Arbeit, Mandeln zu ernten. Hm. Und sie wachsen nicht überall gleich gut. Nur reiche Familien können sich Mandeln leisten. Ne?
2: Aber wenn das nur was für Reiche ist, wieso nennt man diese Mischung denn dann Studentenfutter?
6: Ja, guck dich doch mal unter den Studenten hier um. Der da vorne sitzt, das ist der Sohn eines Grafen.
2: Aha.
6: Der dort drüben ist der Sohn eines Herzogs und der Vater von dem da hinten, das ist ein ganz reicher Stoffhändler.
2: Und dein Vater?
6: Naja, der handelt mit Mandeln. Daher kenne ich mich auch so gut mit den Preisen aus. Ach, Entschuldigung, jetzt habe ich dir fast alles weggefuttert. Das ist aber auch lecker.
2: Ach, macht nichts. Ich hole mir später noch eine Packung. Wenn du willst, kannst du auch das hier nehmen.
6: Was ist das denn?
2: Kaugummi. Aber ich glaube, den solltest du erst nach der Vorlesung kauen. Sonst gibt's Ärger mit dem Professor. Die Studenten früher, die kamen meistens aus reichen Familien. Und nur deshalb konnten sie sich einen Snack leisten, der ihnen beim Denken half, der aber sehr teuer war. Mandeln und Rosinen. Studentenfutter. Oh, ich glaube, ich muss jetzt mal wieder los. So eine ganze Vorlesung auf Latein, die zieht sich wie Kaugummi.
0: Hoffentlich ist Christoph wieder heile zurückgekommen. Den brauchen wir doch noch für die vielen tollen Fragen von euch.
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0: Wir sind noch gar nicht müde. Überhaupt nicht. Also, wenn es nach uns vielen geht, könnte diese Party im Mausstudio ewig weitergehen. Unsere Partybeleuchtung springt von rot zu gelb zu blau zu grün. Und die Tanzfläche ist voll, vor allem, weil die Ente sehr, sehr ausschweifend tanzt. Und DJ Maus, du hast auch noch ein paar coole Lieder am Start, oder? Ja. Gute Idee. Ha, super. Ich find's klasse, du legst wirklich nur die coolsten Lieder auf hier, Maus. Also, ihr hört das, wir machen hier noch ein kleines bisschen weiter. Ich bin Marie und bis morgen bleibt euch vielleicht die Nummer von eben noch als Ohrwurm im Kopf.
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2: Ja, hallo zusammen und ich würde diese Sendung gerne mit einer Frage eröffnen und zwar dieser hier. Was haben der Astronaut Alexander Gerst, Limo-Getränke und Hausaufgaben miteinander zu tun? Auf den ersten Blick erstmal nicht so viel, ne? Wobei, wer weiß, vielleicht hat Alexander Gerst ja bei seinem Besuch im Weltall auf der ISS mal eine Limo getrunken. Aber Hausaufgaben? Wie passen die noch dazu? Die Antwort ist eigentlich ganz einfach. All diese Sachen sind heute in dieser Maus-Live-Sendung mit dabei. Alexander Gerst packt was in unsere Maus-Radio-Umzugskiste. Um Limo geht's im Maus-Zoom. Und dann wollen wir später noch die Frage von Maushörer Till beantworten, warum's eigentlich Hausaufgaben gibt. Eigentlich doch ganz einfach, oder? Also, weiß nicht.

0: Leute, jetzt dauert's echt nicht mehr lang. Wir zählen hier die Tage schon rückwärts. Ja, so ungefähr. Heute in einer Woche, da gibt's hier nämlich den großen Knall. Ab kommenden Mittwoch findet ihr unsere Live-Sendung nicht mehr abends in WDR 5 und im Mausradio, sondern morgens. Und auch nur noch im Mausradio und nicht mehr in WDR 5. Jeden Morgen. Ab 6 und bis 8 starten wir dann mit euch in den Tag. Und damit das ab nächste Mittwoch direkt richtig gut klappt, packen wir hier ja schon seit ein paar Wochen mit ganz viel Hilfe ganz viel Kram ein. Also alles, was man morgens so braucht.
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0: Jawohl. Ganz viele von euch haben ja auch schon mitgepackt und außerdem auch ganz viele berühmte Leute. Und der, der heute mitpackt, den hatte ich euch ja eben schon angekündigt. Es ist kein geringerer als...
2: Ja, hallo, ich bin ESA-Astronaut Alexander Gerst. Ich glaube, einige von euch, die kennen mich schon, weil nämlich die Maus und der Elefant, die waren bei mir im Weltraum mit dabei, haben mich begleitet zur internationalen Raumstation. Also wenn ich nächstes Mal in den Weltraum fliegen werde, dann packe ich meine Maus-Umzugskiste, selbstverständlich erstmal mit der Maus, mit dem Elefanten, und dann auf meine dritten Mission ist hoffentlich auch die Ente mit dabei. Und dann kriegen die natürlich ihren Schlafsack, in dem die schlafen, damit es denen auf der Raumstation oder auf dem Weg zum Mond gut geht. Dann packe ich mit einem so ein kleines Tablet zum Tablet-Computer mitnehmen, damit mir mein Bodenteam dann jeden Tag die Zeitung hochschicken kann. Zusammen mit der Maus würde ich mich dann morgens in die Luke des Raumschiffs klemmen. Das funktioniert immer ganz gut. Da kann man dann ganz entspannt sich so ein bisschen festklemmen und die Zeitung lesen. Und das würde ich natürlich alles in die Mausumzugskiste packen.
0: Oh, intergalaktische Packhilfe, könnte man sagen. Kennt ihr die Sachgeschichten mit Alexander Gerst aus dem Weltall von der ISS? Wenn nicht, ist das ein absoluter Tipp von mir. Schaut euch die mal an. Findet ihr zum Beispiel auf unseren Mausseiten im Netz, also auf wdrmaus.de. So, und jetzt seid ihr dran. Alexander Gerst hat ja sogar schon ein paar Sachen für seine nächste Weltraummission in die Mausradio-Umzugskiste gepackt. Und was packt ihr rein? Erzählt's mir am Telefon hier in dieser Maus-Live-Sendung. Das ist unsere Nummer.
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0: Übrigens, wer es hier zu mir ins Studio schafft und was Cooles einpackt, bekommt dafür sogar noch einen Mauswecker geschenkt. Ich würde sagen, könnte schlechter laufen für euch, oder? Ran ans Telefon.
3: Freundlich,

0: Zucker, die man an einem Tag zu sich nehmen sollte. Deshalb wird schon länger darüber diskutiert, wie sich der Zuckergehalt in Getränken senken lässt.
1: Was ist los?
0: Die Regierung in Deutschland hat eine Idee. Limos und Colas mit viel Zucker sollen ab dem nächsten Jahr teurer werden. Dafür soll eine sogenannte Zuckersteuer eingeführt werden. Die funktioniert so: Je mehr Zucker in einem Getränk steckt, desto mehr Geld müssen die Hersteller an den Staat zahlen. Die Politikerinnen und Politiker wollen damit erreichen, dass die Firmen ihre Rezepte ändern und weniger Zucker verwenden.
1: Wieso machen die das?
0: Viele Menschen in Deutschland essen und trinken mehr Zucker, als Ernährungsfachleute empfehlen. Besonders Limos und Colas und andere süße Getränke enthalten oft sehr viel Zucker. Die Fachleute halten süße Getränke für besonders problematisch, also ungesünder als zum Beispiel Zucker in Keksen, Schokolade oder Joghurts. Denn der Zucker aus Limos oder Colas gelangt sehr schnell in den Körper. Außerdem machen die Getränke nicht satt, wie viele andere Lebensmittel. Deshalb trinken manche Menschen viel Zucker, ohne es richtig zu merken. Zu viel Zucker kann dazu führen, dass sie leichter zunehmen, Karies bekommen oder an Diabetes erkranken. Die Politikerinnen und Politiker hoffen deshalb, dass durch die Zuckersteuer später weniger Menschen krank werden.
1: Übrigens,
0: in Großbritannien gibt es schon seit einigen Jahren eine Zuckersteuer. Seitdem haben viele Hersteller weniger Zucker in ihre Getränke gemischt. Im Durchschnitt enthalten die Getränke heute rund 30% weniger Zucker als früher. Aus 11 Zuckerwürfeln würden damit ungefähr 8 werden. Das sind 3 Zuckerwürfel weniger in einer einzigen Limo-Dose. Weniger Zucker bedeutet dort allerdings nicht automatisch weniger süß. Manche Hersteller ersetzen einen Teil des Zuckers durch Süßstoffe. Und die sind oft auch nicht so gesund. Andere haben ihre Getränke tatsächlich etwas weniger süß gemacht. Ob die Zuckersteuer die Menschen in Großbritannien insgesamt gesünder macht, wissen Forscherinnen und Forscher noch nicht genau. Es gibt aber erste Hinweise darauf, dass seitdem weniger Kinder stark übergewichtig sind.
1: Und wie geht's weiter?
0: Die Zuckersteuer soll 2027 in Deutschland eingeführt werden. Nach den bisherigen Plänen könnte eine 1-Liter-Flasche Limo oder Cola dann je nach Zuckergehalt zwischen 26 und 38 Cent teurer werden. Die genauen Regeln sind aber noch nicht endgültig beschlossen. Außerdem diskutieren die Politikerinnen und Politiker noch darüber, ob die Zuckersteuer auch für andere süße Getränke wie Hafermilch, Eistees oder süßer Kakao gelten soll. Einige Politiker wollen auch Getränke mit Süßstoffen besteuern. Ihr Argument: Es gehe nicht nur um weniger Zucker, sondern auch darum, dass sich die Menschen an weniger süße Getränke gewöhnen. Wie süß die Limos also in Zukunft sein werden, darüber wird noch gestritten.
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3: Bleibt also noch ein bisschen spannend. Eine Limo, die aber auf jeden Fall völlig ohne Kalorien und auch kostenfrei ist und bleibt, ist diese Gesungene hier. Haben wir eben am Anfang des Maus-Zooms schon mal kurz gehört. So, und jetzt gibt's den Song nochmal. Von vorne bis hinten in voller Länge. Vom britischen Sänger und Songwriter Louis Tomlinson.

0: Eieieiei, Peter Planlos hat echt eine krasse Sache entdeckt. Und nicht nur das, er hat sie auch gefangen, weil sie echt gefährlich werden könnte. Also meint er, ich bin mir da noch nicht so sicher, aber vielleicht bildet ihr euch einfach euer eigenes Urteil.
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3: Recherchen und Archiv Bobby Carr.
4: Schnell, Bobby, komm rein, mach die Tür zu.
3: Was hast du denn da in dem Glas, Peter?
4: Hast du schon mal von der neuesten Generation fliegender Mini-Spionagedrohnen der Chinesen oder Amerikaner gelesen?
3: Sicher, wer nicht?
4: Nun, ich habe eine gefangen.
3: Zeig mal! Das ist eine Wespe.
4: Nein, das ist eine fliegende Mini-Spionagedrohne mit Mini-Kamera.
3: Wow! Und wo ist die Minikamera?
4: Die siehst du nicht, weil sie Mini ist. Deswegen heißt es ja Minikamera und nicht Fotoapparat.
3: Aber wenn die so unauffällig sein soll, warum haben die Chinesen und Amerikaner sie dann schwarz-gelb angemalt?
4: Damit einfache Gemüter wie du sie für eine Wespe halten.
3: Und du bist sicher, dass das keine Wespe ist?
4: Natürlich! Ich habe sie vorhin auf dem Pflaumenkuchen entdeckt.
3: Oh Mann! Und was wollte die Mini-Spionagedrohne auf dem Pflaumenkuchen?
4: Das geheime Pflaumenkuchenrezept meiner Oma.
3: Mich überläuft es eiskalt.
4: Hier ist der Plan. Ich lüfte das Glas ein bisschen und du baust sie mit dem Schraubenzieher auseinander.
3: Okay.
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0: Und auch schon mal ausprobiert, eine Wespe mit dem Schraubenzieher auseinanderzubauen? Ich nicht. Und wenn die zwei mich fragen würden, würde ich ihnen ehrlich gesagt auch wärmstens davon abraten. Aber, well, vielleicht ist es ja wirklich eine chinesische Minidrohne. Und dann weiß ich auch wiederum nicht, wofür ich jetzt mehr die Daumen drücken sollte. Dafür, dass es eine Drohne ist oder dafür, dass es eine Wespe ist? Ach, weiß ich nicht.

0: raus hier würde ich jetzt gerne umdrehen in rein hier, in die Mausradio-Umzugskiste.
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0: Ja, und Mathilda hat angerufen und möchte gerne mitpacken. Hallo Mathilda.
2: Hallo.
0: Geht's dir gut?
2: Ja.
0: Wie war dein Tag so heute? Sind ja noch Ferien. Was hast du gemacht?
2: Ich bin in einem Feriencamp und da waren wir heute Stand-Up-Paddeln.
0: Oh, wo seid ihr denn Stand-Up gepaddelt? Auf einem See, oder?
2: Ja, wir haben einen See bei uns in der Nähe und da waren wir.
0: Und wie hat das geklappt bei dir?
2: Gut.
0: Ja? Bist du mal runtergeplumpst?
2: Ja.
0: Das passiert schon häufiger mal, ne? Beim Stand-Up-Paddle.
2: Ja, ich bin einmal rückwärts reingefallen.
0: Okay. Und hast du einen Trick, wie das besonders gut funktionieren kann? Also wichtig ist, glaube ich, dass das Wasser nicht wellig ist oder so, ne? Weil dann haut es einen direkt runter.
2: Ja, also ich habe es auch mal im Stehen probiert, da bin ich auch immer fast runtergefallen. Oh. Ich würde es irgendwie auf den Knien irgendwie im Sitzen machen.
0: Ah. Ja, das ist, glaube ich, ein guter Tipp für Anfänger, ne? Dass man erstmal überhaupt so ein bisschen Gefühl für dieses Stand-Up-Paddle bekommt und das Gleichgewicht hält und dann kann man irgendwann versuchen, mal aufzustehen.
2: Ja.
0: Bist du dann auch heute noch aufgestanden?
2: Ja, aber dann schnell wieder hingesetzt, weil bei uns sind auch manchmal so Jungs und die wollten dann auf unser Board springen und sind dann an uns rangestoßen und dann ist man auch immer fast umgekippt.
0: Ach, natürlich, die Jungs mal wieder, wa?
2: Ja.
0: Mathilda, und du möchtest mitpacken für die Mausradio-Umzugskiste. Was möchtest du denn da reinpacken?
2: Meine Familie, weil sie halt morgens immer um mich ist. Und das finde ich irgendwie schön, wenn wir morgens immer alle zusammen sind.
0: Ach, das finde ich ehrlich gesagt auch total schön. Wenn alle beisammen sind und man noch ein bisschen quatschen kann und so weiter. Und dann irgendwann so alle in alle Richtungen irgendwie ausfliegen, ne?
2: Ja.
0: Wer gehört denn zu deiner Familie dazu?
2: Meine Eltern und meine zwei kleinen Geschwister.
0: Wie alt sind die kleinen Geschwister?
2: 2 und 7.
0: Okay, also einmal noch Kindergarten wahrscheinlich oder Tagesmutter und einmal Schule.
2: Ja.
0: Verstehe. Mathilda, und damit ihr ab nächster Woche Mittwoch, ne, damit ihr dann nicht nur ein schönes Familiengefühl morgens habt, sondern auch noch gut wach werdet, um unsere neue Radiosendung, die Maus am Morgen, einzuschalten, bekommst du von uns einen Mauswecker.
2: Ja.
0: Den schicken wir dir nach Hause zu und vielleicht weckt er euch ja dann alle.
2: Ja.
0: Um wie viel Uhr klingelt dein Wecker immer so?
2: So 6:30.
0: Ja, das ist doch, da hast du ja erst 20 Minuten verpasst. Kannst du direkt Mausradio einschalten und dann geht's los mit uns.
2: Ja.
0: Wir freuen uns, wenn ganz viele von euch mit umziehen in den Morgen.
2: Mhm.
0: Und ich freue mich, dass du uns deine ganze Familie da mit in die Mausradio-Umzugskiste gepackt hast, Mathilda.
2: Ja.
0: Dankeschön und jetzt noch einen schönen Tag für dich und weiterhin ein schönes Feriencamp.
2: Ja, danke.
0: Mach's gut. Tschüss.
2: Tschüss.

0: Drei Sachen hatte ich euch ganz am Anfang für diese Maus-Live-Sendung versprochen. Den Astronauten Alexander Gerst, Limo und Hausaufgaben. Zwei haben wir schon gehört und jetzt kommen die Hausaufgaben. Manche sagen, die sind wichtig und nützlich, andere finden sie einfach nur nervig. Und Till hat mal eine Frage dazu.
1: Hallo, ich bin der Till und wollte fragen, warum gibt es Hausaufgaben? Tschüss.
0: Tja, warum eigentlich? Ich würde sagen, das ist ein Fall für unsere Maus-Gedankenspiele, also für unseren Gedankenspieler Nico. Und der wiederum hat sich noch ein paar andere Leute zum gemeinsamen Nachdenken über Hausaufgaben dazugeholt. Den Philosophen Jörg Bernardi und Kinder einer vierten Klasse.
2: Ich habe einen Witz zu Hausaufgaben. Fragt Fritzchen den Lehrer, was ist flüssiger als Wasser? Der Lehrer sagt, keine Ahnung. Sagt Fritzchen, Hausaufgaben, die sind nämlich überflüssig.
3: Der Witz ist cool. Aber stimmt es auch, was Fritzchen da sagt? Sind Hausaufgaben wirklich überflüssig? Auf jeden Fall sind sie manchmal nervig, finden die Kinder der Pinguinklasse, der 4B der Barbara-Schule in Brühl.
4: Wenn man zum Beispiel sich verabredet hat, aber noch die Hausaufgaben fertig machen muss, dann stresst das halt.
5: Weil man dadurch seine Freizeit verkürzt.
6: Ohne Hausaufgaben würde man viel mehr Spaß haben.
7: Ja, da kommen wir zu einer guten und zu einer schlechten Nachricht.
3: Das sagt der Philosoph Jörg Bernardi.
7: Die schlechte Nachricht, ja, die Hausaufgaben sind auf jeden Fall erlaubt.
3: Das ist aber eigentlich gar nicht wirklich eine schlechte Nachricht. Denn die gute Nachricht lautet, Hausaufgaben machen allermeistens total Sinn.
8: Wenn man etwas nicht verstanden hat, kann man das in den Hausaufgaben noch nachholen. Dann wissen die Eltern auch, was wir dann auch gerade in der Schule für ein Thema haben.
9: Dann kann man das nochmal vertiefen.
10: Wenn man zu Hause nur am Handy hockt und nur Fernsehen schaut und alles, man lernt dann halt doch gar nicht.
7: Uns komplett davon zu befreien, wäre tatsächlich auch nicht gut,
3: sagt Philosoph Jörg.
7: Weil es geht ja auch darum, dass wir eigenverantwortlich lernen. Und das geht nur, wenn wir auch uns mit Hausaufgaben allein mal beschäftigen und nicht nur in der Schule, wenn wir es müssen, weil wir gerade im Unterricht sitzen. Ja?
3: Okay, aber sollten die Hausaufgaben dann nicht freiwillig sein? Also sollten die Schülerinnen und Schüler nicht eigentlich selbst bestimmen können, wann und wie viele Hausaufgaben sie machen?
11: Also es wäre schon cool, wenn wir bestimmen könnten, ob wir Hausaufgaben machen wollen oder nicht. Aber dann würden halt auch viele Kinder sagen, nein, wir wollen das nicht machen. Und dann würde man natürlich auch weniger lernen.
7: Ja, also wenn die Hausaufgaben komplett freiwillig wären, dann gäbe es eine ziemliche Ungleichheit, weil nämlich dann einige wahrscheinlich dieser Verantwortung nachkommen würden und unglaublich viel lernen würden. Andere wiederum würden es vergessen oder nicht machen oder es aufschieben. Und deswegen wäre es am Ende des Tages noch unfairer.
2: Ich finde, Hausaufgaben können schon irgendwie ätzend und nervig sein, aber sie sind halt auch wichtig.
3: Hausaufgaben sind am Ende also dafür da, uns zu helfen. Im Unterricht, aber auch später, wenn wir das Gelernte vielleicht mal brauchen.
2: Wenn es keine Hausaufgaben gäbe, dann würden wir einfach nur in der Schule lernen und dann vergessen wir das auch.
12: Für uns ist das ja eigentlich ganz gut, dass wir auch Hausaufgaben machen, weil es gibt so viele Kinder hier auf der Welt, die noch nicht mal in die Schule gehen können. Deswegen ist das eigentlich alles ganz in Ordnung.
0: Ja, da spricht auch wahrscheinlich ein bisschen die Vernunft, aber haben wir ja gehört, genau das sollen Hausaufgaben ja auch so ein bisschen trainieren. Vernunft und Verantwortung. Und trotzdem darf man sie natürlich auch mal blöd finden. Also sage ich, ist keine offizielle Lehrermeinung.

Es gibt ja wirklich ungewöhnliche Sportarten. Schachboxen gehört für mich zum Beispiel dazu. Da treten zwei Spieler abwechselnd im Schach und im Boxen gegeneinander an. Eine Runde Schach, eine Runde Boxen. Gummistiefelweitwurf finde ich persönlich auch echt schräg. Und gestern hat in Hagen eine echt abgefahrene WM begonnen. Die WM im Federfußball. Schon mal gehört? Ein Federfußball ist ungefähr so lang wie bei mir der Abstand zwischen Daumen und Mittelfinger. Und der sieht so ein bisschen aus wie ein Federball mit Gänsefedern und einem Gummifuß. Gespielt wird Federfußball auf dem Badmintonfeld. Und man könnte ja meinen, das kennt doch niemand. Aber in Hagen, da treten seit gestern 150 Federfußballspielerinnen und Spieler aus 13 Ländern gegeneinander an. Und das sind nur die Besten der Besten. Scheint also doch gar nicht so unbekannt zu sein. Ich drücke auf jeden Fall allen Teilnehmenden die Daumen und sage federfrei oder gut feder oder so.

0: Gleich ist 7:45 und ihr hier in Nordrhein-Westfalen habt ja sowieso gerade noch Ferien. Also schon zwei Gründe, warum ihr gerade nicht in der Schule seid. Und trotzdem möchte Mausreporterin Christina uns jetzt in eine Schule mitnehmen. Und zwar in eine, die möglicherweise ein bisschen anders ist als eure oder auch als andere Schulen, die ihr so kennt. Die Laborschule in Bielefeld. Das ist eine sogenannte Versuchsschule, die zur Uni gehört. Und da wird ausprobiert und erforscht, wie Lernen und Unterrichten am besten klappen kann.
1: Wir sind auf der Laborschule.
2: Was an der Schule besonders auffällt, ist, dass es hier ja keine Klassenräume gibt. Und wie meine Freundin immer sagt, dass es in ihrer Schule ganz anders ist.
3: Nala, Ben, Isi, Toni und ich treffen uns direkt in der Laborschule. Das Gebäude gehört zur Uni Bielefeld und ähnelt einer Fabrikhalle. Klassenzimmer gibt es nicht. Hier sind mehrere Flächen für die Schülerinnen und Schüler. Sie werden auch offene Lernlandschaften genannt.
1: Mir gefällt es richtig gut hier. Ich finde es einfach richtig toll. Alle sind hier nett. Das Lernen macht mir auch richtig Spaß hier.
4: Also ich finde es hier mega. Man braucht keine Angst haben, hier hinzukommen.
3: Wenn Nala, Ben, Isi und Toni ihren Freundinnen und Freunden von ihrer Schule erzählen, sind die überrascht. Denn hier in der Laborschule in Bielefeld läuft einiges anders. Die Kinder werden zum Beispiel schon mit 5 Jahren in Klasse 0 eingeschult. Es gibt keine Tests. Und Noten gibt es erst ab Klasse 9.
1: Wir dürfen auch die Lehrer duzen.
2: Also die Lehrer hier sind auch sehr nett. Wir haben auch nie Hausaufgaben. Das ist auch irgendwie so ein bisschen gut. Wenn meine Freundin zu Besuch ist, muss sie meistens erstmal Hausaufgaben machen.
3: Nala, Ben, Isi und Toni lernen hier altersgemischt. Das heißt, in einer Gruppe sind Kinder aus 3 Jahrgängen gemeinsam.
2: Zum Beispiel die Größeren können von den Kleineren lernen und die Kleineren können von den Größeren lernen, was aber auch ganz schön Spaß machen kann, wenn man nicht immer einen Erwachsenen dabei hat. Was auch praktisch sein kann, wenn man einen Großen fragen kann, der ein bisschen mehr Ahnung hat.
4: Mit den Kleineren kann man dann halt zusammen auch gut spielen und so.
3: Jeder Morgen beginnt mit der sogenannten Versammlung. Hier sitzen die 23 Kinder der Gruppe gemeinsam auf 4 Bänken im Kreis und besprechen den Tag.
5: Wir sitzen gerade in der Versammlung. Hier machen wir eigentlich jeden Morgen eine Versammlung und gucken einmal auf den Tagesplan. Und dann besprechen wir den Tag.
2: Wir machen Lab-Books zum Thema Bielefeld, was aber auch sehr Spaß macht. Wir machen auch so kleine Ausflüge. Wir waren zum Beispiel schon auf der Sparrenburg, in der Schüko-Arena und wir haben auch schon eine Rallye gemacht durch die Altstadt von Bielefeld, wo wir viele Rätsel gemacht haben.
3: Wer jetzt aber denkt, an der Laborschule lernt jeder nur das, was er selbst möchte, der irrt. Das betont der ehemalige Schulleiter Rainer Devantier.
6: Die Kinder haben eine ganze Menge Rechte. Also sie dürfen sich zum Beispiel beim Mittagessen aussuchen, ob sie zuerst den Nachtisch essen und dann die Hauptspeise. Sie dürfen sich aber nicht aussuchen, ob sie lesen, rechnen und schreiben lernen, weil das ist die Aufgabe dieser Schule.
3: Auch für die Laborschule gilt also der Lehrplan. Nur lernen die Kinder hier im eigenen Tempo, selbstständiger und eigenverantwortlicher.
4: Wir haben so eine Wunschlernzeit manchmal. Da können wir bestimmen, halt, was wir lernen. Ob wir Mathe, Deutsch schreiben oder halt so machen oder halt auch Englisch. Das finde ich hier halt sehr gut. Aber sonst sagen halt die Lehrer, ihr könnt jetzt Mathe machen. Und dann machen wir halt Mathe. Aber wir können halt aussuchen, welche Seite zum Beispiel im Heft wir machen wollen. Das finde ich sehr gut.
3: Hier gibt es persönliche Rückmeldungen von den Lehrerinnen und Lehrern. Nala, Ben, Isi und Toni finden gut, dass sie erst ab der 9. Klasse Noten bekommen.
4: Das auch für manche sehr irritierend ist, ist bei den Noten, du hast dann zum Beispiel eine 2. Du weißt, eine 2 ist gut, aber du weißt nicht, was du bei der 2 gut gemacht hast. Das ist das Gleiche, wenn du eine 3 hast in einem Lernbericht oder so, den wir kriegen. Da wird halt aufgeschrieben, was wir gut gemacht haben, wo wir uns verbessern können. Und dann setzen wir das halt um.
3: Nala, Ben, Isi und Toni fühlen sich wohl auf der Laborschule. Es gibt sie seit über 50 Jahren.
2: Ich muss ehrlich gestehen, die meisten hier gehen immer sehr gerne zur Schule, weil irgendwie hat man hier vor nichts Angst. Zum Beispiel, wenn man jetzt zum Beispiel einen Test schreiben würde, aber hier macht man auch keinen Test. Aber die Lehrer hier sind auch sehr nett, deswegen kann man sie auch einfach fragen. Und deswegen braucht man irgendwie keine Angst zu haben, wenn man einen Lehrer fragen will, weil alle Lehrer hier im Haus sind sehr nett.
4: Sehr hilfsbereit.
0: Kneift mich mal. Das klingt doch wie eine absolute Traumschule, oder? Ich warte die ganze Zeit schon auf den Haken und ich frage mich gerade, warum kann das nicht in allen Schulen so sein? Gleich geht unser Besuch in der Laborschule in Bielefeld noch weiter. Ein Song und dann sind wir schon wieder da.

0: Ich glaube, ich habe eben meine Traumschule kennengelernt. Die Laborschule in Bielefeld. Alles, was die Kinder da eben über ihre Schule erzählt haben, klingt total super. Altersgemischte Klassen, jeder in seinem Tempo lernen. Keine Hausaufgaben, keine Tests, Noten erst ab der 9. Klasse. Die Kinder dürfen total viel mitbestimmen. Nachtisch darf vor der Hauptspeise gegessen werden. Ich weiß nicht, wie es euch geht, aber ich möchte unbedingt noch mehr aus dieser Schule hören. Da muss doch irgendwo ein Haken sein, oder?
1: Ich war halt fast noch nie in einer anderen Schule. Aber ich habe Freundinnen und Freunde, die halt auf einer anderen Schule sind. Und die können halt meistens gar nicht glauben, was ich denen hier erzähle. Und ich kann aber auch fast gar nicht glauben, dass was die mir erzählen, dass die halt so geschlossene Räume haben halt und dass die nicht zusammen ein bisschen quatschen können, sondern dass die halt ganz still sitzen müssen.
2: In der Laborschule in Bielefeld gibt es keine Klassenzimmer, sondern Lernflächen. Das Gebäude erinnert ein bisschen an eine Fabrikhalle. Die Schule gehört zur Universität. Seit über 50 Jahren soll hier erforscht und erprobt werden, wie Lernen gut funktioniert. Die Gruppen, in der immer Kinder aus 3 Jahrgängen zusammenlernen, sind nach Farben benannt. Orange, Türkis, Topaz, Azur.
1: Wir sind hier auf der Kobaltfläche und ich finde bei den Flächen auch sehr gut, dass wir offene Versammlungen haben. Und hier direkt nebenan ist das Café M, also Lehrercafé auch genannt. Da können die Lehrer halt sich ein bisschen entspannen.
2: Müssen die Kinder hier auch gar nicht so still sitzen und so?
1: Nein, man muss nicht so leise sein. Man kann ruhig leise quatschen und sich austauschen. Und wenn einem es mal zu laut ist, haben wir hier auch Kopfhörer. Die kann man dann aussetzen. Dann haben wir hier eine Ecke, da kann man sich dann hinlegen oder so, wenn es einem nicht gut geht. Und halt, man kann hier einfach überall sitzen, wo man lernen möchte. Zum Beispiel an den Tischen, auf dem Boden oder halt an einem Einzeltisch, wenn man will, wenn man ein bisschen Ruhe braucht. Ja, man kann halt überall sitzen.
2: Wollen wir ein bisschen rumgehen und ihr zeigt mir was?
3: Gerne. Ja.
2: Wir gehen erstmal durchs Gebäude, durch ein Treppenhaus zum Kreativraum. Hier haben Nala, Ben, Isi und Toni Kunst.
1: Hier sind wir jetzt in der Crea. Hier kann man alles basteln, was man will. Hier kann man Ton machen, Bügelperlen, malen.
3: Basteln,
1: auch was mit
3: Ton
1: machen und so.
3: Hier ein bisschen neben uns sieht man so einen kleinen Tisch, wo ganz viele getöpferte Sachen sind. Zum Beispiel Tassen, Teller, geformtes Essen, zum Beispiel Burger oder andere Sachen. Pizza auch. Dieses Töpfern macht eben sehr Spaß. Und hier sind ganz viele Schränke mit ganz vielen Bastelmaterialien. Zum Beispiel, hier kann man auch nähen.
2: Und auch wenn wir uns hier am liebsten gleich kreativ austoben würden, gehen wir weiter zum Technikraum. Der ist direkt nebenan.
1: Da können wir sägen, löten und 3D drucken, aber auch halt so Styropor aussägen mit so einer Maschine. Ja, das finde ich sehr cool.
3: Auch bei Technik gefällt mir zum Beispiel, dass wir so sägen können und Löcher bohren, damit man das zum Beispiel irgendwo an seinen Schlüsselbund hängen kann oder woanders. Ich liebe Technik ganz schön. Also das ist fast meine Lieblingsstunde. Aber meine ganze Lieblingsstunde von einer ganzen Woche ist die Crea-Zeit.
2: Nala, Ben, Isi und Toni zeigen mir jetzt das sogenannte Haus 1. Durch einen kleinen Gang mit Blick auf den Schulhof geht es ins Nachbargebäude. Hier lernen und spielen die jüngeren Kinder, die schon mit 5 Jahren eingeschult werden.
3: Eine kleine Kuschelecke, eine kleine Bauecke, wo man bauen kann. Die Kuschelecke wurde bei mir immer im Haus 1 genutzt, um zu spielen. Aber sonst wurde man eigentlich nach draußen geschickt. Wir hatten unten auch einen Ruheraum. Wir haben da aber auch Theater geübt, was sehr Spaß macht. Wenn man sich verkleiden will, hat man das da gemacht. Aber man musste natürlich auch erstmal die Erwachsenen fragen.
2: Außerdem gibt es an der Laborschule noch eine Küche, in der die Kinder backen und kochen dürfen. Im Breakfast Club verkaufen Schülerinnen und Schüler zum Beispiel Waffeln und Obstspieße. In einem kleinen Laden gibt es Stifte, Hefte und Schulmaterial. Praktisch, wenn man mal was vergessen hat. Nala, Ben, Isi und Toni sind gerne in ihrer Schule.
3: Ich liebe Lernen, weil man kann hier alle Erwachsenen fragen, aber da kann man auch andere Kinder fragen.
1: Ich mag das Lernen, weil es nicht so schwer und nicht so einfach ist. Und es ist halt wie zu Hause irgendwie, weil halt mit Freunden, man kann hier spielen halt jede Pause und so. Und man ist hier einfach sehr gut aufgehoben, finde ich.
0: Nee, also sagt gerne Bescheid, wenn ihr das anders seht, aber ich habe da keinen Haken gefunden. Die Laborschule in Bielefeld scheint wirklich ein super Lernort für Kinder zu sein. Und ich wünsche mir jetzt einfach, dass hier gerade nicht nur ihr und ich zugehört haben, sondern auch ein paar Erwachsene, die was entscheiden dürfen und was anleiern. Und dass die jetzt einfach allen anderen Schulen von der Laborschule in Bielefeld erzählen und sagen, guckt euch da alle was ab. Und wir alle erzählen ab jetzt auch ganz vielen Leuten von dieser Schule, okay? Ab morgen früh gibt's diese Maus-Live-Sendung auch zum Nachhören auf maus-live.de. Da können sich dann alle nochmal anhören und dann, wer was bestimmen darf, bitte nachmachen. Ey, wer weiß, vielleicht bewegen wir da ja was.

0: So, ihr Lieben, wir sind fast am Ende dieser Maus-Live-Sendung angekommen. Nur eins fehlt noch.
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0: Genau, das Wetter. Und das wird spannend morgen. Vormittags kann es überall ein bisschen wolkig sein. Hier und da gibt es vielleicht auch mal einen Regenschauer. Ab mittags zeigt sich dann aber an vielen Orten auch nochmal die Sonne. Aber gegen Abend ziehen dann von der Eifel her einige vielleicht auch mal stärkere Schauer oder sogar unwetterartige Gewitter auf. Und da, wo es gewittert, kann es auch Sturmböen geben. Also von allem was dabei morgen. Dazu gibt's in Bielefeld bis zu 30 Grad, in Monschau bis 27 Grad und Wermelskirchen bekommt bis 29 Grad. Hier am Mausmikrofon erwartet euch morgen Marie. Ich bin Nina und wenn ihr mögt, dann hören wir uns am Freitag wieder. Und jetzt wünsche ich euch noch einen richtig schönen Abend. Macht's euch gemütlich, genießt den Ferientag morgen und schaltet dann abends schön wieder Maus Live ein. Tschüssi!
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4: Wie krieg ich denn jetzt diese Rolle hier hinten wieder so rum, dass mir das Klopapier nicht abreißt? Ich weiß nicht, warum ich mit dem Kopf angefangen habe. Ich sehe auch überhaupt nichts mehr. Okay, Rolle nach vorne und dann durchs Bein und dann... Oh nee, nicht schon wieder... Oh Mann!
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6: Hallo, liebe Leute, hier spricht Pharao Tobis der Erste zu euch. Und zwar direkt aus meiner Grabkammer im Inneren der Checkpot-Pyramide. Vor einigen Minuten habe ich mich selbst mumifiziert, um mich vorzubereiten auf das heutige Thema.
4: Na, habt ihr es alle gecheckt? Klar, heute reisen wir 5000 Jahre in die Vergangenheit. Es geht heute ums alte Ägypten. Passend zum Thema habe ich mich als Klopapiermumie verkleidet. Mit ein bisschen Kleber habe ich das alles jetzt auch wieder perfekt repariert, was da vorhin gerissen ist. Und jetzt bin ich sehr gespannt, was mein heutiger Gast dazu sagt. Hier ist Marlene.
7: Hallo.
4: Du hast momentan zwei Kaninchen, du hattest mal einen Kater und was das mit dem heutigen Thema zu tun hat, das kriegen wir nachher raus.
7: Ja, da bin ich auch schon gespannt.
4: Wie findest du mich denn als Mumie, sag mal, ganz ehrlich? Ganz ehrlich, sag ruhig.
7: Irgendwie ein bisschen sonderbar. Also.
4: Sonderbar? Ich bin nicht sonderbar, ich bin Pharao Tobis der Erste. Und ich heiße dich hier auch gerade herzlich willkommen in meiner ägyptischen Grabkammer.
7: Und wo ist bitte dein Sarkophag? Und die Grabschätze?
4: Hast du eigentlich eine Vorstellung davon, was diese Pharaonen alle mit ins Grab genommen haben?
7: Irgendwas Wertvolles halt.
4: Ja, genau. Ich habe jetzt aber halt keine Goldbarren oder sowas für dich, sondern ich bin halt hier mit meinem Klopapier beschäftigt. Naja, aber vielleicht hast du ja ein paar wertvolle Fragen für mich.
7: Allerdings. Frage Nummer 1. Warum gibt es eigentlich Mumien? Frage Nummer 2. Wie wurden die Gräber der Pharaonen geschützt? Und meine dritte Frage lautet, was fanden Ägypter an Katzen so toll?
4: Finde ich super Fragen. Ich würde sagen,
8: das checken wir für euch.
7: Die erste Frage sollte für dich ja schon mal kein Problem sein.
4: Wieso?
7: Hallo? Klopapiermumie?
4: Achso, du meinst, weil ich hier so... Naja, also ich weiß zumindest, dass es damals noch kein Klopapier gab. Ich weiß aber ein bisschen was anderes über Mumien aus dem alten Ägypten.
7: Und zwar?
4: Die alten Ägypter haben damals daran geglaubt, dass sie nach dem Tod in eine andere Welt kommen und da weiterleben können. Und deshalb wollten sie halt auch ihren Körper mitnehmen. Und deshalb haben sie den Körper halt mumifiziert, wie man so sagt.
7: Was heißt mumifizieren eigentlich genau?
4: Ja gut, also so ganz genau...
7: Weiß das Jackie?
4: Ah ja, sehr gut. Drück doch mal bitte den gelben Jackie-Aktivierungsknopf.
7: Okay.
9: Wie Tobi schon richtig erklärt hat, wollten die alten Ägypter ihre Körper für das Leben nach dem Tod erhalten. Mumifizieren bedeutet demnach haltbar machen, indem man den Leichnam austrocknet. Wollt ihr wissen, wie das gemacht wurde?
7: Ja, auf jeden Fall.
4: Na klar, voll gern.
9: Um den Körper komplett auszutrocknen, entfernte man die inneren Organe und legte den Körper über einen Monat in eine riesige Menge Natron, eine Salzart. Danach wurde die leere Körperhöhle gewaschen, innen mit Leinentüchern ausgepolstert und mit flüssigen Harzen und Salben übergossen. Und zum Schluss wurde die Mumie noch in mit Harz getränkte Leinenbinden eingewickelt. Zwischen die Binden legte man viele Amulette zum magischen Schutz der Mumie.
7: Magische Amulette? Wieso das denn?
9: Gemeint sind kostbare Anhänger, die große Bedeutung hatten. Denn die Ägypter waren damals sehr religiös. Der Körper wurde in ihren Augen nicht nur haltbar gemacht, sondern durch bestimmte religiöse Handlungen von Priestern in etwas Unsterbliches verwandelt. Dadurch erst wurde der Verstorbene selbst zu einer Art Totengeist, der im Jenseits bei den Göttern fortleben konnte.
10: Okay, jetzt verstehe ich auch diesen ganzen Aufwand, wenn das so eine Art magische Verwandlung war, diese Mumifizierung. Glaubst du, Marlene, deine Frage ist damit geklärt?
7: Auf jeden Fall, ich drück mal den grünen Knopf.
10: Ich bitte darum. Mumien gibt es, weil die alten Ägypter glaubten, sie bräuchten ihren Körper noch für ein Leben nach dem Tod. Durch die Mumifizierung und viele religiöse Handlungen sollte der Verstorbene zu einem unsterblichen Totengeist werden und bei den Göttern weiterleben. Gecheckt!
7: Tobi, da reißt was.
10: Ich weiß, das ist mein Klopapier-Mumifizierungszeug hier. Das hält alles nicht so, wie ich mir das vorstelle. Will das nur kurz hier reinschieben? So, wie sieht's aus?
7: Ein bisschen wild.
10: Ich will eine wilde Mumie.
7: Okay. Ja.
10: Aber ich glaube, jetzt ist ein guter Zeitpunkt für so ein kleines Experiment.
7: Was genau?
10: Ich dachte, wir könnten auch mal ein bisschen was mumifizieren.
7: Was?
10: Ich wollte jetzt auch nicht dich mumifizieren. Wir könnten zum Beispiel einen Apfel mumifizieren.
7: Wie machen wir das?
10: Ich habe hier ein Messer. Guck, ach, das liegt bei dir da drüben. Genau, perfekt.
7: Okay.
10: Und nimm mal den Apfel. Genau. Guck mal, und zum Mumifizieren brauchen wir dann noch das hier. Fang mal.
7: Backpulver? Hä?
10: Man hat herausgefunden, dass Backpulver ganz ähnlich wirkt wie das, was die Ägypter früher zum Einbalsamieren verwendet haben.
7: Okay.
10: Du könntest jetzt quasi mal so zwei Schnitze aus dem Apfel rausschneiden. Ne? So schmale Scheiben, genau.
7: Oh, jetzt.
10: Pass bitte mit deinen Fingern auf. Ich hab. Ja. Sehr gut. Und jetzt streu doch mal bitte einfach das Backpulver da drauf.
7: Auf beide Hälften?
10: Ah, nee, nur auf eine von den beiden Scheiben.
7: Okay.
10: Genau, die andere bleibt einfach, wie sie ist. Man müsste jetzt nämlich auch eine Woche warten.
7: Was? Aber ich kann doch nicht so lange hier in der Checkerbude bleiben.
10: Ich habe vor einer Woche tatsächlich exakt das Experiment schon mal gemacht. Und jetzt guck doch mal, was mit den zwei Scheiben passiert ist.
7: Ah, die eine ist einfach vergammelt und die andere ist ausgetrocknet.
10: Genau. Übrigens, liebe Leute, das könnt ihr zu Hause auch mal ausprobieren. Einfach so eine Apfelmumie selbst machen.
7: Ja, jetzt fehlt nur noch ein Sarkophag.
10: Stimmt. Und eigentlich auch eine Grabkammer.
7: Und ein Grabschatz.
10: Du hast es immer so mit diesem Grabschatz.
7: Wieso hat man es eigentlich gemacht, einem Toten irgendwelches Gold in eine Kammer gelegt?
10: Wahrscheinlich aus dem gleichen Grund wie das mit dem Mumifizieren, weil man irgendwie dachte, nach dem Leben beginnt eben das neue Leben und dann sollte es dem Verstorbenen gut gehen und er sollte seine wertvollsten Lieblingssachen dabei haben.
7: Was für Lieblingssachen?
10: Oh, Jackie?
9: Die Grabkammern der alten Ägypter waren zuallererst mit ganz praktischen Dingen ausgestattet. Stühle, Lampen und Betten, Spiele gegen Langeweile, Salben und Öle zur Körperpflege und Kleider und Perücken. Aber auch Körbe mit Obst, Brot und mumifiziertem Fleisch. Krüge mit Wein und Bier zur Verpflegung auf dem Weg ins Jenseits. All das wurde den Toten mit in die Grabkammer gegeben. Und besonders beliebt, kleine Dienerfiguren aus Holz oder bemaltem Ton. Diese sollten im Jenseits anstrengende Arbeiten wie Backen, Bierbrauen oder Rudern übernehmen.
7: Voll verrückt. Aber was ist mit dem ganzen Gold und so?
10: Das hatten die auch. Also ich weiß zumindest, dass der wertvollste Grabschatz, den man bisher zumindest gefunden hat, das ist der von Tutanchamun. Das war so ein Pharao, der ist, glaube ich, schon mit 19 Jahren gestorben. Und den hat ein Brite gefunden, so ein Archäologe, ne? Der hieß Howard Carter, Ägyptenforscher auch, zumindest soweit ich weiß.
7: Jackie?
9: Das ist richtig. Und zwar ziemlich genau vor 100 Jahren, also im Jahre 1922, wurde das Grab von Tutanchamun entdeckt. Allerdings war es angeblich ein Junge namens Hussein, der im Tal der Könige in Theben die ersten Spuren entdeckte. Hussein soll für Carter gearbeitet haben, der mit seinen Männern schon seit einiger Zeit im Tal der Könige mühsam nach Gräbern suchte. Hussein war wohl gerade dabei, einen geeigneten Platz zum Abstellen eines Wasserkrugs zu finden. Deshalb grub er zwischen Schutt und Geröll eine Mulde mit der Hand und stieß auf eine steinerne Stufe.
10: Und was ist dann passiert?
9: Carter und seine Leute gruben an dieser Stelle immer tiefer, bis sie nach und nach 16 Treppenstufen freilegten und schließlich eine Tür.
10: Wow.
7: Und was war hinter der Tür?
9: Die Tür führte zu einer Art Vorkammer, gefüllt mit unzähligen Edelsteinen, Gold, kostbaren Vasen, einem goldenen Thron und zwei großen schwarzen Statuen mit goldenen Schlangen auf der Stirn.
10: Ja, und dann? Jackie, jetzt erzähl.
9: Zwischen den Statuen befand sich der Zugang, der nach der Bestattung zugemauert worden war. Vorsichtig öffneten sie diesen und gelangten direkt in Tutanchamuns Grabkammer. Darin ein riesiger, goldverzierter Schrein, also ein enorm großer Holzschrank, der fast den gesamten Raum ausfüllte. Darin drei weitere ineinander gesetzte goldverzierte Schreine. Im Inneren ein gewaltiger steinerner Sarg. Darunter in Leinentücher gewickelt, drei weitere ineinander gesetzte Särge in Mumienform, reich verziert mit Goldmalerei und farbigem Glas. Der innerste Mumiensarg selbst bestand aus massivem Gold. Und endlich die Mumie des jung verstorbenen Tutanchamun selbst. Das Gesicht bedeckt von einer wunderschönen goldenen Totenmaske, die bis heute weltberühmt und von unschätzbarem Wert ist.
7: Wow.
10: Das klingt abgefahren. Ich weiß nicht, hast du diese Totenmaske schon mal gesehen?
7: Nee, aber ich habe schon mal davon gehört.
10: Sie ist natürlich aus reinem Gold und das Gesicht von Tutanchamun ist da drauf mit geöffneten Augen. Und drumherum ist ein Kopftuch mit weißen und blauen Streifen und unten am Kinn hat die so einen langen, stabähnlichen Bart, so wie die Pharaonen ihn eben immer getragen haben.
7: Und das alles ist einfach unter der Erde.
10: Ja.
7: Das macht einfach gar keinen Sinn. Weil wenn da irgendwie Grabräuber oder so kommen, das ist wohl unsicher.
10: Merkst du was? Damit sind wir schon ganz, ganz nah dran an
7: meiner zweiten Checker-Frage. Meine zweite Frage ist, wie wurden die Gräber der Pharaonen geschützt?
10: Ich kenne das aus Filmen. Es gibt ja so Abenteuerfilme, wo Ausgräber irgendwie eben auf den Spuren der alten Ägypter unterwegs sind und so. Und da ist es ja oft so, wenn die in Pyramiden reingehen oder in solche Gräber, dass dann da so Fallen gestellt sind. Und dann gibt es irgendwie giftige Pfeile oder plötzlich rollen riesige Steine los oder sowas.
7: Mhm. Und ich glaube, da gibt es auch so Geschichten, wo man verflucht wird, wenn man eben dieses Grab betritt und dann die Totenruhe von der Mumie stört.
10: Ich weiß aber nicht, ob das echt ist. Also so mit Fluch und so weiter.
7: Was ist mit dir, Jackie? Weißt du was?
9: 6.788, 73.000.
7: Was machst du denn da?
9: Ich habe zu tun. 204.
10: Jackie.
9: Ich versuche gerade auszurechnen, wie viel dieser angeblich unschätzbare Grabschatz des Tutanchamun wert ist. Wo war ich stehen geblieben? Ach ja, 234.965. Dann das Gold.
10: Ja, okay, Jackie, vielleicht sagst du einfach Bescheid, wenn du ein Ergebnis hast. Und wir rufen so lange jemanden an.
7: Wen denn?
10: Ich würde Martina Ullmann vorschlagen. Die ist Professorin am Institut für Ägyptologie an der LMU, das ist die Ludwig-Maximilians-Uni in München. Und die, bin ich mir sicher, die kann uns 100 pro weiterhelfen.
7: Puh, Gott sei Dank.
10: Soll ich sie mal anrufen?
7: Ja.
11: Hier ist Martina Ullmann, hallo.
10: Hallo Martina, hier ist Tobi. Du, hast du kurz Zeit? Marlene und ich machen einen Checkpot zum Thema Ägypten.
11: Ja klar, jetzt mache ich mit.
10: Also wir haben gerade über diese extrem wertvollen Schätze gesprochen, die im Grab von Tutanchamun gefunden wurden. Und jetzt fragen wir uns natürlich, wie haben denn die Ägypter die Gräber ihrer Pharaonen eigentlich geschützt? Also vor Räubern oder Leuten, die das da klauen wollten?
11: Das war ein ziemlich großes Problem. Da mussten die Ägypter dann eine ganze Menge ja wirklich ausprobieren. Und die haben dann auch verschiedene Arten von Gräbern gebaut.
10: Mhm.
11: Zunächst einmal, man hat ziemlich flache Gruben ausgehoben, aber das war natürlich was total Unsicheres.
10: Aha.
11: Man hat immer tiefere Schächte angelegt, die wirklich senkrecht nach unten gegangen sind.
10: Okay,
11: ja?
10: Krass.
11: Also 5, 6, 7, 8 Meter oder so. Ja?
10: Wow.
11: Und dann konnte man natürlich diesen Zugang, diesen Schacht, der nach unten geführt hat, den konnte man ja verfüllen. Großen Steinen mit Geröll und
10: ja.
11: So. Okay, das Problem war aber, man wollte ja auch zu den Gräbern hingehen und mit den Toten in eine Art Kontakt treten und Opfergaben hinlegen, damit die weiter versorgt waren im Jenseits.
10: Ja.
11: Also hat man die Gräber ja oberirdisch irgendwie sichtbar auch noch machen müssen. Ja?
10: Ja.
11: Am Anfang gab es halt so eine Art kleine Erdhügel. Dann fing man an, die immer größer zu bauen. Ja?
10: Mhm.
11: Aber auf die Art und Weise kann man eigentlich sagen, sind ein bisschen auch mit die Pyramiden entstanden. Ja? Weil das sind ja eigentlich nichts anderes als gigantische Steinhaufen über der Bestattung.
10: Ist ja verrückt. Und wurden denn die Pyramiden dann trotzdem auch ausgeraubt, oder?
11: Ja, ja. Aber es war natürlich schon deutlich schwieriger, weil in den Pyramiden, ich meine, da war ja wirklich die eigentliche Grabkammer tief innen drin, ja.
10: Ja.
11: Und da gab es also lange Gänge und also auch mehrere Gänge. Die knickten ab, ja, und da waren wieder Räume dazwischen. Und das war schon ein bisschen verwirrend, natürlich mit Absicht, ja. Und dann hat man große Gesteinsblöcke runtergelassen nach der Bestattung innerhalb dieser Gänge. Außerdem, solche Friedhöfe, die waren damals auch bewacht, da waren Leute da. Aber irgendwann haben es eigentlich die Grabräuber immer geschafft.
10: Okay, aber was haben denn die Ägypter dann irgendwann mit ihren wertvollen Gräbern gemacht?
11: Ja, okay, dann kamen sie drauf, naja, vielleicht ist es doch besser, wir legen unsere Gräber ganz weit weg von den Siedlungen, wo die Menschen lebten. Ja?
10: Mhm.
11: Und so ist dann entstanden das berühmte Tal der Könige, wo ja auch Tutankhamun begraben war. Ja?
10: Wollte gerade sagen, okay.
11: Eigentlich war das ein ganz einsames Wüstental. Ringsum ziemlich hohe Berge und auf dem Gebirge ringsum waren auch Wachen. Und da konnte man dann in den Felsen tief, wirklich sehr tiefe Gräber anlegen. Manche von diesen Pharaonengräbern, die gingen wirklich so 200 Meter tief in die Felsen rein.
10: Krass. Also das heißt, da war dann Tutanchamuns Grab irgendwie sicher?
11: Naja.
10: Wirklich, Mann.
11: Auch im Tal der Könige gab es Grabräubereien.
10: Mhm.
11: Allerdings, die waren nicht immer dann so erfolgreich.
10: Hey, vielen Dank fürs Gespräch, das war super. Danke dir sehr.
11: Danke. Ciao.
10: Bis bald.
11: Ade.
10: Spannend.

0: Tobi, da, das Klopapier unter deinem Arm, das hängt schon ganz schlaff runter.
1: Sieht aus wie so ein gerupftes Huhn hier mit meinem Klopapierkram. Wir wollten ja mal rausfinden, warum die Haustiere auch eine Rolle spielen heute. Mhm. Ich habe ja vorhin erzählt, du hast zwei Kaninchen, aber du hattest auch einen Kater, ne?
0: Mhm, also er hieß Tiger und er hatte eben weißes Fell mit so großen orangenen Flecken.
1: Oh, schön. Weißt du, warum ich dich jetzt so nach deiner Katze oder deinem Kater ausgefragt habe?
0: Mhm.
1: Denk mal an deine dritte Checker-Frage.
0: Ah ja. Meine dritte und letzte Frage lautet, was fanden die Ägypter an Katzen so toll?
1: Was findest denn du an Katzen so toll?
0: Ich finde, die sind einfach sehr zutraulich und Hunde bellen und Katzen sind einfach viel ruhiger.
1: Die Ägypter fanden Katzen auch schon sehr schön und elegant, so wie du und ich. Aber die Katzen waren für sie auch nützlich, denn die haben die Mäuse von den Essensvorräten verjagt. Und das war natürlich überlebenswichtig.
0: Vielleicht weiß Jackie ja noch ein bisschen mehr.
1: Naja, Jackie ist ja gerade, glaube ich, noch mit Rechnen beschäftigt, weil sie doch irgendwie ausrechnen will, was der Schatz des Tutanchamun wert ist.
0: Vielleicht ist sie ja schon fertig.
1: Dann probieren wir es mal. Jackie?
2: Und die Antwort auf die Frage lautet, 5,5 Milliarden Euro ist allein die Totenmaske des Tutanchamun wert. Aber das ist ja nur eine von mehr als 1000 Grabbeigaben, die vor 100 Jahren gefunden wurden.
1: Jackie.
2: Ich kann keine Antwort finden.
1: Jackie.
2: Der Schatz ist wirklich und wahrhaftig unermesslich wertvoll.
1: Vielleicht könntest du uns ja trotzdem kurz bei unserer dritten Checker-Frage helfen.
2: Ach so? Na klar.
0: Also, warum fanden die Ägypter Katzen so toll?
2: Das ist nicht schwer. Die alten Ägypter hielten Katzen nicht nur als Haustiere, weil sie sie elegant und nützlich fanden. Für sie trug die Katze etwas Heiliges in sich. Sie bedeutete die Verkörperung der Göttin Bastet, die Göttin der Liebe und Fruchtbarkeit. Sie wird mit einem Katzenkopf dargestellt und ist in Ägypten überall zu sehen. Auf Vasen, als Statuen oder auf Schmuckstücken. Eine Katze zu töten, wurde mit dem Tode bestraft, heißt es. Und wer sich schlecht gegenüber Katzen verhielt, musste damit rechnen, verflucht zu werden.
1: Ah, guck mal, das würde auch erklären, warum bei Ausgrabungen in den Grabkammern tatsächlich auch mumifizierte Katzen gefunden wurden.
0: Ach,
1: Alter, Marlene, den Apfel wollten wir mumifizieren, der war jetzt nicht zum Essen da.
0: Oh, Entschuldigung.
1: Ja, guten Appetit. Katzen sind halt einfach total tolle Tiere. Ein Leben ohne Katze ist möglich, aber sinnlos.
0: Mhm, stimmt.
1: Jackie, was gibt's?
2: Ich muss da noch was richtigstellen. Nicht nur Katzen wurden mumifiziert, sondern auch andere Haustiere. Darunter besonders häufig Affen und Hunde. Denn auch diese Haustiere wurden sehr geliebt. Und nicht nur die ägyptische Göttin Bastet wurde mit einem Tierkopf dargestellt, sondern sehr viele andere Götter. Der Totengott Anubis zum Beispiel besitzt einen Hundekopf.
1: Okay, also Katzen waren beliebt, Hunde waren beliebt. Ja,
0: eigentlich so ähnlich wie bei uns heute.
1: Genau, das sind zumindest zwei sehr beliebte Haustiere. Ist denn deine Frage damit
0: beantwortet? Ja.
1: Dann drück den grünen Knopf bitte. Ägypter liebten Katzen wegen ihrer Eleganz und weil sie die Mäuse von ihren Vorräten fernhielten. Und sie galten sogar als heilig. So trägt Bastet, die ägyptische Göttin der Liebe und Fruchtbarkeit, einen Katzenkopf.
3: Gecheckt!
1: So, damit haben wir alle drei Fragen für heute gecheckt. Weißt du, was jetzt kommt?
0: Ja, ich muss noch irgendwelche Aufgaben lösen.
1: Genau, ich habe mir nämlich ein Ägypten-Quiz für dich ausgedacht. Bist du bereit?
0: Sowas von.
1: Okay. Also, erste Frage. Wenn man in Ägypten in Gizeh unterwegs ist, dann kann man die größte Pyramide der Welt sehen, die Cheops-Pyramide. Auf dem Weg dahin kommt man an einem sonderbaren Fabelwesen vorbei. Und das hat den Kopf eines Menschen und den Körper eines Löwen. Wie wird es genannt?
0: Sphinx.
1: Das weißt du auswendig?
0: Ja.
1: Sphinx ist richtig. Gibt einen Punkt für dich. Hast du Bock auf eine weitere Frage?
0: Ja.
1: Okay. Ich sag dir jetzt drei Sachen, die ein Pharao zum Zeichen seiner Macht hatte. Eins davon ist falsch.
0: Mhm.
1: Die Frage ist, welches? A. Das spezielle Kopftuch. B. Der künstliche Bart. Oder C. Die vergoldete Nuss.
0: Nuss.
1: Wie kommst du darauf?
0: Es gab da noch gar keine Nüsse. Wobei, nee.
1: Also das wage ich zu bezweifeln. Ich glaube, es gab schon Nüsse. Aber du hast trotzdem recht.
0: Ja.
1: Wir haben uns ja vorhin über die Totenmaske von Tutanchamun unterhalten. Da war der Bart dabei, da war das Kopftuch dabei und die goldene Nuss, die ist ausgedacht.
0: Okay.
1: Ein Punkt für dich.

0: Und jetzt habe ich noch eine letzte Frage an dich. Die Pyramiden, die wurden ja bekanntlich aus Steinen gebaut. Mhm. Die Frage ist, woraus haben die alten Ägypter ihre eigenen Wohnhäuser gebaut? A, auch aus Steinen, B, aus Lehm oder C, aus Holz?
1: Ich sag A.
0: Auch aus Steinen?
1: A, ja.
0: Weil so wie die Pyramiden, Steine hatten sie offensichtlich genug.
1: Ja, also zumindest die Pharaonen.
0: Nee, aber so die normalen alten Ägypter.
1: Ach so, in Lehm oder Holz? Nee.
0: Ja, das ist jetzt die Frage.
1: Ich würde B sagen.
0: B, Lehm. Tatsächlich auch richtig. Getrocknete Lehmziegel. Steine haben sie nämlich tatsächlich nur für den Bau der Pyramiden verwendet. Also ich muss sagen, du bist wirklich richtig gut. Du hast alle Fragen richtig beantwortet. Meinen größten Respekt.
1: Danke. Jetzt habe ich dich abgezockt und jetzt habe ich auch noch eine Gegenfrage für dich.
0: Okay.
1: Bereit?
0: Bereit. Ich bin mumifiziert, ich beantworte alles richtig.
1: Okay, Pharao,
0: Du bist der Erste.
1: Okay. Wieso sind die Pyramiden eigentlich immer spitz?
0: Das ist natürlich ganz leicht. Das liegt daran, dass die früher vielleicht noch nicht so gut bauen konnten. Das ist ja 5000 Jahre her. Und wenn man jetzt einfach nur Steine hat und man stapelt sie halt von außen aufeinander Richtung nach oben, dann wird automatisch so eine Pyramidenform draus.
1: Die haben schon nach Bauplänen gebaut.
0: Okay, wow, dann habe ich keine Ahnung, leider. Erzähl.
1: Die Pyramiden sind spitz, weil sie ein Sonnenstrahl aus Stein sein sollen. Aha. Wie eine Verbindung zwischen Himmel und Erde und ist für den toten Pharao eine Art Leiter ins Jenseits.
0: Ach krass.
1: Ja, das habe ich mal gelesen.
0: Ach, ein Sonnenstrahl aus Stein. Ja klar, wenn oben die Spitze ist, so der Strahl, und dann breitet sich das in alle Richtungen aus.
1: Mhm.
0: Voll schön, wusste ich nicht.
1: Und jetzt würde ich gerne noch eine Geschichte von dir hören.
0: Die hast du jetzt wirklich verdient.
1: Mhm.
0: Also ich war noch nie in Ägypten, leider. Ich würde wahnsinnig gerne mal hin. Ich würde auch die Pyramiden wirklich gerne mal in echt sehen. Jetzt weiß ich auch, dass die Steine eine Sonnenstrahlen sind. Aber als ich noch ein Kind war, so 4, 5, 6, irgendwie so in dem Alter, da hatten wir Nachbarn direkt im Haus neben uns und die kamen aus Ägypten. Auf jeden Fall haben die uns öfter mal zu sich zum Tee trinken eingeladen. Und bei denen in der Wohnung oder im Haus war also wirklich gefühlt alles aus Gold. Die Teetassen und das Tablett und so war so vergoldet. Goldene Teller, weiß ich noch, hingen an den Wänden statt Bilder und so. So habe ich es zumindest im Kopf. Das war, als würde man in eine Schatzkammer da reinlaufen.
1: Cool.
0: Das ist meine Geschichte zum alten Ägypten. Nur, dass es nicht das alte Ägypten ist, sondern eher das neuere Ägypten. Ein paar Jahre her.
1: Solche Nachbarn hätte ich auch gern.
0: Ach ja, liebe Marlene, damit sind wir am Ende unseres kleinen Ägypten-Checkpots. Ich hoffe, es hat dir genauso viel Spaß gemacht wie mir heute.
1: Auf jeden Fall.
0: Und euch zu Hause ganz viel Spaß beim Apfel nachmumifizieren. Das macht wirklich Spaß. Probiert das mal aus. Und wenn ihr Haustiere habt, dann sprecht die ruhig heilig. Also macht's gut. Tschüss.
1: Tschüss.
0: Marlene, kannst du mir jetzt noch mal ganz kurz mit dem Klopapier helfen? Ich muss das jetzt mal abnehmen.
1: Oh nee, was hast du da gemacht?
0: Es klebt.
1: Hast du vorhin zugeklebt?
0: Ja, aber... Oh. Mann, oh Mann.
1: Ja.
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1: 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Das ist Norma Jean Martin mit Eye on the Sun hier im Mausrad.

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1: 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Das ist Norma Jean Martin mit Eye am the Sun hier im Mausradio.